0: 1968.
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2: Unseren heutigen zweiten Duettteil, der wie immer montags den frühen Jahren eingeräumt ist, wollen wir den Anfängen einer ganz großen der polnischen Unterhaltungskunst widmen. Maryla Rodowicz. Vielmehr den Produktionen, mit denen sie bei uns die vorderen Plätze der Wertungsfindungen erstürmte. Das war vor allem mit einer 1973er Produktionsserie, für die ihre besten polnischen Erfolgstitel nachgedichtet und von ihr im DDR-Rundfunk neu aufgenommen wurden. Dazu gehörten Lieder wie die kleine Eisenbahnballade, Maria und Alles war mal da, die wir für heute wieder einmal herausgesucht haben. Viele werden sich noch daran erinnern, denn Marilas Lieder haben wunderschöne Melodien und erzählen Geschichten, die man sich merkt. Obwohl sie um drei Ecken herum fast Czesław Niemens Nichte ist, schlug sie keineswegs von Anfang an eine musikalische Laufbahn ein, sondern gehörte zunächst zu Polens, aufgemerkt, talentiertesten 80-Meter-Hürdenläuferinnen. Allerdings musste sie sich wegen schlechter Leistungen in mathematisch-physikalischen Fächern davon verabschieden. Die Akademie der schönen Künste, wohin sie ihre anderen Hobbys schließlich führten, hatte wegen reichlicher Bewerber in den bildnerischen Fächern leider auch keinen Studienplatz für sie. So wurde sie Heilgymnastin mit Spezialstrecke postoperative Rehabilitation und dem weiteren Hobby Gitarre in der Freizeit. Preise bei nationalen Talentewettbewerben, 1962 kurz vor dem Abitur zum ersten Male und dann immer wieder, schoben sie dann allmählich auf das Gleis, von dem der Zug für sie schließlich richtig abfuhr. 1969 war sie zum ersten Male Sängerin des Jahres in Polen. Von da an blieb ihr der Erfolg treu, schien sie bei Wettbewerben und Festivals die Plätze und Preise förmlich einzusammeln. Ihre ausgeprägte Individualität und Vielseitigkeit, für die sie heute bei Showkonzerten und Auftritten im In- und Ausland begeistert gefeiert wird, ist auch in den frühen Produktionen schon zu bemerken. Beispielsweise in den Liedern Mary Lou 1975 und Einmal eine Dame sein 1976. Bevor wir uns in einem späteren Duett ihren aktuellen LPs zuwenden, beschließen wir die heutigen Reminiszenzenfolge mit einem ihrer ausgesprochenen Ohrwürmer der 1979er deutschsprachigen Produktion Steig in den Zug. Gute Unterhaltung mit Maryla Rodowicz aus Polen.

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0: Deutsch-sowjetische Freundschaft gab es einst auch in Erfurt.
1: Mit eindrucksvollen Kundgebungen wurde gestern die große Aussprache über die Ergebnisse des Staatsbesuches unseres Staatsratsvorsitzenden in der Sowjetunion fortgesetzt. In der Erfurter Thüringenhalle trafen sich gestern Nachmittag über 3000 Einwohner der Stadt. Dr. Erich Apel, Kandidat des Politbüros des ZK der SED und stellvertretender Vorsitzender des Ministerrats, berichtete über die Reise der Freundschaft. Dr. Apel erinnerte an den 22. Juni 1941, als die Faschisten heimtückisch die Sowjetunion überfielen. Den Weg unserer Politik heute zeigt der von Walter Ulbricht und Nikita Chruschtschow unterzeichnete Freundschaftsvertrag.
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0: Meine Damen und Herren, mit Schwung und guter Laune haben wir Sie durch die letzte knappe Stunde dieses Nachtprogramms begleitet und damit in den neuen Morgen. Es ist 4:02, das Nachtprogramm ist beendet und in 2 Minuten beginnt wieder das Frühprogramm von Stimme der DDR. Ich verabschiede mich mit den allerbesten Wünschen für Sie.
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3: Unseren heutigen zweiten Duettteil, der wie immer montags den frühen Jahren eingeräumt ist, wollen wir den Anfängen einer ganz großen der polnischen Unterhaltungskunst widmen, Marila Rodowicz. Vielmehr den Produktionen, mit denen sie bei uns die vorderen Plätze der Wertungsfindungen erstürmte. Das war vor allem mit einer 1973er Produktionsserie, für die ihre besten polnischen Erfolgstitel nachgedichtet und von ihr im DDR-Rundfunk neu aufgenommen wurden. Dazu gehörten Lieder wie die kleine Eisenbahnballade, Maria und Alles war mal da, die wir für heute wieder einmal herausgesucht haben. Viele werden sich noch daran erinnern, denn Marilas Lieder haben wunderschöne Melodien und erzählen Geschichten, die man sich merkt. Obwohl sie um drei Ecken herum fast Czesław Niemens Nichte ist, schlug sie keineswegs von Anfang an eine musikalische Laufbahn ein, sondern gehörte zunächst zu Polens, aufgemerkt, talentiertesten 80-Meter-Hürdenläuferinnen. Allerdings musste sie sich wegen schlechter Leistungen in mathematisch-physikalischen Fächern davon verabschieden. Die Akademie der schönen Künste, wohin sie ihre anderen Hobbys schließlich führten, hatte wegen reichlicher Bewerber in den bildnerischen Fächern leider auch keinen Studienplatz für sie. So wurde sie Heilgymnastin mit Spezialstrecke postoperative

Rehabilitation und dem weiteren Hobby Gitarre in der Freizeit. Preise bei nationalen Talentewettbewerben 1962 kurz vor dem Abitur zum ersten Male und dann immer wieder schoben sie dann allmählich auf das Gleis, von dem der Zug für sie schließlich richtig abfuhr. 1969 war sie zum ersten Male Sängerin des Jahres in Polen. Von da an blieb ihr der Erfolg treu, schien sie bei Wettbewerben und Festivals die Plätze und Preise förmlich einzusammeln. Ihre ausgeprägte Individualität und Vielseitigkeit, für die sie heute bei Showkonzerten und Auftritten im In- und Ausland begeistert gefeiert wird, ist auch in den frühen Produktionen schon zu bemerken. Beispielsweise in den Liedern Mary Lou 1975 und Einmal eine Dame sein 1976. Bevor wir uns in einem späteren Duett ihren aktuellen LPs zuwenden, beschließen wir die heutigen Reminiszenzenfolge mit einem ihrer ausgesprochenen Ohrwürmer der 1979er deutschsprachigen Produktion Steig in den Zug. Gute Unterhaltung mit Marila Rodowitsch aus Polen.

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1: Berliner Rundfunk. 15.30 Uhr, Berliner Rundfunk. Wir senden Nachrichten. Im Auftrage Erich Honeckers hat heute Verteidigungsminister Armeegeneral Heinz Hoffmann, Mitglied des Politbüros des ZK der SED, der Offiziershochschule Rosa Luxemburg der Grenztruppen der DDR, den Scharnhorst-Orden überreicht. Die hohe Auszeichnung war der Einrichtung vom Generalsekretär des ZK der SED und Vorsitzenden des Staatsrates und des Nationalen Verteidigungsrates in Anerkennung langjähriger Verdienste.
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1: Ulf Drechsel, 1988 zur Musikgestaltung von Jugendradio DT64.
2: Ich würde schon ganz gerne auf diese Frage antworten, weil sie natürlich auf eine ganz spezielle Musikrichtung zielt. Wenn du sagst, welcher Titel kommt an, heißt es, welcher Titel platziert sich in der Hitparade auf Platz 1. Und darum kann es überhaupt nicht gehen bei einer Konzeption eines Rundfunksenders wie Jugendradio. Da geht es nicht nur um Hitparadenmusik. Es geht um ein gesamtes Spektrum von populärer Musik in ihrer ganzen Breite. Da gibt es eine Hitparadenmusik und da starten wir alles, was sich nur irgendwie bietet, und das Publikum entscheidet letzten Endes, was kommt auf Platz 1 und was fällt durch die Roste. Und es ist genug, was durch die Roste fällt. Es gibt aber auch genug, was auf Platz 1 kommt, was mir nicht immer gefällt. Das ist auch eine ganz andere Frage. Und so. Es gibt mal Musik, wo es überhaupt nicht darauf ankommt, was wird sich vorne oder irgendwo platzieren. Es geht einfach darum, das Spektrum, so wie es in dieser Live-Szene und in der Kulturszene dieses Landes existiert, zu präsentieren und abzubilden und zu bewerten. Von allen möglichen Standpunkten. Da gibt es musikalische Kriterien, die man anlegen kann. Es gibt natürlich auch Kriterien von den Texten, hatten wir vorhin. Es gibt die Kriterien, wie reagiert das Publikum auf bestimmte Angebote. All das passiert und da wird überhaupt nicht danach geschielt, was läuft gut oder so. Es wird gezeigt, was da ist, und das Publikum, die Hörer entscheiden letzten Endes mit ihren Briefen oder mit ihrer Stimme, wie auch immer, ob ihnen das gefällt oder nicht. Und die Leute schalten neuerdings mehr Jugendradio.
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0: Bursi lebte vom 18. Januar 1956 bis zum 14. Februar 2022. Mit Jürgen Schulz sprach er im Fernsehen der DDR 1989.
1: Naja, es zeichnet sich eigentlich etwas ab, das noch auf ganz andere Sachen hinläuft. Früher gab es nur Amiga und den Rundfunk.
2: Und das Fernsehen.
1: Als, ja, Fernsehen hat, glaube ich, auch produziert.
2: Ja, genau. Ja.
1: Und jetzt musste also jeder Unterhaltungskünstler da in dieser Institution irgendeinen Gönner finden. Mhm. Und dass man diesen Bereich auch privatisiert hat, ist ein absoluter Vorteil. Mhm. Man steht also nicht unbedingt unter der Knute einem Produzenten oder irgendeinem Typen aus dem Staatlichen möglichst gut zu gefallen oder sich in irgendeiner Form zu offenbaren.
2: Ja, ich könnte aber auch dann ja unter deiner Knute stehen müssen.
1: Pass auf, wenn es jetzt mehrere Leute gibt, dann kann der auch sagen, unter Bursis Knute will ich nicht stehen. Ich gehe lieber zu Martin Schreier, weil dessen Knute mir sehr viel angenehmer ist.
2: Also gesetzliche Regelungen stehen aber noch aus?
1: Nein, gesetzliche Regelungen gibt es. Die großen Privatstudios sind eingestuft. Man braucht ja bislang für alles in unserem Land eine Einstufung. Das gut, soll so sein. Und die Privatstudios sind eingeordnet. Also das heißt, es gibt jetzt ein, zwei Hände voll Studios. Mhm. Und die dürfen produzieren, die dürfen ihre Steuern abführen und sind somit berechtigt, so etwas zu machen. Und das hat für den freischaffenden Künstler den Vorteil, dass er also nicht nur zum Staatlichen Rundfunk oder zur Plattenfirma Amiga gehen muss.
2: Ja, aber auf jeden Fall hast du diese Studie erstmal ganz privat eingerichtet. Ja. Es ist eine ganz eigene Investition. Ja. Und jetzt erst musst du versuchen, also daraus, sage ich jetzt, gewinnen oder so etwas zu machen.
1: Gewinn zu erzielen wird sehr problematisch sein, weil wer schon mal in so einem Studio war oder sich da so etwas auskennt, man kennt es ja auch von anderen Hightech-Sachen, die sind so phänomenal teuer, dass es also eine sehr lange Zeit braucht, um das zu bezahlen.

0: Radio DDR 1 hieß ab 1990 Radio Aktuell.
1: Nachrichten. Dem Bundesamt für Verfassungsschutz sollen die Namen sämtlicher 103.000 ehemaligen hauptamtlichen Stasi-Mitarbeiter bekannt sein. Sie hörten Nachrichten, Redaktion Uwe Winkler. 4.57 Uhr, noch 3 Minuten bis 5. Radio Aktuell.
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0: Und da sind wir wieder mit Lajos Orban über das Buch Herr Spinzig hatte doch recht, haben wir bereits gesprochen. Ein neues Buch steht an, ist bereits geschrieben und kommt auch hoffentlich noch zum Ende des Jahres. Es gibt aber eine kleine Nachtragsgeschichte, die gut passt. Du hast dich ja dann bemüht, die DDR zu verlassen. Gar nicht so aus politischen Gründen. Das war dann eher der gesamten Situation geschuldet. Und auch Kontakte in den Westen aufgenommen. Und das führte natürlich zu Ermittlungen gegen dich. Du würdest sie als emotionslos beschreiben. Worum ging es in den Ermittlungen von der Staatssicherheit?
3: Ja, im Grunde genommen, in meiner Naivität damals hatte ich gesagt, naja gut, wenn du einen Antrag auf Ausreise stellst, vielleicht kann man das etwas beschleunigen. Das hilft vielleicht, wenn die dementsprechenden Organisationen im Westen eben wissen, okay, der Lajos möchte auch in den Westen, ja, könnt ihr mir helfen? Und da habe ich Kontakte gesucht und auch Leute kennengelernt und auch anderen Ausreisewilligen geholfen, dass sie eben dranbleiben, aber das führte dann am Ende natürlich so, dass man da hineinwächst in solche Geschichten, nicht? Und ich hatte dann Kanäle organisiert und Kontakte geschaffen zum Internationalen Komitee für Menschenrechte und das war ja etwas unter anderem, was eben in der DDR gar nicht gern gesehen war, weil diese und ähnliche Organisationen galten ja als staatsfeindliche Organisation und ich so circa 10 bis 12 Monate, nachdem ich meinen Antrag gestellt hatte, hatte ich dann auch das erste Mal Kontakt mit Vertretern des Ministeriums für Staatssicherheit, die mir dann eben letztendlich auch ganz unmissverständlich erklärt haben, dass das natürlich kein Eierdiebstahl ist. Ja, aber damals hatte ich mir schon gedacht, naja gut, wenn dem so ist, du musst ihnen ja nicht entgegenkommen. Ja, du musst ihnen ja dann nicht helfen bei der Ermittlung. Und so habe ich mich dann tatsächlich immer sehr verschlossen gehalten und auch bis zum Schluss durchgehalten, dass sie am Ende eben festgestellt haben, ach ja, der Lajos, der weiß ja gar nicht, worum es geht, den können wir auch gehen lassen. Hört sich jetzt natürlich sehr einfach an, aber es war schon kein leichter Weg. Also es hat schon sehr viel Nerven gekostet. Aber du hattest ja vorhin nach der Korrektheit gefragt. Die kleine Geschichte will ich noch erzählen. Es war irgendwann mal tatsächlich in der Vernehmung, also beim Ministerium für Staatssicherheit. Ich stellte zum x-ten Male fest, ich weiß gar nicht, warum ich hier bin, nicht? Und mit der Stasi kann man doch Pferde stehlen und, ja, Zuckerbrot und Peitsche, nicht? Aber auf einmal legt er seinen Stift nieder und sagte, möchtest du eine Bockwurst essen? Ich war innerlich richtig erschrocken, also dann gab es dann wirklich immer Kaffee und Bockwurst zur Mittagszeit. Dann haben die ihre Mittagspause gemacht, ich saß da rum, habe meine Bockwurst gegessen und dann ging es eben nach einer halben Stunde wieder weiter. Okay, jetzt fertig, Mittag und nächste, wo waren wir stehen geblieben? Also von der Seite her, jetzt kann man natürlich ganz anders darüber reflektieren. Trotz der ernsten Situation war ich jedes Mal erstaunt, dass die Sprache war zumindest sehr korrekt.
0: Grundsätzlich haben Sie ja auch meines Erachtens nachvollziehbar wegen Vaterlandsverrat ermitteln müssen, da du ja mit westlichen Organisationen zusammengearbeitet hast. Und was da sehr interessant ist, da lässt sich auch eine Brücke ins Heute schlagen, weil ein großes Thema, zumindest in den kritischen Bereichen, die wir heute haben, beschäftigt sich ja mit diesen sogenannten Nichtregierungsorganisationen. Und das sind Organisationen, mit denen schon eine gewisse politische Richtung ihre politischen Initiativen, sagen wir mal, ohne Wählerstimmen weiter betreibt, zum Teil mit fragwürdigen Finanzierungen, auch aus Steuertöpfen, aus Ministeriumstöpfen, wie jetzt damals diese Organisation finanziert gewesen war, wollen wir jetzt nicht rauskriegen, könnte aber auch interessant sein. Ich denke, das hat sich gar nicht so viel verändert, nur ist es heute sichtbarer geworden und hat ein Ausmaß angenommen, was Kritik an diesen Sachen dann durchaus auch rechtfertigt. Wir sind ja jetzt in einer sehr aufgeladenen Spannung. Und das führt uns jetzt auch eigentlich zu deinem weiteren Leben. Du bist in die Linkspartei gegangen, warst dann auch Abgeordneter in Mecklenburg-Vorpommern und hast dann die Linkspartei für das BSW-Bündnis Sarah Wagenknecht verlassen.
3: Ja, als Sarah Wagenknecht und 9 weitere Abgeordnete damals die Linkspartei verlassen haben, dann war das für mich vollkommen klar, die Linkspartei schweren Herzens auch zu verlassen, weil eben der friedenspolitische Kurs und diese Verständigung miteinander, weil das ist etwas, die DNA einer linken Partei, miteinander reden.
0: So sehe ich das auch, ja.
3: Ja, also das war ohne Zweifel und ich war auch ganz stolz, dass ich dann doch relativ zügig aufgenommen wurde.
0: Richtig, das war ja beim BSW Anfang gar nicht so. Ja,
3: ja, das hat leider im Nachhinein zeigt sich ja, sie hätten an der einen oder anderen Stelle noch wesentlich genauer hingucken sollen, also Stichwort Brandenburg oder Thüringen. Nicht? Sehr schade, dass ich denke auch, das hat auch sehr viel Stimmen gekostet. Gleichwohl ist es gut, dass es diese friedenspolitische Stimme gibt.
0: Jetzt bist du in Rostock aber in der Hanse-Fraktion. Was ist das?
3: Ja, wir sind ein kommunalpolitischer Zusammenschluss von am Ende fraktionslosen Abgeordneten gewesen. Also meine Kollegen kommen ehemals aus der AfD und ich komme aus der BSW-Fraktion. Leider sind wir ja zerbrochen. Und um kommunalpolitisch arbeiten zu können, brauchen wir eine Fraktion.
0: Du warst beim BSW ja auch in einer leitenden Position.
3: Ja, ich war der Fraktionsgeschäftsführer. Insgesamt brauchen wir, um Fraktionsstärke zu haben, 4 Personen. Wir waren 5. 2 sind zu den Linken gegangen. Damit war die Fraktion am Ende.
0: Ja, jetzt gibt es ein Ausschlussverfahren seitens des BSW wider dich. Womit hängt das zusammen?
3: Gut, da müsste man natürlich die Antragsteller fragen, die haben da einen anderen Blick auf die Sache, aber es hängt im Grunde genommen damit zusammen, dass ich ja, nachdem wir zerbrochen sind, eine andere Schlussfolgerung gezogen habe als der Antragsteller. Also aus meiner Sicht, ich habe es ja schon gesagt, haben sie eben, sie meine ich jetzt wirklich die Führung des BSW auf falsche Leute gesetzt. Das sagen die von mir natürlich auch, ohne Frage, aber dann ist es eben so. Leider will ich ausdrücklich sagen, weil was hätten wir mit einer starken BSW-Fraktion erreichen können?
0: Ohne Frage, mit dem Rückenwind von Sarah Wagenknecht, also 10-15% hätten in den ostdeutschen Bundesländern mindestens drin sein können, weil sie ist ja eigentlich, wenn man das auch sieht bei öffentlichen Auftritten, vielleicht sogar fast neben Ulrich Siegmund der einzige richtige Politstar, der einen Marktplatz füllt. Und da dann um die 5%-Hürde zu eiern, ist eine ziemliche Meisterleistung fast.
3: Ja, das ist wirklich sehr schade. Die ersten Hochrechnungen damals waren ja 16-17%. Nicht? Jetzt liegen wir vielleicht bei 5-6%. Also wir haben ja Sonntag Wahl, da werden wir es ja genau sehen. Also ich denke schon, dass das BSW reinkommt. Und das ist mir auch wirklich wichtig zu sagen, auch wenn es jetzt Schwierigkeiten gibt, Stichwort Ausschlussverfahren oder so, aber es ändert ja nichts an meiner politischen Einstellung. Und ich bin auch froh und ich hoffe, dass das BSW die Linie durchhält mit allen Reden und ohne Kompromiss für den Frieden.
0: Das ist wichtig. Wir zeichnen am 15. September auf, sage ich gleich dazu. Das nächste Woche steht natürlich schon fest mit der 5%-Hürde. Wichtig für den Frieden ist das Gespräch mit denen, denen man uns als Feindbild verkauft, wobei das nicht mal richtig ist, weil wir selbst ja mit Russland überhaupt nicht im Krieg sind. Es ist ein regionaler Konflikt offiziell zwischen Russland und der Ukraine, betrifft weder EU noch NATO noch uns, wenn man das mal genau nimmt. Du hast letztes Jahr Russland besucht zu den Feierlichkeiten zum Tag der Befreiung, wie das in Russland heißt natürlich auch, und hast dafür natürlich auch Kritik eingesteckt, sicherlich auch aus Reihen der BSW, vor allem die Ostsee-Zeitung hat dir einen größeren Artikel gewidmet. Wie war der überschrieben?
3: Ja, als ich in Moskau war, habe ich dann auch einen Anruf bekommen und die Headline war: Was macht Lajos Orban bei Putins Militärparade? in Moskau. Ich war gar nicht bei der Militärparade, wir haben es im Fernsehen gesehen, aber ich war auf jeden Fall in Moskau und das ist auch richtig. Man muss mit allen Leuten reden und es tut mir wirklich in der Seele weh, warum es unsere Politiker nicht schaffen und es hat gar nichts jetzt parteipolitisch zu tun. Man kann auch meinetwegen die politische Prominenz in Russland kritisieren, man muss sie vielleicht sogar kritisieren, aber man muss hingehen und reden.
0: Man kommt ja gar nicht mehr dazu, sie zu kritisieren, die zum Teil jetzt ja auch immer extremer werdenden Äußerungen aus Russland, ja, man kann denen ja zum Teil gar nicht widersprechen, weil wir Vorlagen bieten, die ja gar nicht mehr anders interpretiert werden können in Russland. Ostsee-Zeitung, muss man doch mal parteilich aber dazu sagen, ist ja im Grunde genommen die SPD, was ja eigentlich noch viel entsetzlicher ist, wenn man dann auch diese Vereinfachung mit Putins Militärparade, als ob dort ein Alleinherrscher ist, der alleine eine Militärparade anordnet, das sind aus meiner Sicht also schon Vereinfachungen, wie sie einer Partei wie der SPD und auch den angeschlossenen Presseorganen absolut unwürdig sind und eigentlich auch zeigen, warum auch diese Partei sich der 5%-Hürde nähert. Deine Erfahrungen in Russland hast du jetzt in einem zweiten Buch verfasst. Zwischen Bruch und Aufbruch, eine Reise gegen das Vergessen, Berlin, Kaliningrad, Moskau. Mal einen groben Einblick in das Buch.
3: Wir sind hingefahren, also wir sind haben uns dort getroffen. Wir kamen aus fast aller Herren Länder, hätte ich beinahe gesagt, also deutschlandweit. Und es ging auch gar nicht, dass alle die gleiche politische Ausrichtung haben, sondern wir sind hingefahren zur Konferenz der Antifaschisten. Das wurde eben organisiert von Kollegen in Moskau und vom Zongpoeten. Tino hat dort gespielt.
0: Tino Eisbrenner hat dort gespielt
3: und es war einfach eine spannende Sache. Und vor allen Dingen sind wir eben auch mit russischen Staatsbürgern ins Gespräch gekommen, gleich Abende organisiert, gemeinsame Essen organisiert. Und was mich da wirklich ganz erstaunt hat, dass ganz offen und ehrlich über die Situation gesprochen wurde. Also nicht militärische Sonderoperation, sondern da waren ja hohe Militärs da und sie haben wirklich vom Krieg gesprochen. Und das Entscheidende ist, dass der Krieg aufhören muss.
0: Ja, er läuft ja nun schon eine ganze Weile und ich verfolge ja wenigstens nebenbei russische Medien und nehme auch immer wahr, dass diese in den Talkshows zu einem nicht unerheblichen Teil aus deutschen Medien speisen, was es eigentlich auch schon recht klar macht, wenn wir so weitermachen wie jetzt und es irgendwann zu militärischen Aktionen kommen muss, wird das dann wohl auch auf unserem Gebiet oder um unser Gebiet herum stattfinden, wohl am ehesten. Das hat was mit der Geschichte zu tun, die ich immer gerne als Unregelmäßigkeit mit 30 Millionen Sowjetmenschen erzähle, die man bei uns offensichtlich großzügig ausblendet. Das hat sich sicherlich mit deinen Erfahrungen in Russland gedeckt.
3: Ja, absolut. Und vor allen Dingen, was extrem positiv war, wie offen die Leute waren, wie sie eben gesagt haben, schön, dass ihr da seid. Und wir waren ja keine Stars, außer Tino jetzt, aber ansonsten waren ja nur normale Leute da. Also jetzt keine hochbezahlten Politiker. Nicht? Und ich hatte ja während meiner 9 Tage dort vor Ort einen Blog geschrieben gehabt und eben aus diesem Blog habe ich jetzt das Buch geschrieben, bin zurzeit beim Lektorat, hoffe, dass es bald rauskommen kann und das ist dann eben mein Beitrag zum Frieden.
0: Siehst du jetzt die Situation im Herbst 2026?
3: Im Augenblick kann man ja nur noch mit dem Kopf schütteln. Also wenn ich außerhalb Deutschlands leben würde, würde ich wahrscheinlich nur mit dem Kopf schütteln, wenn man sich überlegt, dass eine deutsche Regierung sich hinstellt und sagt, wir reden nicht mit denen. Ja? Und das ist etwas, was in meiner Welt nicht zu verstehen ist. Also egal, wie schlimm die andere Seite ist, ich muss doch mit den Menschen reden. Und niemand von uns oder niemand von der Politik kommt auf die Idee und sagt, ich rede jetzt nicht mehr mit Saudi-Arabien oder ich rede nicht mit Diktatoren sonst wo auf dieser Welt. Sondern wir müssen das Gespräch suchen, weil das ist das, wofür auch unsere Regierung oder die Regierung weltweit gewählt worden sind. Sie sollen ja die Interessen ihrer Leute vertreten. Und da machen wir uns ja nichts vor. Wir brauchen mal bloß an die Tankstelle gucken und dann wissen wir, was los ist.
0: Bei dem, was ich aus Russland wahrnehme, nehme ich auch zur Kenntnis, dass man dort trennt zwischen Regierungen und dem Volk an sich. daraus lese ich ab, dass wenn es dann zum Schlimmsten kommt, sich man zumindest bemühen wird, strategische Punkte ins Visier zu nehmen, die jetzt vielleicht nicht gerade von vielen Menschen bevölkert sind. So ist es zu hoffen. Westliche Kriege sehen da oft anders aus, wenn ich an Gaza denke. Also diesen Krieg, da kann man das eindeutig sagen. Und auch ukrainische Terrorangriffe auf dem Gebiet von Russland stellen mir die Nackenhaare auf. Denkst du, es wird in absehbarer Zeit eine Lösung geben?
3: Ja, aus dem einfachen Grund, erstmal denken wir immer positiv, es wird eine Lösung geben müssen, weil wir erinnern an Willy Brandt regelmäßig, ohne Frieden ist alles nichts und die Weltpolitik muss abrüsten. Wenn du jetzt die aktuelle Politik anguckst, zum Beispiel im Nahen Osten, wenn jetzt auch noch die Wirtschaft abschmiert, ja, und so sieht es ja im Augenblick aus. Ich habe ja eben von der Tankstelle gesprochen. Das ist ja so ein Synonym, ja, nicht, für den Absturz. Da kann man wirklich nur hoffen und auch nachhelfen, Stichwort Wahl, Stichwort Friedensbewegung, dass wir zu einer kräftigen Stimme werden, glaubhaften Stimmen, die sich für die Friedenspolitik, für das Gespräch einsetzen. Das heißt ja nicht, dem anderen Recht zu geben, das heißt, wir unterhalten uns miteinander und versuchen über diesen Weg eine Lösung zu finden. Neben Krone Schmalz oder Ulrike Güro und andere Organisationen, die sich einsetzen. Aber von der Seite, glaube ich, ist die Stimme gehört oder wird die Stimme gehört und das ist auch gut so.
0: Sergej Lavrov hat sich neulich geäußert, der russische Außenminister, in Bezug auf das Schließen der Konsulate oder auch des russischen Hauses. Hat er bereits von einer Art Vorkriegsstimmung, beziehungsweise er ist noch weitergegangen, hat schon gesagt, das sind eigentlich schon Kriegshandlungen. Tja, wie wichtig ist es, weiter dran zu bleiben für den Frieden?
3: Ja, es ist extrem wichtig und es ist auch gut, gerade weil du es angesprochen hast, das russische Haus, dass eben die Leute auf die Straße gehen, dass dort demonstriert wird. Und ich will mal eine ganz andere politische Persönlichkeit von der CDU, Willy Wimmer. Er hat ja ein dickes Buch geschrieben, Die Schlafwandler. Wie konnten wir in die Weltkriege oder in den Ersten Weltkrieg reintaumeln? Nicht? Und so ist es heute auch. So fängt es an. Wir schließen, wir reden nicht, wir schmeißen sie gegenseitig raus. Das ist natürlich Propaganda. Auf allen Seiten gibt es ja auch klar, aber dieser Kreis muss durchbrochen werden.
0: Da kommen wir wieder zum ersten Buch zurück. Herr Spinzig hatte doch recht. In der Staatsbürgerkunde wurde nämlich erklärt, Kriege werden geplant durchgeführt, wenn der Kapitalismus seine ihm innewohnenden Probleme nicht mehr lösen kann, dann ist halt der Krieg, das Suchen im Außen, das nötige oder das gebotene Mittel, unter Umständen auch der Faschismus und übrigens auch das, was meistens Rassismus genannt wird, wenn wir von Menschenrassen ausgehen, aber dass man dann feindliche Menschengruppen sucht und schafft. Und all das können wir ja jetzt erleben. Zum Teil sind wir Ostdeutschen da auch mit im Visier, weil diese ganzen Aktionen gegen Russland treffen irgendwo auf den Osten auch zu, weil der Osten wird noch stärker gegen Krieg sein als der Westen aus der historischen Erfahrung heraus. Ich wünsche viel Erfolg mit den Büchern. Ich sag's nochmal, Herr Spinzig hatte doch recht. Und zwischen Bruch und Aufbruch, das erste ist schon zu haben, demnächst mit Vorwort von Egon Krenz und das zweite kommt dann im Ende des Jahres.
3: Ja, Marcel, genau so machen wir es. Also vielen Dank wieder für die nette Runde und auch für deine Arbeit. Alles Gute.
4: Nach dem Wahlsieg der Linken in Berlin kündigt die Bundesregierung ein Gesetz an, das Enteignungen großer Immobilienkonzerne verhindern soll. Die Linke hält an ihren Plänen zur Vergesellschaftung großer Wohnungsbestände fest.
5: Einen schönen guten Abend, verehrte Hörer. 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
6: Ich heiße Howard Carpendale.
7: Der MDR berichtet Howard Carpendale. Nach Auszeit meldet er sich zurück. Er habe sich eine Pause von Social Media gegönnt und die Zeit mit seiner Familie genossen. CSU-Chef Markus Söder hat dem Land Berlin mit finanziellen Konsequenzen gedroht, sollte die Linke mit Kandidatin Elif Eralp an der Spitze die Regierung in der Hauptstadt übernehmen. Söder meint, man solle dann deutsche Finanzsysteme auf den Prüfstand stellen. Er meint den Länderfinanzausgleich.
8: Glockenklang,
6: in der Ferne.
7: Ich erlaube mir, den bayerischen Regenten daran zu erinnern, dass auch sein Bayern sehr lange ein Nehmerland war bis Mitte der 80er Jahre. Und allen Wählern muss auch an diesem Beispiel klar sein, ihr habt falsch gewählt. Da müssen sie halt reagieren, die sich unsere Demokraten nennen. Beim MDR lese ich nichts, dafür beim Kompaktmagazin.
8: Ich habe immer gesagt, meine Zielgruppe ist die Friseuse.
7: Da gehe ich mal davon aus, dass da was dran ist. Die Regierung in Thüringen wackelt. Björn Höcke hat einen Plan, um Neuwahlen einzuleiten.
9: Mario Vogt ist der Lüge überführt worden. Mario Vogt ist ein Betrüger und das ist jetzt amtlich fixiert. Er hat seinen Doktortitel aberkannt bekommen.
7: Auch präsentiert er sich mit 10% Abstand zum Wahlsieger, selbstbewusst als Ministerpräsident.
10: Ihr Dreck wird unsere Demokratie nicht kaputt machen. Recht herzlichen Dank.
7: Tja. Wert mit Aussagen wie diesen faszinierenden Einblick in seinen Charakter. Wie auch der MDR mit der unkritischen Meldung, die SPD lotet eine Regierungsbildung ohne die AfD aus in Sachsen-Anhalt. Also ohne eine Partei, die über 40% der Stimmen auf sich vereinte. Eingeladen wurden CDU, Grüne, Linke und BSW. Gemeinsam, so der MDR, hätten diese Parteien eine rechnerische Mehrheit. Die grüne Spitzenkandidatin Sibora Seidlitz begrüßt die Initiative. CDU-Landeschef Schulze erklärt, er wolle die Einladung prüfen. Mit dem geschäftsführenden Landesvorstand. Auch das BSW zeigt sich gesprächsbereit, kritisiert aber den Ausschluss der AfD. Diese immerhin, der MDR hatte die Landtagswahl mit 43,8% klar gewonnen. AfD und BSW führen parallel Gespräche.
11: Sarah kommt.
7: Die Tochter von Götz Kubitschek darf kein Referendariat an einem Dresdner Gymnasium machen. Das entschied das sächsische Oberverwaltungsgericht. Als Grund genannt ihr familiär veranlasstes Engagement bei den Rechtsextremisten. Die Mutter Kosica nennt dies sippenhaft. Der MDR berichtet Sachsens Kultusminister. Dieser äußert sich, Zitat, es kann nicht jeder Lehrerin oder Lehrer in Sachsen werden. Er fordert ein klares Bekenntnis zur Verfassung. Ich kann hier recht eindeutig nur die Einschätzung der Mutter teilen. Diese spricht von sippenhaft. Der MDR kommt zu keiner Einschätzung, berichtet schön sachlich.
12: Keinen MDR mehr in Sachsen-Anhalt und damit auch kein MDR Sachsen-Anhalt heute. Das könnte passieren.
7: Das müsste passieren, um Vorstufen demokratischer Verhältnisse wiederherzustellen. Natürlich ist das sippenhaft und genauso wie das Angehen gegen die Linke in Berlin. Bleibt nur zu sagen, faschistischer kann es nicht werden. Am 24. September 2026 die kleine Audiodatei von Radio Marabu. Fast noch mehr als die Sachen ärgert mich die Kleingeistigkeit. Unser Grundgesetz, wer auch immer es schrieb, schreibt nicht mal Kapitalismus vor. Und Clan-Kriminelle in Berlin dürften auch gute Kontakte zur SPD und den Grünen haben. Islamisten sicherlich auch. Wer von allen noch nie bei NH's Chicken in Berlin gegessen hat, werfe den ersten Stein. Die residieren mittlerweile ja auch in der Torstraße. Ich gehe davon aus, auch die Kollegen der Jungen Welt waren schon vor Ort.
13: Bundeskanzler Friedrich Merz, 70 Jahre alt.
7: Danke, beste Svetlana.
14: Seien wir doch ehrlich miteinander. Wir haben uns doch wohlgefühlt in dieser Arbeitsteilung. Billige Produkte aus China, hochentwickelte Produkte in die ganze Welt, billiges Öl aus Russland und Gas und die Sicherheit durch die Vereinigten Staaten von Amerika. Diese Zeit, dieses Geschäftsmodell Bundesrepublik Deutschland ist vorbei. Und das wird auch nicht wiederkommen.
7: Denn das, ihr da draußen, die ihr euch wohlgefühlt habt beim Leben auf Kosten anderer.
15: It's both a pleasure. And the privilege.
7: Lassen euch die wirklich Herrschenden über Bundeskanzler Merz mitteilen. Überhaupt noch wählen zu gehen, erscheint dumm, aber wenigstens romantisch. Ich tat es auch. International, das russische Fernsehen zeigt Aufnahmen von Eisbären in der russischen Region Jakutien. Über 100 wurden gezählt. Die russische Region Krasnojarsk meldet 6 Tote nach Bärenangriffen. Gegen dortige Behörden wird wegen Fahrlässigkeit ermittelt. Nach jahrelanger Saniererei, es geht in Russland nicht alles schneller als bei uns, wird wieder eröffnet das Ostankino in Moskau, der Theaterpalast. Fertigstellung für 2028 geplant. Aurora Partis Aufbruch, Friedenskonferenz in Moskau. Es spielt dort auf zum Tanz Tino Eisbrenner. Bei Dobropolje sind ukrainische Eliteverbände eingekesselt. Donetsker Volksrepublik. Die USA laden Wladimir Putin zum G20-Gipfel ein. Vor 7 Jahren war er zum letzten Mal dabei. Nikolausi. Da wird es dann wieder lustige Versuche geben, nicht auf ein gemeinsames Foto zu gelangen. Grüße auch von der BRICS und der UNO-Vollversammlung. Kirgisistan meint, nur die UNO solle künftig über Sanktionen entscheiden dürfen. Tja, da wären einige der heutigen Sanktionen nicht rechtmäßig. Argentiniens Präsident Milei kritisiert die Vereinten Nationen scharf, bekräftigt den Anspruch seines Landes auf die Falklandinseln. Andere Inseln, die britische Regierung hat eine Vereinbarung über die geplante Rückgabe der Chagos-Inseln an Mauritius nach Kritik von US-Präsident Donald Trump verworfen. Iran kritisiert bei der Rede vor den Vereinten Nationen die Sprache der Gewalt und Donald Trump. Aus dem Iran die Nachrichtenagentur IRNA, der Sekretär des Obersten Nationalen Sicherheitsrates. Die Straße von Hormus wird erst geöffnet, wenn Irans 7 Bedingungen erfüllt sind.
6: Also Trumpy-Boy sagt, tamam, wenn ihr zumacht Straße, ich mache eure Zuhe-Straße mehr zu.
7: Im Iran eine neue Schule in Minab eröffnet. Der erste Vizepräsident des Landes, Arif, meint, die Grundschule ist der wichtigste Ausgangspunkt für die wissenschaftliche Entwicklung des Landes und man berichtet die Dattelernte in den Palmenhainen von Karun. Die OSZE ist nach eigenen Angaben erstmals seit Beginn ihrer Wahlbeobachtungen in den USA nicht zu den Kongress-Zwischenwahlen eingeladen worden. Und die Niederlande nimmt wieder am Eurovision Song Contest teil. NPO, die öffentlich-rechtliche Rundfunkanstalt, übernimmt. Schauer zwischen Ostsee und Erzgebirge, heute auch im südlichen Bayern. Die nächsten Tage sonniger, im äußersten Westen noch einmal sommerlich.
11: Marcello, vielen Dank für die Nachricht. 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
16: Das Wetter, die Temperatur in der Nacht 7 bis 2 Grad und klar, am Tagesverlauf dann sonnig und trocken, 16 bis 21 Grad, schwacher Wind aus südlichen Richtungen. Das waren die Nachrichten bei Jugendradio in der Redaktion von Petra Joswiakowski. Es sprach Steffen Hampel. Abschließend die Zeit, 0 Uhr 3 Minuten.
17: Schlaf. 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

Glockengeläut und Fanfarenstöße. Etwas feierlich sollte es schon zugehen. Es ist soweit. Alle, die uns jetzt hören, erleben eine gewissermaßen historische Stunde mit. Jugendradio DD64 beginnt in diesen Augenblicken sein 24-Stunden-Programm. Von nun an sind wir täglich rund um die Uhr im Äther und so, wie sich's für ein Jugendprogramm geziemt, immer ein wenig gegen den Strich bürstend. Und das sowohl in Wort als auch in Musik. Mein Name ist Holger Lukas. Wir haben gemeinsam das Vergnügen der ersten Nacht. Ja, die goldenen Zitronen haben uns erklärt, was sie wollen, nur die Regierung stürzen. Und ich erzähle euch jetzt am besten mal, was ich heute Nacht will, nämlich ein wenig informieren über das, was neu ist bei Jugendradio DD64 ab 1. April. Es gibt neben dem Nachtprogramm namens Schlafstörung, das eben gerade begonnen hat, noch die ein oder andere Neuerung in der Programmstruktur unseres Radios. Ich möchte zumindest die erste Stunde dieser Nacht nutzen, um das neue Schema vorzustellen. In groben Zügen, versteht sich, denn allzu viel reden möchte ich nicht, denn die Schlafstörung ist vor allem ein Musikprogramm.

0: Deutsch-sowjetische Freundschaft gab es einst auch in Erfurt.
1: Mit eindrucksvollen Kundgebungen wurde gestern die große Aussprache über die Ergebnisse des Staatsbesuches unseres Staatsratsvorsitzenden in der Sowjetunion fortgesetzt. In der Erfurter Thüringenhalle trafen sich gestern Nachmittag über 3000 Einwohner der Stadt. Dr. Erich Apel, Kandidat des Politbüros des ZK der SED und stellvertretender Vorsitzender des Ministerrats, berichtete über die Reise der Freundschaft. Dr. Apel erinnerte an den 22. Juni 1941, als die Faschisten heimtückisch die Sowjetunion überfielen. Den Weg unserer Politik heute zeigt der von Walter Ulbricht und Nikita Chruschtschow unterzeichnete Freundschaftsvertrag.
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0: Radio DDR 1 hieß ab 1990 Radio Aktuell.
1: Der Schlagermarkt, das ist die 39. Ausgabe der deutschen Hitparade auf Radio Aktuell.
2: Unter Mikrofon auch heute wieder André Tonn
1: und Hans Meserski.
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1: Neun Minuten, 10 Sekunden, Shake Hands. Und kaum hat man sich wieder losgelassen, da ist mit unserer Nummer 5 ein Lied an der Reihe, das mich nicht mehr loslässt. Ein bisschen Sonne ist eben zu schön. Bitte Bärbel, lass sie für uns scheinen mit Sole, Sole, Sole.
2: Von der Sonne zum Mond, vom Tage zur Nacht, vom Melodiefox zum Twist, von Bärbel Wachholz zu Perikles Fotopoulos. Es gibt da in manchen Anlagen wunderschöne, lebensgroße Plastiken, die hübsche Mädchen darstellen, zum Beispiel die Diskuswerferin oder die Gymnastiktreibende. Wirklich, Sie sollten sich mal in Ihrer näheren Umgebung umsehen. Naja, das Problem ist nur, wenn das einer sieht, wie Sie sich mit einer Statue unterhalten. Wenn zum Beispiel gerade die Helga Brauer des Weges kommt, dann heißt es am nächsten Tag gleich wieder, oh, die Männer sind ja so gefährlich.

0: Deutsch-sowjetische Freundschaft gab es einst auch in Erfurt.
1: Mit eindrucksvollen Kundgebungen wurde gestern die große Aussprache über die Ergebnisse des Staatsbesuches unseres Staatsratsvorsitzenden in der Sowjetunion fortgesetzt. In der Erfurter Thüringenhalle trafen sich gestern Nachmittag über 3000 Einwohner der Stadt. Dr. Erich Apel, Kandidat des Politbüros des ZK der SED und stellvertretender Vorsitzender des Ministerrats, berichtete über die Reise der Freundschaft. Dr. Apel erinnerte an den 22. Juni 1941, als die Faschisten heimtückisch die Sowjetunion überfielen. Den Weg unserer Politik heute zeigt der von Walter Ulbricht und Nikita Chruschtschow unterzeichnete Freundschaftsvertrag.
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0: der kommunistische belgische Politiker Willy Freere im Fernsehen der DDR.
1: Monsieur Freere, wir erhalten jetzt viele Meldungen aus Belgien über den wachsenden Widerstand gegen die Errichtung westdeutscher Stützpunkte, zum Beispiel Arendon, Barneville, Saint-Nicolas. Können Sie uns darüber etwas Näheres sagen?
2: Il existe en Belgique.
3: Die Bevölkerung ist erregt, weil man in der Nähe des westdeutschen Stützpunktes Arendon ein Denkmal entfernt hat, das zum Andenken an die von deutschen Truppen erschossenen Widerstandskämpfer dort errichtet worden ist. Das hat im ganzen Land den Protest der Bevölkerung hervorgerufen. Bei uns sind die Arbeiter und viele Parlamentarier für Verhandlungen über einen deutschen Friedensvertrag. Diese Verhandlungen sind unabdingbar, denn sie sollen dazu führen, West-Berlin den Status einer freien und neutralen Stadt zu geben. Diese Verhandlungen sollen zur Entmilitarisierung und Neutralität beider deutscher Staaten durch den Abschluss eines Friedensvertrages beitragen.
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1: DT64, was heißt denn diese Abkürzung?
2: Weiß ich nicht.
1: DT64?
3: Ja, das ist doch vom Radio. Jugendsendung.
1: Ja, aber was heißt DT64?
3: Vielleicht ist das der Anfang, wo die Sendung begonnen hat.
1: DT64 heißt Deutschlandtreffen 1964. Über eine halbe Million FDJler reisten damals im Mai nach Berlin, trafen sich mit Jugendlichen aus der BRD, West-Berlin und sozialistischen Ländern und zeigten, wie sehr sie sich mit ihrem Vaterland verbunden fühlen. Eigens für dieses Treffen wurde ein Radiosender eingerichtet, DT64. Und er war damals mit dabei, Kalle Neumann.
4: Die ersten Moderatoren für die erste Nachtsendung. Das war ja eine Einrichtung DT, die eigentlich nur für ein paar Tage gedacht war. Aber wir haben unsere Gäste in der Stadt begrüßt, wie sie ankamen mit Güterwagen, und wir haben sie dann bis zum Abschied mit DT64 begleitet. Und dann war erstmal eine Weile zu, aber die Resonanz war so ungeheuer, dass alle sagten, müsst ihr weitermachen. Und bis heute Jugendradio DT, DT64. Der Kundendienst von DT64 war geboren, war das erste große Erlebnis. Das andere, wenn Feierabend war und ich wurde abgelöst von dem Frühmoderator, unser heutiger Intendant Hannes Potters ist es übrigens gewesen, kam ich nach Hause und vor unserem Wohnhaus stand eine riesige Bühne und da war natürlich von morgens bis abends Rami der Mir. Also ich habe schon eine ganze Menge erlebt da. Also wir haben eine neue Sendung hier beim Berliner Rundfunk, Kalles Hitparade, ein Abend für die reifere Jugend. Da spielen wir die Schlager, Jugendlieder, Volkslieder aus jener Zeit und da melden sich tatsächlich die alten FDJler, die hier 64 in Berlin zu Besuch waren. Wie Thierry Tomba, Gitarren heller klingen, Musikanten fröhlich singen oder damals war schon aktuell Roland Neudert, Hartmut Eichler, Bärbel Wachholz, die kennt man alle noch, fast alle noch aktiv.
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0: Die zweite hat ein Zimmer mir vermacht. Das war so klein, da ging nur gerade ein Bett rein. 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Da durfte der Student jedoch nicht fett sein. 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Sowas von mütterlich. 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Doch an der fünften, liebe Leute, hört, wie an der fünften sich dann alles rächte. 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
1: Witze, das gab es auch in der DDR. Ein Ausschnitt aus der aktuellen Kamera.
2: Wie das Amt für Wasserwirtschaft der Deutschen Demokratischen Republik mitteilt, sinkt der Wasserstand der Elbe im Raum Dresden infolge der nur unwesentlichen Niederschläge am Wochenende weiter ab. Die Wasserläufe in den drei Thüringer Bezirken haben wieder Niedrigwasser. Im Bezirk Erfurt wurden 38 neue Staue errichtet, sodass die Landwirtschaft zusätzlich Wasser zur Beregnung erhält.
1: Abkühlung gewünscht. 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
3: Unseren heutigen zweiten Duettteil, der wie immer montags den frühen Jahren eingeräumt ist, wollen wir den Anfängen einer ganz großen der polnischen Unterhaltungskunst widmen, Marila Rodowicz. Vielmehr den Produktionen, mit denen sie bei uns die vorderen Plätze der Wertungsfindungen erstürmte. Das war vor allem mit einer 1973er Produktionsserie, für die ihre besten polnischen Erfolgstitel nachgedichtet und von ihr im DDR-Rundfunk neu aufgenommen wurden. Dazu gehörten Lieder wie die kleine Eisenbahnballade, Maria und Alles war mal da, die wir für heute wieder einmal herausgesucht haben. Viele werden sich noch daran erinnern, denn Marilas Lieder haben wunderschöne Melodien und erzählen Geschichten, die man sich merkt. Obwohl sie um drei Ecken herum fast Czesław Niemens Nichte ist, schlug sie keineswegs von Anfang an eine musikalische Laufbahn ein, sondern gehörte zunächst zu Polens, aufgemerkt, talentiertesten 80 Meter Hürdenläuferinnen. Allerdings musste sie sich wegen schlechter Leistungen in mathematisch-physikalischen Fächern davon verabschieden. Die Akademie der schönen Künste, wohin sie ihre anderen Hobbys schließlich führten, hatte wegen reichlicher Bewerber in den bildnerischen Fächern leider auch keinen Studienplatz für sie. So wurde sie Heilgymnastin mit Spezialstrecke postoperative Rehabilitation und dem weiteren Hobby Gitarre in der Freizeit. Preise bei nationalen Talentewettbewerben 1962 kurz vor dem Abitur zum ersten Male und dann immer wieder schoben sie dann allmählich auf das Gleis, von dem der Zug für sie schließlich richtig abfuhr. 1969 war sie zum ersten Male Sängerin des Jahres in Polen. Von da an blieb ihr der Erfolg treu, schien sie bei Wettbewerben und Festivals die Plätze und Preise förmlich einzusammeln. Ihre ausgeprägte Individualität und Vielseitigkeit, für die sie heute bei Showkonzerten und Auftritten im In- und Ausland begeistert gefeiert wird, ist auch in den frühen Produktionen schon zu bemerken. Beispielsweise in den Liedern Mary Lou 1975 und Einmal eine Dame sein 1976. Bevor wir uns in einem späteren Duett ihren aktuellen LPs zuwenden, beschließen wir die heutigen Reminiszenzenfolge mit einem ihrer ausgesprochenen Ohrwürmer der 1979er deutschsprachigen Produktion Steig in den Zug. Gute Unterhaltung mit Marila Rodowicz aus Polen. Hey.

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0: Auferstehung der Ruinen.

0: Joe Cocker 1988, DT64.
1: Was hast du dir für die Zukunft vorgenommen?
2: Ich werde meine neue LP wie die vorher gemeinsam mit Charlie Whitnight und Don Hardman produzieren. Aber erstmal geht es noch nach Australien. So werden wir nicht vor Weihnachten anfangen.
1: Du hast niemals mit einem speziellen Autorenteam zusammengearbeitet. Warum nicht?
2: Früher habe ich selber versucht zu schreiben, aber ich habe niemanden gefunden, mit dem ich zusammenarbeiten kann. Ich sprach mit meinem Pianisten Jeffrey Wine. Wir werden es versuchen, vielleicht einige Lieder zu schreiben, aber ein festes Team habe ich nie.
3: I don't sort of have a team of writers in the wings. Never, I couldn't dream of doing that.
4: So then I wish you optimism, health and a lot of new and good LPs.
3: Thank you, Sylvia.
1: Dann war es also Zeit für mich, von Joe Cocker Abschied zu nehmen. Und euch wünsche ich noch einen schönen Sonntagnachmittag. Tschüss, sagt Sylvia Hanisch.
0: 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Zu Gast Joe Cocker. 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
1: Vorwärts immer, rückwärts nimmer.
0: Und das galt natürlich auch für die Wunderwelt des Beat.
2: Über eine lange Zeit hat DT64 unser Musikprogramm einseitig die Beatmusik propagiert. Hinzu kam, dass im Zentralrat der Freien Deutschen Jugend eine fehlerhafte Beurteilung der Beatmusik gab. Sie wurde als musikalischer Ausdruck des Zeitalters der technischen Revolution entdeckt. Dabei wurde übersehen,

0: dass der Gegner diese Art Musik ausnutzt, um durch die Übersteigerung der Beat-Rhythmen Jugendliche zu Exzessen aufzuputschen. Der schädliche Einfluss solcher Musik auf das Denken und Handeln von Jugendlichen wurde grob unterschätzt. Niemand in unserem Staate hat etwas gegen eine gepflegte Beatmusik. Sie kann jedoch nicht als die alleinige und hauptsächliche Form der Tanzmusik betrachtet werden.
1: Diese Betrachtung brachte auch die Vielfalt der DDR-Rockmusik.

0: So, das war Falco. Vienna Calling, Wien is calling. Bei uns ist nicht Wien calling, sondern ja. Wer ist denn am Apparat?
1: Ja, hier ist die Sibylle.
0: Sibylle. Tagchen, Sibylle Zöllner.
1: Ja.
0: Hat aber nichts mit deinem Beruf zu tun.
1: Nein.
0: Wie alt bist du? Was machst du?
1: Ich bin 22 Jahre und bin Kinderkrankenschwester.
0: Kinderkrankenschwester?
1: Ja.
0: Das ist ein relativ verbreiteter Beruf. Oder Kinderkrankenschwestern schreiben gerne, weil wir hier schon sehr viel hatten.
1: Ja.
0: Ja.
1: Ein sehr schöner Beruf und ich schreibe gerne.
0: Du schreibst gerne. An wen schreibst du denn sonst noch so? Gehörst du zu jenen, die an jede Sendung schreiben, die dazu auffordert? Und es fordern ja alle auf.
1: Nein, eigentlich nur zu Bong und zur Jugendradioshow.
0: Aha, das ist lieb. Ich fühle mich geehrt. Freut mich. Sehr schön. Wollen wir unser Spiel wagen?
1: Ja.
0: Ja?
1: Mhm.
0: Tja, pass auf. Erste Frage. Arnsdorf, da bei uns, du, das liegt ja bei Dresden, deswegen müsste das eigentlich keine Schwierigkeit für dich sein. In der vergangenen Woche hatte eine große Tanzpädagogin und Choreografin Geburtstag.
1: Mhm.
0: 85 Jahre wurde sie alt.
1: Ja.
0: Sie hat den Ausdruckstanz kreiert, geformt.
1: Ja.
0: Wie hieß sie denn?
1: Die Grete Paluka.
0: Genau, die war das.
1: Ja.
0: Das ist die erste Frage, die du richtig beantwortet hast. Wir gratulieren dir.
1: Danke.
0: Es folgt die zweite. Und das ist wieder, wir wollen ja alle Gebiete so ein bisschen streifen. Das ist mal ganz was anderes. Und zwar nenne ich dir mal jetzt vier Bauwerke oder sagen wir mal große Dinge auf dieser Welt, bestaunenswerte.
1: Mhm.
0: Und eins gehört nicht da hinein in diese Reihe.
1: Ja.
0: Das müsstest du uns sagen.
1: Mhm.
0: Pass auf. Die Pyramiden, ja. Die Niagara-Fälle, der Eiffelturm und der Assuan-Staudamm. Drei Dinge haben etwas gemeinsam und eins davon ist völlig anders geartet.
1: Die Niagara-Fälle?
0: Genau. Und warum? Weil sie natürlich sind.
1: Ja, weil das was mit Wasser zu tun hat.
0: Nee, was die Kinder gebaut hat.
1: Ja.
0: Allerdings, so ist es auch richtig. Hat was mit Wasser zu tun. Die anderen nicht.
1: Ja.
0: Aber der Eiffelturm wird auch nass, wenn es regnet. Also, so gesehen, ne?
1: Ja.
0: Gut. Hey. Naja, lassen wir gelten, oder? Was sagst du?
1: Ja.
0: Ich glaube schon, du wärst da interessiert, wenn wir das gelten lassen, ne?
1: Ja.
0: Wir würden dir jetzt sofort, morgen geht's los, ein T-Shirt schicken und eine Platte.
1: Mhm, oh, wunderbar.
0: Ha?
1: Das ist schön. Und von wem ist die Platte?
0: Ja, weiß ich nicht. Weiß ich noch nicht. Hast du einen Wunsch?
1: Nee, eigentlich nicht. Olaf Berger gibt's ja auch nicht.
0: Die ist noch nicht raus, nee.
1: Nee. Das ist egal.
0: Nach Olaf Berger seid ihr alle verrückt, wa?
1: Ja.
0: Ah, was hat der Mann, was ich nicht habe? Na, hilft nichts.
1: Naja, aber ist schon gut. Ja, ist schon in Ordnung.
0: Finde ich auch, ja. Ist auch ein netter Mann.
1: Ja.
0: Alles Gute mit auf den Weg.
1: Ja, danke.
0: Ich bedanke mich fürs Gespräch. Bis zum nächsten Mal.
1: Hm? Dankeschön.
0: Gut, tschüssi.
1: Tschüss.
0: So, Sibylle, und diese Musik ist für dich. Das ist die Neoton-Familie. Bitteschön, kommt aus Ungarnland. Herren mit Augen. Schöne kleine Melodie.

0: Hallo und herzlich willkommen auch allen Schülern, die ja wieder mal Ferien haben. Während die Thüringer Kinder sich die Zeit mit Ski und Rodeln vertreiben, haben die Berliner Kinder viel Spaß bei anderen Sportarten wie zum Beispiel Wassertreten, Pfützenspringen und ähnlichen Geschichten. Egal, wir sitzen im Trockenen und haben hoffentlich ein paar Hörer am Radio. Jetzt die Radioshow, anschließend Straßenbekanntschaften, also wieder ein paar Stunden Information und Unterhaltung hier beim Berliner Rundfunk. Viel Vergnügen und hier ist zunächst mal Arnulf Wenning. Jawohl, Applaus!
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0: Illustre Gesellschaft, in die wir da geraten sind. Das war Arnulf Wenning. Frau oder Mann. Also wenn ich in eine derartige Gastualität komme, dann weiß ich auch ganz schnell wieder, wo der Ausgang ist. Aber es ist ein schönes Lied und ist bestimmt ein würdiger Nachfolger für die Eisdame, mit der er eingestiegen ist, sehr viel Erfolg hatte. Dann hatte er Rot so Rot, den Disco-Hit des Jahres 86 und jetzt also wie gesagt diese brandneue Nummer von Arnulf Wenning. Und falls Sie sich bei diesem Wetter ein bisschen erkältet haben sollten, dann wünschen wir Ihnen nunmehr gute Genesis oder mal andersrum gesprochen Genesis Invisible Touch.
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2: Tja, wieder mal ein Blick zwischendurch auf die Uhr. Das ist genau 13:30 Uhr, 1:30 Uhr. Und schon wird gegrüßt und geküsst. Viele liebe Grüße und Küsse an Schatz Uwe in Köthen von seinem Mäuschen Wonny aus Krüchern, die ihn sehr, sehr lieb hat und ihn gegen keinen anderen Mann der Welt tauschen würde. Ja, ein sehr aussagekräftiger Gruß, denn wie traurig ist beispielsweise folgendes Tauschgeschäft: habe für meine Frau eine tolle automatische Waschmaschine bekommen. Wirklich ein ungewöhnliches Tauschgeschäft.
3: Ja, dann schon eher, um in unserem Metier zu bleiben, tausche einen Nachtdienst gegen zwei Frühprogramme.
2: Ja, der Uli hat recht, da muss man nämlich so früh aufstehen, was schwerer fällt, als sich früh hinlegen, nicht?
3: Gute, mit Familie aus Leipzig, Irina Nüsse, die sich bitte bald mal melden soll, weil Frank nicht mehr warten kann, obgleich sie eben sagte, dass er warten soll, aber so lange...
2: Und da meint man fast, die Irina sagt sich, der kann lange warten, nicht?
3: Manuela Grebe grüßt Soldat Holger Börner, der nicht wieder den Zapfenstreich vergessen soll.
2: Ja, einst trieb ja die Marketenderin auf den Streich oder Schlag hin den Zapfen ins Spundloch des Schankfasses.
3: Und damit wurde der Ausschank eingestellt.
2: Und daher stammt ja auch der Ausdruck Zapfenstreich. Übrigens steht da, Topfen hüllt den Stein der Weisen.
3: Ja, und die Kneipen sind die Friedhöfe der guten Vorsätze. Holger, können wir nur wünschen, dass die Nacht nicht an den Tag kommt. Ein Umtrunk, also eine Maßnahme, kann noch zu einer weiteren
2: führen. Ja, allerdings. Seit einiger Zeit ist Kai Stammhörer unserer Sendung. Alpha Will wünscht er sich und formuliert sein Anliegen so: viele liebe Grüße vom Unteroffizier Kai, Stefan an Petra in Lübau, Gabi in Weiersdorf, Ines in Schönbach, Bärbel und Daniela, Katrin in Neugiersdorf, also ein rechter Mädchenfreund der Kai.
3: Karl-Heinz, er beugt vor, nur keinen Korbalzahn, sondern besser Hahn im Korb.
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0: Tower an Cockpit. Kommen.
1: Hier 249, 249. Erbitte Landeerlaubnis für Luftfracht. Over.
0: Landeerlaubnis erteilt für 249. Roger.
2: Letzte Ausgabe 600, 1991.
3: Mit Peter Nitzjala am Mikrofon. Hallo und willkommen. Das ist die Luftfrachtausgabe 600. Jahresabschluss und Jubiläum zugleich. Also doppelter Anlass für eine Extra-Ausgabe mit den Hits des Jahres 91. Nur fliegen ist schöner.
2: Da war auch ein Gast anwesend.
4: Meine Damen und Herren, daragie Gosti, Ladies and Gentlemen, Mesdames, Messieurs. Soeben gelandet ist eine Maschine mit musikalischer Luftfracht.
5: Ja, einer wirklich sehr echt. Sie war sogar die Chefin des Teams, die Hannelore. Und gemeinsam mit ihrem Mann haben wir dann sogar dann die Abschlussgeschichte der Luftfracht feiern können.
2: Vorher aber die Frage vom MDR gestellt 2022. Wo war Peter Nitzjala am 9. November 1989?
5: Am 9. November war ich in einer Gaststätte essen, und zwar in dem Restaurant Moskau in der Karl-Marx-Allee in Berlin. An meiner Seite war Gregor Gysi mit seiner Assistentin, die ich eingeladen hatte. Gregor Gysi war zu dem Zeitpunkt einer der Anwälte in dem großen Rechtsanwaltsbüro, was damals in Berlin bestand und die meine Scheidung durchgebracht hatten. Man empfahl mir damals noch ein bisschen so Gutwillverhalten, aber diese Wendegeschichten, die haben mir dann alles total durcheinander gebracht. An diesem Abend saßen wir in dem Restaurant und wollten noch einen Nachtisch bestellen. Und der Kellner kommt aus der Küche und sagt, wir bedienen nicht mehr. Wir machen jetzt hier zu. Ein gutes Restaurant, ja? Und diese Worte. Aber er sagte dann auch zur Begründung, wir sitzen in der Küche und man hat die Mauer geöffnet. Wir wollen dahin. Und das hatten wir dann auch. Ja. Wir versuchten also in die Bornholmer Straße zu kommen. Das war der nächste Grenzübergang in Berlin. Und dort werde ich nie vergessen, dass die Menschen in 16er-Reihen, wie nach dem Ende eines Fußballspiels, dahin strömten an diesen Grenzübergang und dort alles zur Seite.

0: eingeräumt war, was an Betonkreuzen und dergleichen war. Und dass einer der hauptamtlichen Führungsoffiziere mit dem Rücken an diesem Wachturm stand, in voller Uniform, und sich immer weiter zurückzog an die Wand dieses Turms. Und in seinen Händen hielt er eine violette Chrysantheme, die ihn irgendjemand geschenkt hatte, der durchziehenden Gruppen. Gut, kam er auf der nächsten Seite an in West-Berlin, eine Gaststätte, wie sie überall in Berlin sind, ging rein, und wo man uns dann schon begrüßt und sagt, ihr kommt aus dem Osten, ja? Man gab uns ein Bier aus, und ich fragte einen der Gäste, sag mal, was kostet ein Telefonat hier in der Stadt von euch aus gesehen zu uns rüber nach Ost-Berlin? Und da gab er mir das Kleingeld, und ich rief zu Hause an, meine Tochter war am Apparat, die schon geschlafen hatte, und ich sage, Susi, komm, dein Vater ist im Westen. Daraufhin sagte Sindo lakonisch, du spinnst, du bist besoffen. Dann habe ich die Chefstewardess eingeladen, deren Vorspann also so und so viele Male gelaufen war. Ja. Gemeinsam mit ihrem Mann war sie dann bei uns, und wir haben im Rundfunkstudio die letzte Sendung präsentiert. Das, was wir jetzt auch noch mal kurz anspielen.
1: Ja, ihr Lieben, die Sendezeit geht langsam, aber sicher zu Ende. Letzte Frage an die Hannelore und den Bernd, meine Studiogäste. Was wünscht ihr euch noch für dieses bevorstehende Fest, beziehungsweise den Jahreswechsel?
2: Ja, ich freue mich, dass wir alle so jung und so optimistisch geblieben sind. Und das wünsche ich uns auch weiterhin.
1: Der Bernd hat seine Kopfhörer nicht auf, deswegen pfeift es ein bisschen.
3: Ja. Hannelore hat im Prinzip ja schon alles gesagt. Ich wünsche mir, dass wir gesund und munter bleiben, trotz aller Widerwärtigkeiten des Lebens, die momentan so durchzustehen sind, für diesen oder jeden. Wir bleiben Optimist. Und ich möchte ganz zum Schluss stellvertretend auch für die Millionen Hörer, die nun über viele Jahre die musikalische Luftfracht gehört haben, dem Peter Nizella und dem Musikredakteur Karl Lorenz recht herzlich danken. Schönen, schönen Dank für die vielen Jahre, für die schöne Musik, für die gute Unterhaltung. Wir wünschen euch beiden toi, toi, toi. Toi.
1: Genau. Dankeschön, euch auch. Zum Wohle. Guten Flug, wo auch immer ihr seid. 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
1: Ganz besonders unsere jüngsten Hörer. Ihr wartet ja sicherlich schon auf euer Morgenlied. Heute geht es um einen kleinen Rechenkünstler. Und wenn ihr wollt, dann macht doch jetzt einfach mal mit.
2: Ich bin 7 Jahre alt, ins zweite Schuljahr komm ich bald.
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0: der kommunistische belgische Politiker Willy Freere im Fernsehen der DDR.
1: Willy Freere, wir erhalten jetzt viele Meldungen aus Belgien über den wachsenden Widerstand gegen die Errichtung westdeutscher Stützpunkte, zum Beispiel Arendong, Barneveld, Saint-Nicolas. Können Sie uns darüber etwas Näheres sagen?
2: Il existe en Belgique.
3: Die Bevölkerung ist erregt, weil man in der Nähe des westdeutschen Stützpunktes Arendong ein Denkmal entfernt hat, das zum Andenken an die von deutschen Truppen erschossenen Widerstandskämpfer dort errichtet worden ist. Das hat im ganzen Land den Protest der Bevölkerung hervorgerufen. Bei uns sind die Arbeiter und viele Parlamentarier für Verhandlungen über einen deutschen Friedensvertrag. Diese Verhandlungen sind unabdingbar, denn sie sollen dazu führen, West-Berlin den Status einer freien und neutralen Stadt zu geben. Diese Verhandlungen sollen zur Entmilitarisierung und Neutralität beider deutscher Staaten durch den Abschluss eines Friedensvertrages beitragen.
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0: der kommunistische belgische Politiker Willy Freere im Fernsehen der DDR.
1: Monsieur Freere, wir erhalten jetzt viele Meldungen aus Belgien über den wachsenden Widerstand gegen die Errichtung westdeutscher Stützpunkte, zum Beispiel Arendon, Barneville, Saint-Nicolas. Können Sie uns darüber etwas Näheres sagen?
2: Il existe en Belgique.
3: Die Bevölkerung ist erregt, weil man in der Nähe des westdeutschen Stützpunktes Arendon ein Denkmal entfernt hat, das zum Andenken an die von deutschen Truppen erschossenen Widerstandskämpfer dort errichtet worden ist. Das hat im ganzen Land den Protest der Bevölkerung hervorgerufen. Bei uns sind die Arbeiter und viele Parlamentarier für Verhandlungen über einen deutschen Friedensvertrag. Diese Verhandlungen sind unabdingbar, denn sie sollen dazu führen, West-Berlin den Status einer freien und neutralen Stadt zu geben. Diese Verhandlungen sollen zur Entmilitarisierung und Neutralität beider deutscher Staaten durch den Abschluss eines Friedensvertrages beitragen.
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Fate Grey von Visage war das Original, Midjour war natürlich dabei und jetzt auf seiner Greatest Hits 2026 hat er es neu eingespielt. Midjour auf DDR 1.

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1: Jürgen Eger auf DDR 1. Wir sind gleich zurück.
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0: Es gibt aber eine kleine Nachtragsgeschichte, die gut passt. Du hast dich ja dann bemüht, die DDR zu verlassen. Gar nicht so aus politischen Gründen. Das war dann eher der gesamten Situation geschuldet und auch Kontakte in den Westen aufgenommen. Und das führte natürlich zu Ermittlungen gegen dich. Du würdest sie als emotionslos beschreiben. Worum ging es in den Ermittlungen von der Staatssicherheit?
1: Ja, im Grunde genommen, in meiner Naivität damals hatte ich gesagt, naja gut, wenn du einen Antrag auf Ausreise stellst, vielleicht kann man das etwas beschleunigen. Das hilft vielleicht, wenn die dementsprechenden Organisationen im Westen eben wissen, okay, der Lajos möchte auch in den Westen, ja, könnt ihr mir helfen? Und da habe ich Kontakte gesucht und auch Leute kennengelernt und auch anderen Ausreisewilligen geholfen, dass sie eben dranbleiben, aber das führte dann am Ende natürlich so, dass man da hineinwächst in solche Geschichten, nicht? Und ich hatte dann Kanäle organisiert und Kontakte geschaffen zum Internationalen Komitee für Menschenrechte und das war ja etwas unter anderem, was eben in der DDR gar nicht gern gesehen war, weil diese und ähnliche Organisationen galten ja als staatsfeindliche Organisation und ich so circa 10 bis 12 Monate, nachdem ich meinen Antrag gestellt hatte, hatte ich dann auch das erste Mal Kontakt mit Vertretern des Ministeriums für Staatssicherheit, die mir dann eben letztendlich auch ganz unmissverständlich erklärt haben, dass das natürlich kein Eierdiebstahl ist. Ja, aber damals hatte ich mir schon gedacht, naja gut, wenn dem so ist, du musst ihnen ja nicht entgegenkommen. Ja, du musst ihnen ja dann nicht helfen bei der Ermittlung. Und so habe ich mich dann tatsächlich immer sehr verschlossen gehalten und auch bis zum Schluss durchgehalten, dass sie am Ende eben festgestellt haben, ach ja, der weiß ja gar nicht, worum es geht, den können wir auch gehen lassen. Hört sich jetzt natürlich sehr einfach an, aber es war schon kein leichter Weg. Also es hat schon sehr viel Nerven gekostet. Aber du hattest ja vorhin nach der Korrektheit gefragt. Die kleine Geschichte will ich noch erzählen. Es war irgendwann mal tatsächlich in der Vernehmung, also beim Ministerium für Staatssicherheit. Ich stellte zum x-ten Male fest, ich weiß gar nicht, warum ich hier bin, nicht? Und mit der Stasi kann man doch Pferde stehlen und, ja, Zuckerbrot und Peitsche, nicht? Aber auf einmal legt er seinen Stift nieder und sagte, möchtest du eine Bockwurst essen? Ich war innerlich richtig erschrocken, also dann gab es dann wirklich immer Kaffee und Bockwurst zur Mittagszeit. Dann haben die ihre Mittagspause gemacht, ich saß da rum, habe meine Bockwurst gegessen und dann ging es eben nach einer halben Stunde wieder weiter. Okay, jetzt fertig, Mittag und nächste, wo waren wir stehen geblieben? Also von der Seite her, jetzt kann man natürlich ganz anders darüber reflektieren. Trotz der ernsten Situation war ich jedes Mal erstaunt, dass die Sprache war zumindest sehr korrekt.
0: Grundsätzlich haben Sie ja auch meines Erachtens nachvollziehbar wegen Vaterlandsverrat ermitteln müssen, da du ja mit westlichen Organisationen zusammengearbeitet hast. Und was da sehr interessant ist, da lässt sich auch eine Brücke ins Heute schlagen, weil ein großes Thema, zumindest in den kritischen Bereichen, die wir heute haben, beschäftigt sich ja mit diesen sogenannten Nichtregierungsorganisationen. Und das sind Organisationen, mit denen schon eine gewisse politische Richtung ihre politischen Initiativen, sagen wir mal, ohne Wählerstimmen weiter betreibt, zum Teil mit fragwürdigen Finanzierungen, auch aus Steuertöpfen, aus Ministeriumstöpfen, wie jetzt damals diese Organisation finanziert gewesen war, wollen wir jetzt nicht rauskriegen, könnte aber auch interessant sein. Ich denke, das hat sich gar nicht so viel verändert, nur ist es heute sichtbarer geworden und hat ein Ausmaß angenommen, was Kritik an diesen Sachen dann durchaus auch rechtfertigt. Wir sind ja jetzt in einer sehr aufgeladenen Spannung. Und das führt uns jetzt auch eigentlich zu deinem weiteren Leben. Du bist in die Linkspartei gegangen, warst dann auch Abgeordneter in Mecklenburg-Vorpommern und hast dann die Linkspartei für das BSW-Bündnis Sarah Wagenknecht verlassen.
1: Ja, als Sarah Wagenknecht und 9 weitere Abgeordnete damals die Linkspartei verlassen haben, dann war das für mich vollkommen klar, die Linkspartei schweren Herzens auch zu verlassen, weil eben der friedenspolitische Kurs und diese Verständigung miteinander, weil das ist etwas, die DNA einer linken Partei, miteinander reden.
0: So sehe ich das auch, ja.
1: Ja, also das war ohne Zweifel und ich war auch ganz stolz, dass ich dann doch relativ zügig aufgenommen wurde.
0: Richtig, das war ja beim BSW Anfang gar nicht so. Ja,
1: ja, das hat leider im Nachhinein zeigt sich ja, sie hätten an der einen oder anderen Stelle noch wesentlich genauer hingucken sollen. Also Stichwort Brandenburg oder Thüringen.

0: Nicht? Sehr schade, dass ich denke auch, das hat auch sehr viel Stimmen gekostet. Gleichwohl ist es gut, dass es diese friedenspolitische Stimme gibt.
1: Jetzt bist du in Rostock, aber in der Hanse-Fraktion. Was ist das?
0: Ja, wir sind ein kommunalpolitischer Zusammenschluss von am Ende fraktionslosen Abgeordneten gewesen. Also meine Kollegen kommen ehemals aus der AfD und ich komme aus der BSW-Fraktion. Leider sind wir ja zerbrochen. Und um kommunalpolitisch arbeiten zu können, brauchen wir eine Fraktion.
1: Warst beim BSW ja auch in einer leitenden Position.
0: Ja, ich war der Fraktionsgeschäftsführer. Insgesamt brauchen wir, um Fraktionsstärke zu haben, 4 Personen. Wir waren 5. 2 sind zu den Linken gegangen. Damit war die Fraktion am Ende.
1: Ja, jetzt gibt es ein Ausschlussverfahren seitens des BSW wider dich. Womit hängt das zusammen?
0: Gut, da müsste man natürlich die Antragsteller fragen. Die haben da einen anderen Blick auf die Sache. Aber es hängt im Grunde genommen damit zusammen, dass ich ja, nachdem wir zerbrochen sind, eine andere Schlussfolgerung gezogen habe als der Antragsteller. Also aus meiner Sicht, ich habe es ja schon gesagt, haben Sie eben, Sie meine ich jetzt wirklich die Führung des BSW auf falsche Leute gesetzt. Das sagen die von mir natürlich auch, ohne Frage, aber dann ist es eben so. Leider will ich ausdrücklich sagen, weil was hätten wir mit einer starken BSW-Fraktion erreichen können?
1: Ohne Frage, mit dem Rückenwind von Sarah Wagenknecht, also 10 bis 15% hätten in den ostdeutschen Bundesländern mindestens drin sein können, weil sie ist ja eigentlich, wenn man das auch sieht bei öffentlichen Auftritten, vielleicht sogar fast neben Ulrich Siegmund der einzige richtige Politstar, der einen Marktplatz füllt. Und da dann um die 5%-Hürde zu eiern, ist eine ziemliche Meisterleistung fast.
0: Ja, das ist wirklich sehr schade. Die ersten Hochrechnungen damals waren ja 16, 17%. Nicht? Jetzt liegen wir vielleicht bei 5 oder 6%. Also wir haben ja Sonntag Wahl, da werden wir es ja genau sehen. Also ich denke schon, dass das BSW reinkommt. Und das ist mir auch wirklich wichtig zu sagen, auch wenn es jetzt Schwierigkeiten gibt, Stichwort Ausschlussverfahren oder so, aber es ändert ja nichts an meiner politischen Einstellung und ich bin auch froh und ich hoffe, dass das BSW die Linie durchhält mit allen Reden und ohne Kompromiss für den Frieden.
1: Das ist wichtig. Wir zeichnen am 15. September auf, sage ich gleich dazu. Das nächste Woche steht natürlich schon fest mit der 5%-Hürde. Wichtig für den Frieden ist das Gespräch mit denen, denen man uns als Feindbild verkauft, wobei das nicht mal richtig ist, weil wir selbst ja mit Russland überhaupt nicht im Krieg sind. Es ist ein regionaler Konflikt offiziell zwischen Russland und der Ukraine, betrifft weder EU noch NATO noch uns, wenn man das mal genau nimmt. Du hast letztes Jahr Russland besucht zu den Feierlichkeiten zum Tag der Befreiung, wie das in Russland heißt natürlich auch, und hast dafür natürlich auch Kritik eingesteckt, sicherlich auch aus Reihen der BSW. Vor allem die Ostsee-Zeitung hat dir einen größeren Artikel gewidmet. Wie war der überschrieben?
0: Ja, als ich in Moskau war, habe ich dann auch einen Anruf bekommen und die Headline war: Was macht Lajos Orban bei Putins Militärparade in Moskau? Ich war gar nicht bei der Militärparade, wir haben es im Fernsehen gesehen, aber ich war auf jeden Fall in Moskau und das ist auch richtig. Man muss mit allen Leuten reden und es tut mir wirklich in der Seele weh, warum es unsere Politiker nicht schaffen. Und es hat gar nichts jetzt parteipolitisch zu tun. Man kann auch meinetwegen die politische Prominenz in Russland kritisieren. Man muss sie vielleicht sogar kritisieren, aber man muss hingehen und reden.
1: Man kommt ja gar nicht mehr dazu, sie zu kritisieren. Die zum Teil jetzt ja auch immer extremer werdenden Äußerungen aus Russland, ja, man kann denen ja zum Teil gar nicht widersprechen, weil wir Vorlagen bieten, die ja gar nicht mehr anders interpretiert werden können in Russland. Ostsee-Zeitung, muss man doch mal parteilich aber dazu sagen, ist ja im Grunde genommen die SPD, was ja eigentlich noch viel entsetzlicher ist, wenn man dann auch diese Vereinfachung mit Putins Militärparade, als ob dort ein Alleinherrscher ist, der alleine eine Militärparade anordnet. Das sind aus meiner Sicht also schon Vereinfachungen, wie sie einer Partei wie der SPD und auch den angeschlossenen Presseorganen absolut unwürdig sind und eigentlich auch zeigen, warum auch diese Partei sich der 5%-Hürde nähert. Deine Erfahrungen in Russland hast du jetzt in einem zweiten Buch verfasst. Zwischen Bruch und Aufbruch eine Reise gegen das Vergessen, Berlin, Kaliningrad, Moskau. Mal einen groben Einblick in das Buch.
0: Wir sind hingefahren, also wir sind haben uns dort getroffen. Wir kamen aus fast aller Herren Länder, hätte ich beinahe gesagt, also deutschlandweit. Und es ging auch gar nicht, dass alle die gleiche politische Ausrichtung haben, sondern wir sind hingefahren zur Konferenz der Antifaschisten. Das wurde eben organisiert von Kollegen in Moskau und vom Zongpoeten. Tino hat dort gespielt.
1: Tino Eisbrenner
0: hat dort gespielt und es war einfach eine spannende Sache. Und vor allen Dingen sind wir eben auch mit russischen Staatsbürgern ins Gespräch gekommen, gleich Abende organisiert, gemeinsame Essen organisiert. Und was mich da wirklich ganz erstaunt hat, dass ganz offen und ehrlich über die Situation gesprochen wurde. Also nicht militärische Sonderoperation, sondern da waren ja hohe Militärs da und sie haben wirklich vom Krieg gesprochen. Und das Entscheidende ist, dass der Krieg aufhören muss.
1: Ja, er läuft ja nun schon eine ganze Weile und ich verfolge ja wenigstens nebenbei russische Medien und nehme auch immer wahr, dass diese in den Talkshows zu einem nicht unerheblichen Teil aus deutschen Medien speisen, was es eigentlich auch schon recht klar macht, wenn wir so weitermachen wie jetzt und es irgendwann zu militärischen Aktionen kommen muss, wird das dann wohl auch auf unserem Gebiet oder um unser Gebiet herum stattfinden, wohl am ehesten. Das hat was mit der Geschichte zu tun, die ich immer gerne als Unregelmäßigkeit mit 30 Millionen Sowjetmenschen erzähle, die man bei uns offensichtlich großzügig ausblendet. Das hat sich sicherlich mit deinen Erfahrungen in Russland gedeckt.
0: Ja, absolut. Und vor allen Dingen, was extrem positiv war, wie offen die Leute waren, wie sie eben gesagt haben, schön, dass ihr da seid. Und wir waren ja keine Stars, außer Tino jetzt, aber ansonsten waren ja nur normale Leute da. Also jetzt keine hochbezahlten Politiker. Nicht? Und ich hatte ja während meiner 9 Tage dort vor Ort einen Blog geschrieben gehabt und eben aus diesem Blog habe ich jetzt das Buch geschrieben, bin zurzeit beim Lektorat, hoffe, dass es bald rauskommen kann und das ist dann eben mein Beitrag zum Frieden.
1: Siehst du jetzt die Situation im Herbst 2026?
0: Im Augenblick kann man ja nur noch mit dem Kopf schütteln. Also wenn ich außerhalb Deutschlands leben würde, würde ich wahrscheinlich nur mit dem Kopf schütteln, wenn man sich überlegt, dass eine deutsche Regierung sich hinstellt und sagt, wir reden nicht mit denen. Ja? Und das ist etwas, was in meiner Welt nicht zu verstehen ist. Also egal, wie schlimm die andere Seite ist, ich muss doch mit den Menschen reden. Und niemand von uns oder niemand von der Politik kommt auf die Idee und sagt, ich rede jetzt nicht mehr mit Saudi-Arabien oder ich rede nicht mit Diktatoren sonst wo auf dieser Welt. Sondern wir müssen das Gespräch suchen, weil das ist das, wofür auch unsere Regierung oder die Regierung weltweit gewählt worden sind. Sie sollen ja die Interessen ihrer Leute vertreten. Und da machen wir uns ja nichts vor. Wir brauchen mal bloß an die Tankstelle gucken und dann wissen wir, was los ist.
1: Bei dem, was ich aus Russland wahrnehme, nehme ich auch zur Kenntnis, dass man dort trennt zwischen Regierungen und dem Volk an sich. Daraus lese ich ab, dass wenn es dann zum Schlimmsten kommt, sich man zumindest bemühen wird, strategische Punkte ins Visier zu nehmen, die jetzt vielleicht nicht gerade von vielen Menschen bevölkert sind. So ist es zu hoffen. Westliche Kriege sehen da oft anders aus, wenn ich an Gaza denke. Also diesen Krieg, da kann man das eindeutig sagen. Und auch ukrainische Terrorangriffe auf dem Gebiet von Russland stellen mir die Nackenhaare auf. Denkst du, es wird in absehbarer Zeit eine Lösung geben?
0: Ja, aus dem einfachen Grund, erstmal denken wir immer positiv. Es wird eine Lösung geben müssen, weil wir erinnern an Willy Brandt regelmäßig, ohne Frieden ist alles nichts und die Weltpolitik muss abrüsten. Wenn du jetzt die aktuelle Politik anguckst, zum Beispiel im Nahen Osten, wenn jetzt auch noch die Wirtschaft abschmiert, ja, und so sieht es ja im Augenblick aus. Ich habe ja eben von der Tankstelle gesprochen, das ist ja so ein Synonym, ja, nicht, für den Absturz. Da kann man wirklich nur hoffen und auch nachhelfen, Stichwort Wahl, Stichwort Friedensbewegung, dass wir zu einem zu einer kräftigen Stimme werden. Glaubhaften Stimmen, die sich für die Friedenspolitik, für das Gespräch einsetzen. Das heißt ja nicht, dem anderen Recht zu geben. Das heißt, wir unterhalten uns miteinander und versuchen über diesen Weg eine Lösung zu finden. Neben Krone Schmalz oder Ulrike Güro und andere Organisationen, die sich einsetzen. Aber von der Seite, glaube ich, ist die Stimme gehört oder wird die Stimme gehört, und das ist auch gut so.
1: Sergej Lavrov hat sich neulich geäußert, der russische Außenminister, in Bezug auf das Schließen der Konsulate oder auch des russischen Hauses. Hat er bereits von einer Art Vorkriegsstimmung, beziehungsweise er ist noch weitergegangen, hat schon gesagt, das sind eigentlich schon Kriegshandlungen. Tja, wie wichtig ist es, weiter dran zu bleiben für den Frieden?
0: Ja, es ist extrem wichtig und es ist auch gut, gerade weil du es angesprochen hast, das russische Haus, dass eben die Leute auf die Straße gehen, dass dort demonstriert wird. Und ich will mal eine ganz andere politische Persönlichkeit von der CDU, Willy Wimmer. Er hat ja ein dickes Buch geschrieben, Die Schlafwandler. Wie konnten wir in die Weltkriege oder in den Ersten Weltkrieg reintaumeln? Nicht? Und so ist es heute auch. So fängt es an. Wir schließen, wir reden nicht, wir schmeißen sie gegenseitig raus. Das ist natürlich Propaganda. Auf allen Seiten gibt es ja auch klar, aber dieser Kreis muss durchbrochen werden.
1: Da kommen wir wieder zum ersten Buch zurück. Herr Spinzig hatte doch recht, in der Staatsbürgerkunde wurde nämlich erklärt, Kriege werden geplant, durchgeführt, wenn der Kapitalismus seine ihm innewohnenden Probleme nicht mehr lösen kann, dann ist halt der Krieg, das Suchen im Außen, das nötige oder das gebotene Mittel, unter Umständen auch der Faschismus und übrigens auch das, was meistens Rassismus genannt wird, wenn wir von Menschenrassen ausgehen, aber dass man dann feindliche Menschengruppen sucht und schafft. Und all das können wir ja jetzt erleben. Zum Teil sind wir Ostdeutschen da auch mit im Visier, weil diese ganzen Aktionen gegen Russland treffen irgendwo auf den Osten auch zu, weil der Osten wird noch stärker gegen Krieg sein als der Westen aus der historischen Erfahrung heraus. Ich wünsche viel Erfolg mit den Büchern. Ich sag's nochmal, Herr Spinzig hatte doch recht. Und zwischen Bruch und Aufbruch, das erste ist schon zu haben, demnächst mit Vorwort von Egon Krenz, und das zweite kommt dann im Ende des Jahres.
0: Ja, Marcel, genau so machen wir es. Also vielen Dank wieder für die nette Runde und auch für deine Arbeit. Alles Gute.
2: Nach dem Wahlsieg der Linken in Berlin kündigt die Bundesregierung ein Gesetz an, das Enteignungen großer Immobilienkonzerne verhindern soll. Die Linke hält an ihren Plänen zur Vergesellschaftung großer Wohnungsbestände fest.
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4: Ich heiße Howard Carpendale.
2: Der MDR berichtet Howard Carpendale. Nach Auszeit meldet er sich zurück. Er habe sich eine Pause von Social Media gegönnt und die Zeit mit seiner Familie genossen. CSU-Chef Markus Söder hat dem Land Berlin mit finanziellen Konsequenzen gedroht, sollte die Linke mit Kandidatin Elif Eralp an der Spitze die Regierung in der Hauptstadt übernehmen. Söder meint, man solle dann deutsche Finanzsysteme auf den Prüfstand stellen. Er meint den Länderfinanzausgleich.
5: Glockenklang in der Ferne.
2: Ich erlaube mir, den bayerischen Regenten daran zu erinnern, dass auch sein Bayern sehr lange ein Nehmerland war, bis Mitte der 80er Jahre. Und allen Wählern muss auch an diesem Beispiel klar sein, ihr hab falsch gewählt. Da müssen sie halt reagieren, die sich unsere Demokraten nennen. Beim MDR lese ich nichts, dafür beim Kompaktmagazin.
6: Ich habe immer gesagt, meine Zielgruppe ist die Friseuse.
2: Da gehe ich mal davon aus, dass da was dran ist. Die Regierung in Thüringen wackelt. Björn Höcke hat einen Plan, um Neuwahlen einzuleiten.
7: Mario Vogt ist der Lüge überführt worden. Mario Vogt ist ein Betrüger und das ist jetzt amtlich fixiert. Er hat seinen Doktortitel aberkannt bekommen.
2: Auch präsentiert er sich mit 10% Abstand zum Wahlsieger, selbstbewusst als Ministerpräsident.
8: Ihr Dreck wird unsere Demokratie nicht kaputt machen. Recht herzlichen Dank.
2: Tja. Wert mit Aussagen wie diesen faszinierenden Einblick in seinen Charakter. Wie auch der MDR mit der unkritischen Meldung, die SPD lotet eine Regierungsbildung ohne die AfD aus in Sachsen-Anhalt. also ohne eine Partei, die über 40% der Stimmen auf sich vereinte. Eingeladen wurden CDU, Grüne, Linke und BSW. Gemeinsam, so der MDR, hätten diese Parteien eine rechnerische Mehrheit. Die grüne Spitzenkandidatin Sibora Seidlitz begrüßt die Initiative. CDU-Landeschef Schulze erklärt, er wolle die Einladung prüfen. Mit dem geschäftsführenden Landesvorstand, auch das BSW, zeigt sich gesprächsbereit, kritisiert aber den Ausschluss der AfD. Diese, immerhin, der MDR hatte die Landtagswahl mit 43,8% klar gewonnen. AfD und BSW führen parallel Gespräche.
4: Sarah kommt.
2: Die Tochter von Götz Kubitschek darf kein Referendariat an einem Dresdner Gymnasium machen. Das entschied das sächsische Oberverwaltungsgericht. Als Grund genannt ihr familiär veranlasstes Engagement bei den Rechtsextremisten. Die Mutter Kosica nennt dies sippenhaft. Der MDR berichtet Sachsens Kultusminister. Dieser äußert sich, Zitat, es kann nicht jeder Lehrerin oder Lehrer in Sachsen werden. Er fordert ein klares Bekenntnis zur Verfassung. Ich kann hier recht eindeutig nur die Einschätzung der Mutter teilen. Diese spricht von sippenhaft. Der MDR kommt zu keiner Einschätzung, berichtet schön sachlich.
9: Keinen MDR mehr in Sachsen-Anhalt und damit auch kein MDR Sachsen-Anhalt heute. Das könnte passieren.
2: Das müsste passieren, um Vorstufen demokratischer Verhältnisse wiederherzustellen. Natürlich ist das sippenhaft und genauso wie das Angehen gegen die Linke in Berlin. Bleibt nur zu sagen, faschistischer kann es nicht werden. Am 24. September 2026 die kleine Audiodatei von Radio Marabu. Fast noch mehr als die Sachen ärgert mich die Kleingeistigkeit. Unser Grundgesetz, wer auch immer es schrieb, schreibt nicht mal Kapitalismus vor. Und Clan-Kriminelle in Berlin dürften auch gute Kontakte zur SPD und den Grünen haben. Islamisten sicherlich auch. Wer von allen noch nie bei NH's Chicken in Berlin gegessen hat, werfe den ersten Stein. Die residieren mittlerweile ja auch in der Torstraße. Ich gehe davon aus, auch die Kollegen der Jungen Welt waren schon vor Ort.
10: Bundeskanzler Friedrich Merz, 70 Jahre alt.
2: Danke, beste Svetlana.
11: Seien wir doch ehrlich miteinander. Wir haben uns doch wohl gefühlt in dieser Arbeitsteilung. Billige Produkte aus China, hochentwickelte Produkte in die ganze Welt, billiges Öl aus Russland und Gas und die Sicherheit durch die Vereinigten Staaten von Amerika. Diese Zeit, dieses Geschäftsmodell Bundesrepublik Deutschland ist vorbei. Und das wird auch nicht wiederkommen.
2: Denn das, ihr da draußen, die ihr euch wohlgefühlt habt beim Leben auf Kosten anderer.
12: It's both a pleasure. And the privilege.
2: Lassen euch die wirklich Herrschenden über Bundeskanzler Merz mitteilen. Überhaupt noch wählen zu gehen erscheint dumm, aber wenigstens romantisch. Ich tat es auch. International, das russische Fernsehen zeigt Aufnahmen von Eisbären in der russischen Region Jakutien. Über 100 wurden gezählt. Die russische Region Krasnojarsk meldet 6 Tote nach Bärenangriffen. Gegen dortige Behörden wird wegen Fahrlässigkeit ermittelt. Nach jahrelanger Saniererei, es geht in Russland nicht alles schneller als bei uns, wird wieder eröffnet das Ostankino in Moskau, der Theaterpalast. Fertigstellung für 2028 geplant. Aurora Partis Aufbruch, Friedenskonferenz in Moskau. Es spielt dort auf zum Tanz Tino Eisbrenner. Bei Dobropolje sind ukrainische Eliteverbände eingekesselt. Donetsker Volksrepublik. Die USA laden Wladimir Putin zum G20-Gipfel ein. Vor 7 Jahren war er zum letzten Mal dabei. Nikolausi. Da wird es dann wieder lustige Versuche geben, nicht auf ein gemeinsames Foto zu gelangen. Grüße auch von der BRICS und der UNO-Vollversammlung. Kirgisistan meint, nur die UNO solle künftig über Sanktionen entscheiden dürfen. Tja, da wären einige der heutigen Sanktionen nicht rechtmäßig. Argentiniens Präsident Milei kritisiert die Vereinten Nationen scharf, bekräftigt den Anspruch seines Landes auf die Falklandinseln. Andere Inseln, die britische Regierung hat eine Vereinbarung über die geplante Rückgabe der Chagos-Inseln an Mauritius nach Kritik von US-Präsident Donald Trump verworfen. Iran kritisiert bei der Rede vor den Vereinten Nationen die Sprache der Gewalt und Donald Trump aus dem Iran. Die Nachrichtenagentur IRNA, der Sekretär des obersten Nationalen Sicherheitsrates. Die Straße von Hormus wird erst geöffnet, wenn Irans 7 Bedingungen erfüllt sind.
13: Also Trumpy-Boy sagt, tamam, wenn ihr zumacht Straße, ich mache eure Zuhe-Straße mehr zu.
2: Im Iran eine neue Schule in Minab eröffnet. Der erste Vizepräsident des Landes, Aref, meint, die Grundschule ist der wichtigste Ausgangspunkt für die wissenschaftliche Entwicklung des Landes und man berichtet die Dattelernte in den Palmenhainen von Karun. Die OSZE ist nach eigenen Angaben erstmals seit Beginn ihrer Wahlbeobachtungen in den USA nicht zu den Kongress-Zwischenwahlen eingeladen worden.
14: Frau Antje bringt Käse.
2: Und die Niederlande nimmt wieder am Eurovision Song Contest teil. NPO, die öffentlich-rechtliche Rundfunkanstalt, übernimmt. Schauer zwischen Ostsee und Erzgebirge, heute auch im südlichen Bayern. Die nächsten Tage sonniger, im äußersten Westen noch einmal sommerlich.
4: Marcello, vielen Dank für die Nachricht.

Da sind wir wieder. Das war die kleine Audiodatei von gestern. Die aktuelle hören Sie erstmals gegen 9.30 Uhr in der verrückten Stunde mit Knut Schnalle. Alle können auch nachgehört werden auf Odyssee und YouTube, dort zu finden unter unserem Schwester-, Mutter-, Vater-Programm, wie Sie wollen, Radio Marabu. 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In die zweite Stunde Ihres Frühprogrammes geht es gleich mit unserem Kollegen Jürgen Eger, seiner Musik, seinen Kollegen.

Kurz nach 6 Uhr. Die kühle Dusche am Morgen im Frühprogramm auf DDR 1. Unser Kollege Jürgen Eger, der Dichtersänger mit seiner Musik und seinen Kolumnen.

widerlich. Ein AfDler aus Bautzen schwafelt von den grünen Kommunisten und labert, zu DDR-Zeiten seien die DDR-Bürger zugunsten der Braunkohle einfach in Plattenbauten verfrachtet worden. Warum sabbert der nicht deportiert? Da geht doch noch was. Propagandistisch. Deportation zu sagen, sollte doch das Mindeste sein, wenn gegen die DDR geritten wird. Und was wäre die Alternative gewesen? Diese angeblichen grünen Kommunisten haben mit Kommunismus mindestens so viel zu tun wie der importierte Adolf Hitler mit der deutschen Nation und wie die Marx-Heine-Brecht-Bücherverbrenner mit dem Sozialismus.

Jürgen Eger war das. Seine Kolumnen immer am Sonntag, 14 Uhr auf DDR1. Da gibt es auch seine Sendung Staubgewischt auf alten Platten. Sonntagnachmittag. Heute Nachmittag nach 16 Uhr mit einer aktuellen Kolumne in Treffpunkt Alexanderplatz. Gleich die Geburtstagskinder für heute auf Ihrem DDR1. Haben Sie Geburtstag? Dann fühlen Sie sich gratuliert. 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

0: DDR1 macht eine kleine Pause, aber wir sind gleich zurück.
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Ein bisschen verrückt die Musik, aber man soll ja auch wach werden. Die Musik vom Klimperkasten. Sie dient uns zur musikalischen Begleitung des Frühprogramms auf ihrem DDR 1. Ja, verrückt wird's auch ab 9 Uhr. Da kommt Knut Schnalle mit seiner verrückten Stunde, danach DDR 1. Musik bis 1990 und Mitschnitte aus dem Rundfunkarchiv. 12 Uhr Rockmusik mit Hainun. Danach 13 Uhr wieder DDR 1 mit Aufnahmen aus dem Rundfunkarchiv. 15 Uhr Chris Mainfield, die Geschichte des Rundfunks der DDR. 16 Uhr unser Nachmittags-Musikmagazin, Treffpunkt Alexanderplatz. 17 Uhr Original Berlin mit Original-Mitschnitten. Und ab 18 Uhr DDR 1, ab 20 Uhr, dann wird es progressiv, ad libitum, unser Abendprogramm. Aber jetzt startet 7 bis 10 unsere Musik für den Morgen. Kommen Sie gut durch diesen Morgen. 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

Guten Morgen, willkommen zu einem guten Start in den Tag. Wir bringen Ihnen den Klang des Rundfunks und des Fernsehens der DDR zurück. 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Ab 9 Uhr die verrückte Stunde mit Knut Schnalle. Oh, wow.

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0: Jürgen Eger auf DDR 1. Wir sind gleich zurück.
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1: Guten Morgen.

0: Wenn Roger Köppel von der Schweizer Weltwoche Demütigung erfahren will, dann weiß er, eine Nummer anzurufen in Moskau.
1: Roger, wie geht's?
0: Dort wartet fröhlich auf ihn Wladimir Solowjow. Und nach dessen Exzessen tut es sicher auch mal gut, in einer Umkleidekabine mit Gleichgesinnten zu schwitzen. So hielt er im September 2026 in Innsbruck bei der Veranstaltung Aufbruch zur Spitze eine Rede auf Jörg Haider, der von 1986 bis 2000 Vorsitzender der Freiheitlichen Partei Österreichs, der FPÖ, war. Später gründete er die Partei Bündnis Zukunft Österreich aus. Auch war er Landeshauptmann von Kärnten, promovierte zum Doktor der Rechte, nicht der Rechten, der Rechte. Er gewann 1966 einen Redewettbewerb des Österreichischen Turnerbundes. Mit dem Beitrag "Sind wir Österreicher, Deutsche?" engen Kontakt pflegte er mit arabischen Politikern, den Gaddafis, Hussein. Ums Leben kam er 2008 im Alter von 58 Jahren bei einem Verkehrsunfall unter Alkoholeinwirkung. An der Stelle seines besoffenen Scheiterns am deutschen VW findet sich nun eine Art Pilgerstätte. Ich verspreche, nach der Rede des Roger Köppel werden wir hier zum Äußersten gehen, in der kleinen Audiodatei in diesem Dossier. Aber zunächst...
2: Er ist Journalist, Verleger, ehemaliger Schweizer Nationalrat und einer der bekanntesten politischen Publizisten im deutschsprachigen Raum. Er steht für pointierte Analysen, klare Positionen und für ein ausgeprägtes Verständnis von Freiheit und Souveränität. Wir freuen uns sehr, dass er heute hier bei uns ist. Herzlich willkommen in Tirol, Roger Köppel.
0: Tobender Applaus, frenetischer Jubel, geschmeichelt wird sie die Geltungssucht des Roger Köppel.
1: Roger, wie geht's?
0: Es wird einige Gespräche mit Moskau brauchen.
3: Austria First. 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
0: Neben dem Radiosender Austria First leistet sich die FPÖ Österreichs ja auch noch ihr FPÖ-Fernsehen auf YouTube, welches ich als Quelle angeben möchte.
4: Ja, vielen herzlichen Dank, meine sehr verehrten Damen und Herren, Herr Parteiobmann, Herr Landeshauptmann, meine sehr verehrten Damen und Herren, liebe Zuschauer von Weltwoche Daily, liebe Leserinnen und Leser unserer Zeitung, es freut mich ausgesprochen, dass ich heute hier sein kann in dieser wahnsinnigen Halle, wo ja vor 40 Jahren eine Art Urknall der europäischen Politik stattgefunden hat, ein politisches Erdbeben sich ereignet hat, dessen Erschütterungen bis heute noch zu spüren sind. Und es ist für mich als Schweizer eine besondere Ehre, dass ich hier dabei sein kann, denn die Schweizer und die Österreicher, die verbindet ja eine interessante, über die Geschichte auch immer wieder fruchtbar dialektische Beziehung, denn wir Schweizer müssen einfach festhalten, ohne die Österreicher, vor allem ohne das Haus Habsburg, gäbe es die Schweiz gar nicht. Denn wir mussten uns ja freikämpfen von den Rudolfs und den Albrechts und wie sie alle heißen. Und in Wien ist ja gewissermaßen da... Ja, und wissen Sie, in Tirol, da ist eben nicht nur der Jörg Haider sozusagen als Wilhelm Tell gewissermaßen der Neuzeit in Erscheinung getreten in einer österreichischen Variante, sondern sie haben ja ihren eigenen Wilhelm Tell schon im 19. Jahrhundert gehabt, den Andreas Hofer. Und wir Schweizer, sind stolz, dass wir aus dem Kanton Graubünden heraus einen Beitrag leisten können zur Wasserversorgung von Innsbruck, denn wie Sie ja wissen, entspringt der Inn auf dem Maloja auf 2000 Meter Höhe und ich bin oft dort, da ist er noch sehr klein, also Innsbruck hat den Inn groß gemacht oder wie würde das Donald Trump sagen, Austria made the Inn, Innsbruck made the Inn great again. So. Ja, Tirol, die Schweiz, Österreich, wir sind die Alpenfestung des politischen Widerstands gegen eine arrogante Elite, gegen abgehobene Politik und vor allem gegen die unglaublichen Missstände, die heute immer deutlicher zutage treten. Und ich habe die Laufbahn von Jörg Haider aus der Distanz verfolgt, als Journalist, später auch als Politiker. Ich habe ihn nie persönlich kennengelernt. Ich habe einmal mit ihm telefoniert.
0: Ich nicht mal das verspreche, aber wir werden Jörg Haider noch richtig kennenlernen.
4: Das Dossier. Zwar wollte ich ihn überzeugen, als ich Chefredakteur war der Welt in Berlin, Frau Haider. Ich weiß nicht, ob er das Ihnen erzählt hat. Ich habe ihn am Telefon bekniet, habe gesagt, Herr Haider, schreiben Sie für die Welt einen Artikel, schreiben Sie eine Würdigung von Elfriede Jelinek, nachdem sie den Literaturnobelpreis gewonnen hat. Aber all meine Überredungskünste haben nicht gefruchtet. Ich konnte Jörg Haider nicht überzeugen. Schade, eine Niederlage. Was hat mich an Jörg Haider beeindruckt? Und ich stelle da auf meine subjektiven Beobachtungen ab. Mich hat beeindruckt, dass hier ein Politiker ganz neuen Typus für mich auf die Bühne getreten ist. Ein Politiker, der sich da nicht hat einschüchtern lassen von den zum Teil ja etwas aufgeblasen wirkenden politischen Autoritäten, der mit einer unglaublichen Eloquenz, mit Esprit, mit Witz, mit Schärfe, auch mit Provokation immer wieder seine Botschaft nach vorne gebracht hat. Nämlich eine Politik zu verwirklichen, nicht im Dienst der politischen Klasse, der Politiker, sondern im Dienst der Bevölkerung, der Leute, der Lebenswirklichkeit, der Bürger, die in diesen abgehobenen, geschlossenen Abteilungen der Politik immer wieder vergessen werden.
0: Ich meine, hier sollte doch ein Applaus fällig werden. Und auch ausklingen lassen sollte man ihn.
4: Und er war ein Politiker, bei dem man das Gefühl hatte, und ich glaube, das hat seine Gegner auch dermaßen provoziert, dass er seine Positionen mit einer großen inneren Unabhängigkeit, ja mit einer beängstigenden Unabhängigkeit vorgetragen hat, mit einer Unerschrockenheit. Aber die Frage ist schon interessant. Warum schaffen es gewisse Politiker stehen zu bleiben und warum knicken andere Politiker laufend um? Und ich kann Ihnen sagen, was es braucht, um stehen zu bleiben. Und das gilt natürlich für alle hier im Saal. Denn das, was er einsteckt, das ist stellvertretend ja nur das, was Sie einstecken, was Sie zu hören bekommen. Die ganze Verachtung, die Überheblichkeit der Medien, die da sozusagen als schreibende Bodyguards und Wagenburg der Mächtigen und Regierenden alles, was sich da oppositionell regt, schlecht reden und schlecht schreiben. Also auch Sie haben diese Wilhelm Tell-Qualität des Stehenbleibens. Und man kann nur stehen bleiben, wenn man auf einem Fundament solider, funktionierender, richtiger Grundsätze steht und diese Grundsätze auch im Gegenwind nicht preiszugeben bereit ist, auch nicht für das lockende Pöstchen, das einem in Aussicht gestellt wird.
0: Das Klischee, was ich nie bedienen ließ, würde man diese Parteien als normale demokratische Mitbewerber anerkennen, anstelle sie mit Brandmauern aufzuwerten.
1: Roger, wie geht's?
0: Sicher gut, lieber Wladimir Solowjow. Er schreitet zum Höhepunkt seiner Rede.
4: Meine Damen und Herren, in der Politik geht es um nichts anderes. Man muss das Richtige vertreten. Theodor Storm hat einmal gesagt, der deutsche Dichter, der eine fragt, was kommt danach, der andere fragt nur, was ist recht, also

und in Erfurt. Und was ich dort erlebt habe, ist Begeisterung, ist eine Aufbruchstimmung. Und was wir dort gesehen haben, meine Damen und Herren, ist ein Volksaufstand im Zeichen der Demokratie gegen eine völlig abgehobene, arrogante Berliner Politikelite. Und meine Damen und Herren, das ist also nicht so, wie die Medien jetzt berichten oder einzelne Politiker, die da jetzt in den Seilen hängen und über den Schock dieses Erdrutsches noch nicht hinweggekommen sind. Es ist nicht so, dass die regierenden Eliten in Deutschland ihre Politik noch besser erklären müssen, um die Leute in ihrer Emotionalität abzuholen. Die Leute haben die Politik längst besser begriffen als die Politiker, die diese Politik verbrochen haben, meine Damen und Herren. Politik heißt Widerstand, Politik heißt Gegensteuer geben, Politik heißt die Kraft haben, auch im Gegenwind stehen zu bleiben und das Richtige zu tun. Und meine große Sorge, meine Damen und Herren, heute ist, und das ist die Aufgabe, die vor uns liegt, das ist die schwierigste und wichtigste und auch gefährlichste Aufgabe. Wir stehen heute, meine Damen und Herren, einem dritten Weltkrieg so nahe wie noch nie seit 1945. Ich habe manchmal den Eindruck, wenn ich in die politische Landschaft schaue, dass wir von außenpolitischen Demenzkranken regiert werden. Die nicht verstanden haben, wie gefährlich diese Eskalation ist, die sich im Moment immer weiter hochschaukelt zwischen der Europäischen Union und zwischen Russland. Man kann sich fragen, was nur ist um Himmels Willen aus diesem Friedensprojekt der Europäischen Union geworden? Und wenn es eine Botschaft gibt, für die vielleicht auch Jörg Haider heute eingetreten wäre, dann ist es die Botschaft, nie wieder Krieg auf europäischem Boden, meine Damen und Herren. Nie wieder Krieg.

Und deshalb begrüße ich, deshalb lobe ich auch hier das Engagement Ihres Parteiobmanns Herbert Kickl. Er ist einer der wichtigsten Friedenspolitiker und Neutralitätspolitiker heute auf der europäischen politischen Bühne. Und ich kann Ihnen nur zurufen, unterstützen Sie Ihren Parteiobmann mit der ganzen rebellischen und freiheitskämpferischen Kraft eines Andreas Hofer, eines Wilhelm Tell, dass es eben auch aus Österreich gelingen wird, die Neutralität, den Frieden, die Vernunft und die Abkehr von diesem wahnwitzigen Kriegskurs der europäischen Politik zu bewerkstelligen.

Und wir Schweizer und wir Österreicher, wir stehen hier gemeinsam in der Verantwortung, denn die schweizerische Neutralität, im Moment auch nicht ganz unumstritten, ist ja auch das Vorbild der österreichischen Neutralität. Und Neutralität heißt, dass man sich nicht in fremde Kriege einmischt, dass man in Zeiten des Krieges, man mischt sich eben nicht militärisch ein, man mischt sich nicht diplomatisch ein und man führt auch keinen Wirtschaftskrieg gegen eine Atommacht mit 6500 Atomsprengköpfen, meine Damen und Herren. Und

0: Und Österreich und die Schweiz sind heute neutrale Länder, und ich glaube, das ist eine ganz wichtige Widerstandsaufgabe, die wir heute gemeinsam zu leisten haben. Ich wünsche Ihnen viel Kraft dabei. Ich wünsche Ihnen, Herr Parteiobmann Kickl, alle nur erdenkliche Kraft, um gegen diese Irrwege, gegen diese Fehlentwicklungen anzukämpfen. Und ich freue mich, dass ich heute an diesem wichtigen Jubiläum dabei sein konnte und ein paar Gedanken aus schweizerischer Sicht beizutragen in der Lage war. Danke vielmals. Merci vielmals. Danke.
1: Eine Rede für den guten Trinker und schlechten Autofahrer Jürg Haider soll im Dossier der kleinen Audiodatei einen würdigen Abschluss finden.
2: Zum Abschluss habe ich sogar als zugraster Kärntner ein Liedle gelernt, und das singen wir jetzt.
1: Der Haider Burm war nämlich auch ein fescher Sänger.

0: Hartes Material, da freue ich mich schon drauf, Köln zu begrüßen. Das Dossier. Gestern vom Friedensstudio an der Ostsee ins Friedensgebirgsstudio Ilmenau gereist, wo Abholda getankt und es bei 40 Liter auf über 100 Euro gebracht. Die Tagesschau lenkt ab mit Tankrabatt. Heute Entscheidung Bundestag, Bundesrat.
1: Billiges Öl aus Russland und Gas und die Sicherheit durch die Vereinigten Staaten von Amerika. Diese Zeit, dieses Geschäftsmodell Bundesrepublik Deutschland ist vorbei. Und das wird auch nicht wiederkommen.
0: Und Größenwahn wie Individualverkehr auch dem Ende entgegengehen, auch wenn er gut begründet ist. Ich besuche morgen den Kongress Frieden und Dialog. Marion Schneider begrüßt zum dritten Friedenskongress in Liebstädt, Thüringen. Heute Abend Ronny Weiland.
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0: Zweitliebstes klassisches Musikstück, liebe Kulturfreunde, Tschaikowski. Morgen ab 8 Uhr geht es los. Frieden und Dialog für alle Generationen. Mit dabei Frau Ute Bergner, Uwe Werner Schierhorn, der Musiker Tom Horn, Rainer Braun, wollen uns auch treffen. Ivana Steinig von Zukunft Donbass, Rechtsanwalt Ralf Ludwig, Jan Song King, Bundeswehrmajor AD Florian Pfaff, Dieter Dehm. Berichtung dann hier.
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0: Ronny Weiland kenne ich seit Jahren, weiß, wie sehr es in ihm gräbt. Es kostet Auftrittsorte, wenn man sich offen zum Frieden bekennt. Danke seinem Mut. Und falls noch jemand wissen will, welches mein Lieblingsklassikstück ist. Klar, Wagners Rienzi, aber wir wollen heute ja nicht nach Polen einmarschieren. Brand dort an Starlink-Basisstation. Beeinträchtigung, Internet, Polen, Ukraine.
4: My side is I can't hear you.
0: Mag es seinen Preis haben, das Unterstützen von Faschisten. Bundesweite Schülerproteste heute gegen Wehrdienst. Mit Quelle Zawad ist zu gratulieren USA, Russland, Deutschland, die drei stärksten bei Rüstungsexporten.
5: Give us a credit.
0: Freihaus, EU-Rat gibt weitere Milliarden für Kiew. Russlands Außenminister Lavrov trifft sich am Rande der UN-Generalversammlung in New York mit seinem US-Amtskollegen Marco Rubio. Bei gleicher Veranstaltung kritisiert Emmanuel Macron die Umsetzung der Waffenruhe im Gazastreifen. Saudi-Arabien möchte er militärisch unterstützen.
6: Emmanuel, hier ist deine Brigitte.
0: Ich sage immer, warum es nicht mit Selbstbefriedigung versuchen, aber nur zu, bis die Kriege endlich dort ankommen, wo sie hingehören, in unsere kleinkarierten Vorgärten. Aber warum nicht Sandmenschen töten? Auch der Meister sprach im UN-Sicherheitsrat. Bei Netanyahu reden, verlassen Diplomaten den Saal, berichtet die Tagesschau. Er reagiert scharf, verteidigt seine Kriege. Irans Verteidigungsminister erklärt via Irna, Irans Verteidigungsdoktrin habe sich geändert. Man kann nicht mit der Sprache von Gewalt und Drohungen mit der iranischen Nation sprechen. Auch zitiert Irna CNN, 8 Besatzungsmitglieder der USS Lincoln versuchten Suizid. Ja, das muss man wollen, auf der Seite des Bösen stehen. Was macht das mit einem? CNN ist natürlich nicht für Frieden, nur für andere Kriege. Drum die hier gebrachte Berichterstattung gerne gegen Donald Trump eingesetzt. Dennoch darf CNN jetzt wieder ins Weiße Haus. Und ich grüße Köln.
7: Allahu Akbar, Allah.
0: Denn es ist Freitag, 25. September 2026, die kleine Audiodatei von Radio Marabu. Dit ist Berlin, Großrazzia bei Waffenhändlern, beteiligt über 300 Polizisten. Ich lese türkisch-kurdische Gewerbetreibende, na für die werden ja bald weniger Polizisten bereitstehen. Die Linke kommt, der Spiegel berichtet, Starbucks schließt 250 Filialen in Nordamerika, gehört Berlin noch nicht dazu, aber gut. In Sachen Geografie werden wir ja auch alle fluffig. Dann heißt es wohl jetzt nicht mehr, der Kaffee ist fertig, sondern der Kaffee hat fertig.
8: Der Kaffee ist fertig, klingt es nicht unheimlich zärtlich.
0: Lernen mit Schlager der Cornelius Peter aus Wien. Ach, ihr Österreicher, euch ziehen wir mit runter.
9: Sind Sie eigentlich auch an Sachthemen interessiert?
0: Ja, an internationalen.
10: Und nun die weiteren Nachrichten.
0: Danke, beste Svetlana. Treffen Donald Trump und Xi Jinping. Die Tagesschau lässt Vereinfachung und Vorstufen der Fremdenfeindlichkeit freien Lauf mit der Überschrift Prunk und Pandas. Liegt heute nach Fanfaren, Spalier und Bankett aber kaum Lösungen. Dass Berichtung von Kommentierung zu trennen ist, ist bei der Tagesschau offensichtlich in Vergessenheit geraten. Daran erinnere ich. Aber wir vergessen so schnell auch das eigene Friedensgebot. Ukrainische Aufholjagd bei Drohnen, frohlockt man. Ergänzt um die Überschrift russischer Angriffskrieg. Intellektuelle Fäulnis unterstelle ich der hündischen Verwendung von Propagandanarrativen. Die EU plant nach Putin-Einladung keinen G20-Boykott. Dokumentation eigener Bedeutungslosigkeit. Auch streicht sie Oligarchen von der Sanktionsliste. Hilflose Einschläge der Realität bei der Tagesschau in Hamburg.
5: keinen MDR mehr in Sachsen-Anhalt und damit auch kein MDR Sachsen-Anhalt heute. Das könnte passieren.
0: Gebt doch endlich auf, wenigstens für die Kinder, für die PISA-Studie. Aber die wollt ihr ja verheizen an euren Fronten. Ihr gebt nicht auf, ihr werdet schießen. Und nennt das dann Rechtsstaatsreform, wie zum Beispiel in Ungarn. Da schlägt jetzt die EU-Kommission die Freigabe von 4,2 Milliarden Euro vor. Ein Ukrainer sticht in einem polnischen Kloster auf 5 Personen ein, 3 Priester unter den Opfern. Im Niger sind mindestens 57 Sicherheitskräfte bei IS-Angriffen getötet worden. Die NATO erklärt, die USA stellen künftig begrenztere Fähigkeiten bereit. Auch stellt der Trump-Rat seinen Wiederaufbauplan für Gaza vor, 2,45 Milliarden Dollar. Und Italien formuliert eine 30%-Grenze für ausländische Schüler. In Italien war er bekannt aus einem vergessenen Filmgenre, der Sandalenfilm. Gut geölte Körper.
11: Der unbesiegbare Gladiator.
0: Im Alter von 90 Jahren ist Richard Harrison gestorben. Und 85 Jahre wird Edmund Stoiber, berichte dpa, erkränkelt. Ihm alles Gute.
12: 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Der Durstbändiger.
0: Vom Gehetze und der Trinkpause schnell noch zum Wetter, aber davor Marina Vladi gestorben, die französische Schauspielerin, die verheiratet war mit dem russischen Sänger Wladimir Wysotsky. Großes Thema bei Fremia gestern, Pervikanal. Sommer kommt nochmal, im Südwesten über 30 Grad, zum kommenden Wochenende, also Anfang Oktober, von Westen Wolkenregen.
13: Marcello, herzlichen Dank, wünsche schöne Woche. 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
3: 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Nun Monika Rauf und Klaus-Dieter Henkler, beständig für gute Laune im Arbeiter- und Bauernstaat.
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Unterhaltung in den kommenden Stunden mit unserer bunten Musikmischung, die bis in das Jahr 1990 reicht. Dazu ausgewählte Mitschnitte aus dem Rundfunkarchiv, Originalmitschnitte des Rundfunks und des Fernsehens der DDR.

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1: Die kommende knappe halbe Stunde gehört wieder euch, Musikfreunde zwischen 10 und 12. Gleich begrüßt euch der Klaus.
2: Hast du Töne?

0: Einen recht schönen guten Morgen, liebe Kinder.
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0: Joe Cocker 1988 DT64.
1: Was hast du dir für die Zukunft vorgenommen?
2: Ich werde meine neue LP wie die vorher gemeinsam mit Charlie Whitknight und Don Hardman produzieren. Aber erstmal geht es noch nach Australien. So werden wir nicht vor Weihnachten anfangen.
1: Du hast niemals mit einem speziellen Autorenteam zusammengearbeitet. Warum nicht?
2: Früher habe ich selber versucht zu schreiben, aber ich habe niemanden gefunden, mit dem ich zusammenarbeiten kann. Ich sprach mit meinem Pianisten Jeffrey Wine. Wir werden es versuchen, vielleicht einige Lieder zu schreiben, aber ein festes Team habe ich nie.
3: I don't sort of have a team of writers in the wings. Never, I couldn't dream of doing that.
4: So then I wish you optimism, health and a lot of new and good LPs.
3: Thank you, Sylvia.
1: Dann war es also Zeit für mich, von Joe Cocker Abschied zu nehmen. Und euch wünsche ich noch einen schönen Sonntagnachmittag. Tschüss, sagt Silvia Hanisch.
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0: kommunistische belgische Politiker Willy Freere im Fernsehen der DDR.
1: Monsieur Freere, wir erhalten jetzt viele Meldungen aus Belgien über den wachsenden Widerstand gegen die Errichtung westdeutscher Stützpunkte, zum Beispiel Arendon, Barneville, Saint-Nicolas. Können Sie uns darüber etwas Näheres sagen?
2: Il existe en Belgique.
3: Die Bevölkerung ist erregt, weil man in der Nähe des westdeutschen Stützpunktes Arendon ein Denkmal entfernt hat, das zum Andenken an die von deutschen Truppen erschossenen Widerstandskämpfer dort errichtet worden ist. Das hat im ganzen Land den Protest der Bevölkerung hervorgerufen. Bei uns sind die Arbeiter und viele Parlamentarier für Verhandlungen über einen deutschen Friedensvertrag. Diese Verhandlungen sind unabdingbar, denn sie sollen dazu führen, West-Berlin den Status einer freien und neutralen Stadt zu geben. Diese Verhandlungen sollen zur Entmilitarisierung und Neutralität beider deutscher Staaten durch den Abschluss eines Friedensvertrages beitragen.
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0: Freundschaft, proklamiert Klaus Feldmann in der aktuellen Kamera.
1: Guten Abend, meine Damen und Herren. Das Zentralkomitee der Sozialistischen Einheitspartei Deutschlands hat dem Zentralkomitee der KPDSU zum heutigen 60. Jahrestag des zweiten Parteitages der Sozialdemokratischen Arbeiterpartei Russlands brüderliche Kampfesgrüße übermittelt. In dem vom ersten Sekretär des Zentralkomitees Walter Ulbricht unterzeichneten Grußschreiben heißt es: Die deutsche Arbeiterklasse verdankt der Partei Lenins unendlich viel. Sie hat in entscheidendem Maße der internationalen kommunistischen Bewegung, so auch der deutschen Arbeiterbewegung, mit ihren reichen Erfahrungen den Weg gewiesen, um die Mehrheit der Arbeiterklasse zu gewinnen, eine marxistisch-leninistische Bündnispolitik zu entwickeln und die Massen an den Kampf um die politische Macht heranzuführen. Unter der Führung so aufrechter Freunde des Sowjetvolkes wie der Genossen Ernst Thälmann, Wilhelm Pieck und Walter Ulbricht kämpften die Kommunistische Partei Deutschlands und die Sozialistische Einheitspartei Deutschlands für die systematische Durchsetzung des Leninismus in der deutschen Arbeiterbewegung, für die Anerkennung der führenden Rolle der KPDSU und für die feste Freundschaft zur Sowjetunion. Vom zweiten Parteitag der Sozialdemokratischen Arbeiterpartei Russlands bis zum 22. Parteitag der Kommunistischen Partei der Sowjetunion, vom ersten Parteiprogramm bis zum neuen Programm der KPDSU, dem wegweisenden Leitstern unserer Epoche, spannt sich ein weiter Bogen. 60 Jahre unermüdlichen Kampfes für das Glück und den Frieden der Menschheit hat die KPDSU zur anerkannten Vorhut der gesamten internationalen kommunistischen Bewegung gemacht. Heute steht die KPDSU gestählter und geschlossener denn je, als leuchtendes Vorbild für das große Heer der mehr als 42 Millionen Mitglieder umfassenden internationalen kommunistischen Bewegung.
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0: Beim Rocksommer 1988 kam in Berlin auch Katharina Witt zu Wort. Wir erinnern auf DDR 1, Mediengeschichte.
1: Es stimmt, es ist wirklich völlig neu und mein Herz rutschte immer tiefer, je näher der Augenblick kam. Aber ich denke, dass es bis jetzt ganz gut über die Bühne gegangen ist und es ist eine Wahnsinnsstimmung. Und natürlich sind die Leute da, um die Musiker und die Gruppen zu sehen.
2: Wie bist du mit dieser Stimmung fertig geworden? Es sind ja nur mehrere Eisarenen, vor denen du hier stehst.
1: Naja, ich denke ganz gut. Ich denke, dass sie mir über meine erste Klippe hinweg geholfen haben. Und ich war froh, heute dabei sein zu können.
2: Ist das für dich hier eine Pflicht oder eine Kür?
1: Auf jeden Fall eine Kür. Man hatte mich gefragt, ob ich es gerne machen würde. Und ich habe natürlich sofort gesagt, weil doch der Anlass, dass wir alle für den Frieden sind, für mich doch sehr wichtig war. Und ich bin glücklich, dass ich hier mitmoderieren kann.
0: Auf der Bühne unter anderem die Rainbirds, Fischer Set und Ausgebuht wurden City. Hinter der Bühne sahen man Klaus Frage und Katja Epstein. Und es rockte zum Finale Bryan Adams.

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0: kommunistische belgische Politiker Willy Freere im Fernsehen der DDR.
1: Monsieur Freere, wir erhalten jetzt viele Meldungen aus Belgien über den wachsenden Widerstand gegen die Errichtung westdeutscher Stützpunkte, zum Beispiel Arendon, Barneville, Saint-Nicolas. Können Sie uns darüber etwas Näheres sagen?
2: Il existe en Belgique.
3: Die Bevölkerung ist erregt, weil man in der Nähe des westdeutschen Stützpunktes Arendon ein Denkmal entfernt hat, das zum Andenken an die von deutschen Truppen erschossenen Widerstandskämpfer dort errichtet worden ist. Das hat im ganzen Land den Protest der Bevölkerung hervorgerufen. Bei uns sind die Arbeiter und viele Parlamentarier für Verhandlungen über einen deutschen Friedensvertrag. Diese Verhandlungen sind unabdingbar, denn sie sollen dazu führen, West-Berlin den Status einer freien und neutralen Stadt zu geben. Diese Verhandlungen sollen zur Entmilitarisierung und Neutralität beider deutscher Staaten durch den Abschluss eines Friedensvertrages beitragen.
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1: Und nun unsere Sendung Schüler musizieren aus der Spezialschule für Musik Weimar. Hören Sie zunächst die Sonate D-Dur von Jean-Marie Leclerc mit den Sätzen Un poco andante und Allegro. Es musizieren Ulrike Petersen Violine, die zum Zeitpunkt der Aufnahme 17 Jahre alt war, und Dieter Neumann Klavier.
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dass populäre Schauspieler Spielfilme ansagen, gab es in der BRD und auch in der DDR. Hier im zweiten Programm des DDR-Fernsehens zu Elke Sommer, Ezart Hausmann. Das war 1986.

0: Guten Abend, meine Damen und Herren. Ich freue mich, dass Sie sich wieder so zahlreich versammelt haben bei uns im Zweiten. Burschikos, unkompliziert, ein bisschen verrückt, aber mit viel Herz. So ist Elke Sommer bei ihren Filmkollegen als guter Kumpel und bei ihren vielen Fans sowieso beliebt. Und wenn Sie mich fragen, meine Herren, ich finde auch manches an ihr durchaus bemerkenswert. Zum Beispiel, wie sie sich in unserem heutigen Film mit der Geierbande rumschlägt. Achten Sie mal drauf. Es gibt da eine Szene, in der Miss Annie, alias Elke Sommer, aus einem brennenden Haus auf ein Pferd springen muss. Als Elke Sommer ihr Double sah, ein Stuntman in Frauenkleidern, sagte sie, nee, das sieht zu komisch aus und sprang selber. Beim ersten Mal sprang sie daneben, beim zweiten Mal scheute das Pferd und erst beim dritten Mal glückte die Nummer. Gefragt, ob sie denn keine Angst gehabt hätte, antwortete sie, ja, sicher. Aber es sollte doch auch nicht so aussehen, als wenn ich beim Frühstück säße. Tja, diese Episode ist vielleicht neu für Sie. Dafür begegnen Ihnen in unserem heutigen Film alte Bekannte, nämlich Old Shorehand und Winnetou und Elke Sommer unter Geiern.
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0: Freundschaft, proklamiert Klaus Feldmann in der aktuellen Kamera.
1: Guten Abend, meine Damen und Herren. Das Zentralkomitee der Sozialistischen Einheitspartei Deutschlands hat dem Zentralkomitee der KPdSU zum heutigen 60. Jahrestag des zweiten Parteitages der Sozialdemokratischen Arbeiterpartei Russlands brüderliche Kampfesgrüße übermittelt. In dem vom ersten Sekretär des Zentralkomitees Walter Ulbricht unterzeichneten Grußschreiben heißt es: Die deutsche Arbeiterklasse verdankt der Partei Lenins unendlich viel. Sie hat in entscheidendem Maße der internationalen kommunistischen Bewegung, so auch der deutschen Arbeiterbewegung, mit ihren reichen Erfahrungen den Weg gewiesen, um die Mehrheit der Arbeiterklasse zu gewinnen, eine marxistisch-leninistische Bündnispolitik zu entwickeln und die Massen an den Kampf um die politische Macht heranzuführen. Unter der Führung so aufrechter Freunde des Sowjetvolkes wie der Genossen Ernst Thälmann, Wilhelm Pieck und Walter Ulbricht kämpften die Kommunistische Partei Deutschlands und die Sozialistische Einheitspartei Deutschlands für die systematische Durchsetzung des Leninismus in der deutschen Arbeiterbewegung, für die Anerkennung der führenden Rolle der KPdSU und für die feste Freundschaft zur Sowjetunion. Vom zweiten Parteitag der Sozialdemokratischen Arbeiterpartei Russlands bis zum 22. Parteitag der Kommunistischen Partei der Sowjetunion, vom ersten Parteiprogramm bis zum neuen Programm der KPdSU, dem wegweisenden Leitstern unserer Epoche, spannt sich ein weiter Bogen. 60 Jahre unermüdlichen Kampfes für das Glück und den Frieden der Menschheit hat die KPdSU zur anerkannten Vorhut der gesamten internationalen kommunistischen Bewegung gemacht. Heute steht die KPdSU gestählter und geschlossener denn je als leuchtendes Vorbild für das große Heer der mehr als 42 Millionen Mitglieder umfassenden internationalen kommunistischen Bewegung.
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1: Berliner Rundfunk. 15.30 Uhr, Berliner Rundfunk. Wir senden Nachrichten. Im Auftrage Erich Honeckers hat heute Verteidigungsminister Armeegeneral Heinz Hoffmann, Mitglied des Politbüros des ZK der SED, der Offiziershochschule Rosa Luxemburg der Grenztruppen der DDR, den Scharnhorst-Orden überreicht. Die hohe Auszeichnung war der Einrichtung vom Generalsekretär des ZK der SED und Vorsitzenden des Staatsrates und des Nationalen Verteidigungsrates in Anerkennung langjähriger Verdienste.
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0: 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Wir erinnern an die Radio DDR Messewelle Leipzig.
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5: Hier werden wir also fündig. Die Akademikser auf Messewelle Leipzig, beliebt bei Gästen und Gastgebern, vor allem mit ihrer Sechs-Schnitt-Parade.
6: Ja, einen wunderschönen dritten Messe-Nachmittag, liebe Hörerinnen.
7: Und liebe Hörer.
6: Wünschen wir Ihnen. Und bevor wir so richtig einsteigen in unsere Messemanns, machen wir jetzt erst einmal Musik.
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0: Freundschaft, proklamiert Klaus Feldmann in der aktuellen Kamera.
1: Guten Abend, meine Damen und Herren. Das Zentralkomitee der Sozialistischen Einheitspartei Deutschlands hat dem Zentralkomitee der KPDSU zum heutigen 60. Jahrestag des zweiten Parteitages der Sozialdemokratischen Arbeiterpartei Russlands brüderliche Kampfesgrüße übermittelt. In dem vom ersten Sekretär des Zentralkomitees Walter Ulbricht unterzeichneten Grußschreiben heißt es: Die deutsche Arbeiterklasse verdankt der Partei Lenins unendlich viel. Sie hat in entscheidendem Maße der internationalen kommunistischen Bewegung, so auch der deutschen Arbeiterbewegung, mit ihren reichen Erfahrungen den Weg gewiesen, um die Mehrheit der Arbeiterklasse zu gewinnen, eine marxistisch-leninistische Bündnispolitik zu entwickeln und die Massen an den Kampf um die politische Macht heranzuführen. Unter der Führung so aufrechter Freunde des Sowjetvolkes wie der Genossen Ernst Thälmann, Wilhelm Pieck und Walter Ulbricht kämpften die Kommunistische Partei Deutschlands und die Sozialistische Einheitspartei Deutschlands für die systematische Durchsetzung des Leninismus in der deutschen Arbeiterbewegung, für die Anerkennung der führenden Rolle der KPDSU und für die feste Freundschaft zur Sowjetunion. Vom zweiten Parteitag der Sozialdemokratischen Arbeiterpartei Russlands bis zum 22. Parteitag der Kommunistischen Partei der Sowjetunion, vom ersten Parteiprogramm bis zum neuen Programm der KPDSU, dem wegweisenden Leitstern unserer Epoche, spannt sich ein weiter Bogen. 60 Jahre unermüdlichen Kampfes für das Glück und den Frieden der Menschheit hat die KPDSU zur anerkannten Vorhut der gesamten internationalen kommunistischen Bewegung gemacht. Heute steht die KPDSU gestählter und geschlossener denn je, als leuchtendes Vorbild für das große Heer der mehr als 42 Millionen Mitglieder umfassenden internationalen kommunistischen Bewegung.
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0: Eine Erinnerung an Duett, Musik für den Rekorder. 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
3: Unseren heutigen zweiten Duettteil, der wie immer montags den frühen Jahren eingeräumt ist, wollen wir den Anfängen einer ganz großen der polnischen Unterhaltungskunst widmen, Marila Rodowitsch. Vielmehr den Produktionen, mit denen sie bei uns die vorderen Plätze der Wertungsfindungen erstürmte. Das war vor allem mit einer 1973er Produktionsserie, für die ihre besten polnischen Erfolgstitel nachgedichtet und von ihr im DDR-Rundfunk neu aufgenommen wurden. Dazu gehörten Lieder wie die kleine Eisenbahnballade, Maria und Alles war mal da, die wir für heute wieder einmal herausgesucht haben. Viele werden sich noch daran erinnern, denn Marilas Lieder haben wunderschöne Melodien und erzählen Geschichten, die man sich merkt. Obwohl sie um drei Ecken herum fast Czesław Niemens Nichte ist, schlug sie keineswegs von Anfang an eine musikalische Laufbahn ein, sondern gehörte zunächst zu Polens, aufgemerkt, talentiertesten 80-Meter-Hürdenläuferinnen. Allerdings musste sie sich wegen schlechter Leistungen in mathematisch-physikalischen Fächern davon verabschieden. Die Akademie der schönen Künste, wohin sie ihre anderen Hobbys schließlich führten, hatte wegen reichlicher Bewerber in den bildnerischen Fächern leider auch keinen Studienplatz für sie. So wurde sie Heilgymnastin mit Spezialstrecke postoperative Rehabilitation und dem weiteren Hobby Gitarre in der Freizeit. Preise bei nationalen Talentewettbewerben 1962 kurz vor dem Abitur zum ersten Male und dann immer wieder schoben sie dann allmählich auf das Gleis, von dem der Zug für sie schließlich richtig abfuhr. 1969 war sie zum ersten Male Sängerin des Jahres in Polen. Von da an blieb ihr der Erfolg treu, schien sie bei Wettbewerben und Festivals die Plätze und Preise förmlich einzusammeln. Ihre ausgeprägte Individualität und Vielseitigkeit, für die sie heute bei Showkonzerten und Auftritten im In- und Ausland begeistert gefeiert wird, ist auch in den frühen Produktionen schon zu bemerken. Beispielsweise in den Liedern Mary Lou 1975 und Einmal eine Dame sein 1976. Bevor wir uns in einem späteren Duett ihren aktuellen LPs zuwenden, beschließen wir die heutigen Reminiszenzenfolge mit einem ihrer ausgesprochenen Ohrwürmer der 1979er deutschsprachigen Produktion Steig in den Zug. Gute Unterhaltung mit Marila Rodowitsch aus Polen.

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1: Deutsch-sowjetische Freundschaft gab es einst auch in Erfurt.
2: Mit eindrucksvollen Kundgebungen wurde gestern die große Aussprache über die Ergebnisse des Staatsbesuches unseres Staatsratsvorsitzenden in der Sowjetunion fortgesetzt. In der Erfurter Thüringenhalle trafen sich gestern Nachmittag über 3000 Einwohner der Stadt. Dr. Erich Apel, Kandidat des Politbüros des ZK der SED und stellvertretender Vorsitzender des Ministerrats, berichtete über die Reise der Freundschaft. Dr. Apel erinnerte an den 22. Juni 1941, als die Faschisten heimtückisch die Sowjetunion überfielen. Den Weg unserer Politik heute zeigt der von Walter Ulbricht und Nikita Chruschtschow unterzeichnete Freundschaftsvertrag.
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0: als Bosi, lebte vom 18. Januar 1956 bis zum 14. Februar 2022. Mit Jürgen Schulz sprach er im Fernsehen der DDR 1989.
1: Also, herzlich willkommen, Ralf Bummi Bosi. Hast du etwas auf dem Kerbholz, das man dir vielleicht anlasten könnte im Augenblick?
2: Ich glaube, dass die Leute im Augenblick Probleme kriegen werden, die sich auf Kosten anderer bereichert haben. Und wenn der Ruf laut wird, die müssen vor Gericht oder sonst irgendwas, dann ist das richtig bei den Leuten, die sich wirklich auf Kosten anderer bereichert haben.
1: Ja, muss also, man alles wegschmeißen, was man bislang gemacht hat?
2: Nein, das glaube ich nicht.
1: Ja.
2: Also wir sollten das, was gut war und was von Qualität war, darauf aufbauen. Ah. Und Sachen, die also absolut nicht gehen, müssen rigoros verändert werden. Ah. Das ist ganz normal.
1: Aber
2: man kann aber nun auch nicht sagen, dass also rigoros alles am Boden war und so. Es ist problematisch, dass jetzt natürlich Namen aufgerissen werden und früher unsere Pläne hoch erfüllt waren. Mhm. Und auf einmal guckt man da runter und sieht, Mensch, das ist ja doch gar nicht ganz so.
1: Ja, wir brauchen gar nicht in andere Bereiche gehen. Wir können ja im Bereich der Popmusik bleiben, nicht? Wo stehen die Popsänger so in dieser bewegten Zeit, beispielsweise du?
2: Ja, gut. Es ist bei den Leuten, die freischaffend arbeiten, die haben ja mehr oder weniger für sich rumgewurschtelt. Jeder für sich, ja. Es ist nicht so.
1: Aber mit einer hohen Verantwortung doch auch.
2: Ja, logisch. Nicht? Aber es ist nicht so, dass wir eben einen Plan hatten. Wir haben eigentlich mit dieser Form von Planwirtschaft nicht viel zu tun gehabt. Wir haben unsere Sachen alleine gemacht.

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1: DT64, was heißt denn diese Abkürzung?
2: Weiß ich nicht.
1: DT64?
3: Ja, das ist doch vom Radio. Jugendsendung.
1: Ja, aber was heißt DT64?
3: Vielleicht ist das der Anfang, wo die Sendung begonnen hat.
4: DT64 heißt Deutschlandtreffen 1964. Über eine halbe Million FDJler reisten damals im Mai nach Berlin, trafen sich mit Jugendlichen aus der BRD, Westberlin und sozialistischen Ländern und zeigten, wie sehr sie sich mit ihrem Vaterland verbunden fühlen. Eigens für dieses Treffen wurde ein Radiosender eingerichtet, DT64. Und er war damals mit dabei, Kalle Neumann.
5: Die ersten Moderatoren für die erste Nachtsendung. Das war ja eine Einrichtung DT, die eigentlich nur für ein paar Tage gedacht war. Aber wir haben unsere Gäste in der Stadt begrüßt, wie sie ankamen mit Güterwagen, und wir haben sie dann bis zum Abschied mit DT64 begleitet. Und dann war erstmal eine Weile zu, aber die Resonanz war so ungeheuer, dass alle sagten, müsst ihr weitermachen. Und bis heute Jugendradio DT, DT64. Der Kundendienst von DT64 war geboren, war das erste große Erlebnis. Das andere, wenn Feierabend war und ich wurde abgelöst von dem Frühmoderator, unser heutiger Intendant Hannes Potters ist es übrigens gewesen, kam ich nach Hause und vor unserem Wohnhaus stand eine riesige Bühne und da war natürlich von morgens bis abends Rami der Mia. Also ich habe schon eine ganze Menge erlebt da. Also wir haben eine neue Sendung hier beim Berliner Rundfunk, Kalles Hitparade, ein Abend für die reifere Jugend. Da spielen wir die Schlager, Jugendlieder, Volkslieder aus jener Zeit und da melden sich tatsächlich die alten FDJler, die hier 64 in Berlin zu Besuch waren. Wie Thierry Tomba, Gitarren heller klingen, Musikanten fröhlich singen oder damals war schon aktuell Roland Neudert, Hartmut Eichler, Bärbel Wachholz, die kennt man alle noch, fast alle noch aktiv.
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1: Das waren unsere Programmhinweise zum Ausklang unseres Frühprogramms, das wir beschließen wollen mit Musik. Ich sage im Namen aller Beteiligten schönen Mittwoch und mit Regina Toss. Danke.

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0: Jürgen Eger auf DDR 1. Wir sind gleich zurück.
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0: Heil nun auf Ihrem DDR1, zur Mittagszeit darf gerockt werden. Aber die Informationen kommen auch nicht zu kurz bei uns. Hier das Neueste vom Tag. Wenn Roger Köppel von der Schweizer Weltwoche Demütigung erfahren will, dann weiß er eine Nummer anzurufen in Moskau.
1: Roger, wie geht's?
0: Dort wartet fröhlich auf ihn Wladimir Solowjow. Und nach dessen Exzessen tut es sicher auch mal gut, in einer Umkleidekabine mit Gleichgesinnten zu schwitzen. So hielt er im September 2026 in Innsbruck bei der Veranstaltung Aufbruch zur Spitze eine Rede auf Jürg Haider, der von 1986 bis 2000 Vorsitzender der Freiheitlichen Partei Österreichs, der FPÖ, war. Später gründete er die Partei Bündnis Zukunft Österreich aus. Auch war er Landeshauptmann von Kärnten, promovierte zum Doktor der Rechte, nicht der Rechten, der Rechte. Er gewann 1966 einen Redewettbewerb des österreichischen Turnerbundes. Mit dem Beitrag sind wir Österreicher Deutsche. Engen Kontakt pflegte er mit arabischen Politikern, den Gaddafis, Hussein. Ums Leben kam er 2008 im Alter von 58 Jahren bei einem Verkehrsunfall unter Alkoholeinwirkung. An der Stelle seines besoffenen Scheiterns am deutschen VW findet sich nun eine Art Pilgerstätte. Ich verspreche, nach der Rede des Roger Köppel werden wir hier zum Äußersten gehen, in der kleinen Audiodatei, in diesem Dossier. Aber zunächst...
2: Er ist Journalist, Verleger, ehemaliger Schweizer Nationalrat und einer der bekanntesten politischen Publizisten im deutschsprachigen Raum. Er steht für pointierte Analysen, klare Positionen und für ein ausgeprägtes Verständnis von Freiheit und Souveränität. Wir freuen uns sehr, dass er heute hier bei uns ist. Herzlich willkommen in Tirol, Roger Köppel.
0: Tobender Applaus, frenetischer Jubel, geschmeichelt wird sie die Geltungssucht des Roger Köppel.
1: Roger, wie geht's?
0: Es wird einige Gespräche mit Moskau brauchen.
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0: Neben dem Radiosender Austria First leistet sich die FPÖ Österreichs ja auch noch ihr FPÖ-Fernsehen auf YouTube, welches sich als Quelle angeben möchte.
4: Ja, vielen, vielen herzlichen Dank, meine sehr verehrten Damen und Herren, Herr Parteiobmann, Herr Landeshauptmann, meine sehr verehrten Damen und Herren, liebe Zuschauer von Weltwoche Daily, liebe Leserinnen und Leser unserer Zeitung, es freut mich ausgesprochen, dass ich heute hier sein kann in dieser wahnsinnigen Halle, wo ja vor 40 Jahren eine Art Urknall der europäischen Politik stattgefunden hat, ein politisches Erdbeben sich ereignet hat, dessen Erschütterungen bis heute noch zu spüren sind. Und es ist für mich als Schweizer eine besondere Ehre, dass ich hier dabei sein kann, denn die Schweizer und die Österreicher, die verbindet ja eine interessante, über die Geschichte auch immer wieder fruchtbar dialektische Beziehung. Denn wir Schweizer müssen einfach festhalten, ohne die Österreicher, vor allem ohne das Haus Habsburg, gäbe es die Schweiz gar nicht. Denn wir mussten uns ja freikämpfen von den Rudolfs und den Albrechts und wie sie alle heißen. Und in Wien ist ja gewissermaßen da... Ja, und wissen Sie, in Tirol, da ist eben nicht nur der Jörg Haider sozusagen als Wilhelm Tell gewissermaßen der Neuzeit in Erscheinung getreten in einer österreichischen Variante, sondern sie haben ja ihren eigenen Wilhelm Tell schon im 19. Jahrhundert gehabt, den Andreas Hofer. Und wir Schweizer, sind stolz, dass wir aus dem Kanton Graubünden heraus einen Beitrag leisten können zur Wasserversorgung von Innsbruck, denn wie Sie ja wissen, entspringt der Inn auf dem Maloja auf 2000 Meter Höhe und ich bin oft dort, da ist er noch sehr klein, also Innsbruck hat den Inn groß gemacht oder wie würde das Donald Trump sagen Austria made the Inn, Innsbruck made the Inn great again. So. Ja, Tirol, die Schweiz, Österreich, wir sind die Alpenfestung des politischen Widerstands gegen eine arrogante Elite, gegen abgehobene Politik und vor allem gegen die unglaublichen Missstände, die heute immer deutlicher zutage treten. Und ich habe die Laufbahn von Jörg Haider aus der Distanz verfolgt, als Journalist, später auch als Politiker. Ich habe ihn nie persönlich kennengelernt. Ich habe einmal mit ihm telefoniert.
0: Ich nicht mal das verspreche, aber wir werden Jörg Haider noch richtig kennenlernen.
4: Das Dossier. Zwar wollte ich ihn überzeugen, als ich Chefredakteur war der Welt in Berlin. Frau Haider, ich weiß nicht, ob er das Ihnen erzählt hat. Ich habe ihn am Telefon bekniet, habe gesagt, Herr Haider, schreiben Sie für die Welt einen Artikel, schreiben Sie eine Würdigung von Elfriede Jelinek, nachdem sie den Literaturnobelpreis gewonnen hat. Aber all meine Überredungskünste haben nicht gefruchtet. Ich konnte Jörg Haider nicht überzeugen. Schade, eine Niederlage. Was hat mich an Jörg Haider beeindruckt? Und ich stelle da auf meine subjektiven Beobachtungen ab. Mich hat beeindruckt, dass hier ein Politiker ganz neuen Typus für mich auf die Bühne getreten ist. Ein Politiker, der sich da nicht hat einschüchtern lassen von den zum Teil ja etwas aufgeblasen wirkenden politischen Autoritäten, der mit einer unglaublichen Eloquenz, mit Esprit, mit Witz, mit Schärfe, auch mit Provokation immer wieder seine Botschaft nach vorne gebracht hat. Nämlich eine Politik zu verwirklichen, nicht im Dienst der politischen Klasse, der Politiker, sondern im Dienst der Bevölkerung, der Leute, der Lebenswirklichkeit, der Bürger, die in diesen abgehobenen, geschlossenen Abteilungen der Politik immer wieder vergessen werden.
0: Ich meine, hier sollte doch ein Applaus fällig werden. Und auch ausklingen lassen sollte man ihn.
4: Und er war ein Politiker, bei dem man das Gefühl hatte, und ich glaube, das hat seine Gegner auch dermaßen provoziert, dass er seine Positionen mit einer großen inneren Unabhängigkeit, ja mit einer beängstigenden Unabhängigkeit vorgetragen hat, mit einer Unerschrockenheit. Aber die Frage ist schon interessant. Warum schaffen es gewisse Politiker stehen zu bleiben und warum knicken andere Politiker laufend um? Und ich kann Ihnen sagen, was es braucht, um stehen zu bleiben. Und das gilt natürlich für alle hier im Saal, denn das, was er einsteckt, das ist stellvertretend ja nur das, was Sie einstecken, was Sie zu hören bekommen, die ganze Verachtung, die Überheblichkeit der Medien, die da sozusagen als schreibende Bodyguards und Wagenburg der Mächtigen und Regierenden alles, was sich da oppositionell regt, schlecht reden und schlecht schreiben. Also auch Sie haben diese Wilhelm Tell-Qualität des Stehenbleibens. Und man kann nur stehenbleiben, wenn man auf einem Fundament solider, funktionierender, richtiger Grundsätze steht und diese Grundsätze auch im Gegenwind nicht preiszugeben bereit ist, auch nicht für das lockende Pöstchen, das einem in Aussicht gestellt wird.
0: Das Klischee, was ich nie bedienen ließ, würde man diese Parteien als normale demokratische Mitbewerber anerkennen, anstelle sie mit Brandmauern aufzuwerten.
1: Roger, wie geht's?
0: Sicher gut, lieber Wladimir Solowjow. Er schreitet zum Höhepunkt seiner Rede.
4: Meine Damen und Herren, in der Politik geht es um nichts anderes. Man muss das Richtige vertreten. Theodor Storm hat einmal gesagt, der deutsche Dichter, der eine fragt, was kommt danach, der andere fragt nur, was ist recht, also unterscheidet sich der Freie von dem Knecht. Und wir, die Liberalkonservativen, die Bürgerlichen, Wir müssen das Richtige tun. Wir müssen für unsere Grundsätze einstehen und wir dürfen uns nicht abbringen lassen durch Gegenwind, durch Verleumdungen, durch Kritik. Das muss uns bestärken und wir dürfen uns auch nicht korrumpieren lassen durch die Aussicht auf einen lukrativen Posten in der Politik. Und ich komme jetzt... Ich komme gerade aus Deutschland zurück. Ich war jetzt 5 Tage auf einer Vortragstournee in Lübeck, in Magdeburg, in Dresden und in Erfurt. Und was ich dort erlebt habe, ist Begeisterung, ist eine Aufbruchsstimmung. Und was wir dort gesehen haben, meine Damen und Herren, ist ein Volksaufstand im Zeichen der Demokratie gegen eine völlig abgehobene, arrogante Berliner Politikelite. Und meine Damen und Herren, das ist also nicht so, wie die Medien jetzt berichten oder einzelne Politiker, die da jetzt in den Seilen hängen und über den Schock dieses Erdrutsches noch nicht hinweggekommen sind. Es ist nicht so, dass die regierenden Eliten in Deutschland ihre Politik noch besser erklären müssen, um die Leute in ihrer Emotionalität abzuholen. Die Leute haben die Politik längst besser begriffen als die Politiker, die diese Politik verbrochen haben, meine Damen und Herren. Politik heißt Widerstand, Politik heißt Gegensteuer geben, Politik heißt die Kraft haben, auch im Gegenwind stehen zu bleiben und das Richtige zu tun. Und meine große Sorge, meine Damen und Herren, heute ist, und das ist die Aufgabe, die vor uns liegt, das ist die schwierigste und wichtigste und auch gefährlichste Aufgabe. Wir stehen heute, meine Damen und Herren, einem dritten Weltkrieg so nahe wie noch nie seit 1945. Ich habe manchmal den Eindruck, wenn ich in die politische Landschaft schaue, dass wir von außenpolitischen Demenzkranken regiert werden. Die nicht verstanden haben, wie gefährlich diese Eskalation ist, die sich im Moment immer weiter hochschaukelt zwischen der Europäischen Union und zwischen Russland. Man kann sich fragen, was nur ist um Himmels Willen aus diesem Friedensprojekt der Europäischen Union geworden? Und wenn es eine Botschaft gibt, für die vielleicht auch Jörg Haider heute eingetreten wäre, dann ist es die Botschaft, nie wieder Krieg auf europäischem Boden, meine Damen und Herren. Nie wieder Krieg.

Und deshalb begrüße ich, deshalb lobe ich auch hier das Engagement Ihres Parteiobmanns Herbert Kickl. Er ist einer der wichtigsten Friedenspolitiker und Neutralitätspolitiker heute.

0: Und wir Schweizer und wir Österreicher, wir stehen hier gemeinsam in der Verantwortung, denn die schweizerische Neutralität, im Moment auch nicht ganz unumstritten, ist ja auch das Vorbild der österreichischen Neutralität. Und Neutralität heißt, dass man sich nicht in fremde Kriege einmischt, dass man in Zeiten des Krieges, man mischt sich eben nicht militärisch ein, man mischt sich nicht diplomatisch ein und man führt auch keinen Wirtschaftskrieg gegen eine Atommacht mit 6500 Atomsprengköpfen, meine Damen und Herren. Und Österreich und die Schweiz sind heute neutrale Länder und ich glaube, das ist eine ganz wichtige Widerstandsaufgabe, die wir heute gemeinsam zu leisten haben. Ich wünsche Ihnen viel Kraft dabei. Ich wünsche Ihnen, Herr Parteiobmann Kickl, alle nur erdenkliche Kraft, um gegen diese Irrwege, gegen diese Fehlentwicklungen anzukämpfen. Und ich freue mich, dass ich heute an diesem wichtigen Jubiläum dabei sein konnte und ein paar Gedanken aus schweizerischer Sicht beizutragen, in der Lage war. Danke vielmals. Merci vielmals. Danke.
1: Eine Rede für den guten Trinker und schlechten Autofahrer Jürg Haider soll im Dossier der kleinen Audiodatei einen würdigen Abschluss finden.
2: Zum Abschluss habe ich sogar als zugraster Kärntner ein Liedle gelernt und das singen wir jetzt.
1: Der Haider Burm war nämlich auch ein fescher Sänger.

0: Hartes Material, da freue ich mich schon drauf, Köln zu begrüßen. Das Dossier ist dann vom Friedensstudio an der Ostsee ins Friedensgebirgsstudio Ilmenau gereist, wo Abbau da getankt und es bei 40 Liter auf über 100 Euro gebracht. Die Tagesschau lenkt ab mit Tankrabatt. Heute Entscheidung Bundestag, Bundesrat.
1: Billiges Öl aus Russland und Gas und die Sicherheit durch die Vereinigten Staaten von Amerika. Diese Zeit, dieses Geschäftsmodell Bundesrepublik Deutschland ist vorbei. Und das wird auch nicht wiederkommen.
0: Und Größenwahn wie Individualverkehr auch dem Ende entgegengehen, auch wenn er gut begründet ist. Ich besuche morgen den Kongress Frieden und Dialog. Marion Schneider begrüßt zum dritten Friedenskongress in Liebstädt, Thüringen. Heute Abend Ronny Weiland.
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0: zweitliebstes klassisches Musikstück, liebe Kulturfreunde, Tschaikowski. Morgen ab 8 Uhr geht es los. Frieden und Dialog für alle Generationen. Mit dabei Frau Ute Bergener, Uwe Werner Schierhorn, der Musiker Tom Horn, Rainer Braun, wir wollen uns auch treffen, Ivana Steinig von Zukunft Donbass, Rechtsanwalt Ralf Ludwig, Jan Song King, Bundeswehrmajor AD Florian Pfaff, Dieter Dehm. Berichtung dann hier.
1: Steh endlich auf, denn wir brauchen einen neuen Zeitbeginn.
0: Ronny Weiland kenne ich seit Jahren, weiß, wie sehr es in ihm gräbt. Es kostet Auftrittsorte, wenn man sich offen zum Frieden bekennt. Danke seinem Mut. Und falls noch jemand wissen will, welches mein Lieblingsklassikstück ist, klar, Wagners Rienzi, aber wir wollen heute ja nicht nach Polen einmarschieren. Brand dort an Starlink-Basisstation. Beeinträchtigung Internet Polen, Ukraine.
2: My side is I can't hear you.
0: Mag es seinen Preis haben, das Unterstützen von Faschisten. Bundesweite Schülerproteste heute gegen Wehrdienst. Mit Quelle Zawad ist zu gratulieren USA, Russland, Deutschland, die drei stärksten bei Rüstungsexporten.
3: Give us a credit.
0: Freihaus, EU-Rat gibt weitere Milliarden für Kiew. Russlands Außenminister Lavrov trifft sich am Rande der UN-Generalversammlung in New York mit seinem US-Amtskollegen Marco Rubio. Bei gleicher Veranstaltung kritisiert Emmanuel Macron die Umsetzung der Waffenruhe im Gazastreifen. Saudi-Arabien möchte er militärisch unterstützen.
4: Emmanuel, hier ist deine Brigitte.
0: Ich sage immer, warum es nicht mit Selbstbefriedigung versuchen, aber nur zu, bis die Kriege endlich dort ankommen, wo sie hingehören, in unsere kleinkarierten Vorgärten. Aber warum nicht Sandmenschen töten? Auch der Meister sprach im UN-Sicherheitsrat. Bei Netanyahu reden, verlassen Diplomaten den Saal, berichtet die Tagesschau. Er reagiert scharf, verteidigt seine Kriege. Irans Verteidigungsminister erklärt via Irna, Irans Verteidigungsdoktrin habe sich geändert. Man kann nicht mit der Sprache von Gewalt und Drohungen mit der iranischen Nation sprechen. Auch zitiert Irna CNN, 8 Besatzungen. Besatzungsmitglieder der USS Lincoln versuchten Suizid. Ja, das muss man wollen, auf der Seite des Bösen stehen. Was macht das mit einem? CNN ist natürlich nicht für Frieden, nur für andere Kriege. Drum die hier gebrachte Berichterstattung gerne gegen Donald Trump eingesetzt. Dennoch darf CNN jetzt wieder ins Weiße Haus. Und ich grüße Köln.
5: Allahu Akbar, Allah.
0: Denn es ist Freitag, 25. September 2026, die kleine Audiodatei von Radio Marabou. Dit ist Berlin. Großrazzia bei Waffenhändlern. Beteiligt über 300 Polizisten. Ich lese türkisch-kurdische Gewerbetreibende. Na, für die werden ja bald weniger Polizisten bereitstehen. Die Linke kommt. Der Spiegel berichtet, Starbucks schließt 250 Filialen in Nordamerika. Gehört Berlin noch nicht dazu? Aber gut. In Sachen Geografie werden wir ja auch alle fluffig. Dann heißt es wohl jetzt nicht mehr, der Kaffee ist fertig, sondern der Kaffee hat fertig.
6: Der Kaffee ist fertig, klingt es nicht unheimlich zärtlich.
0: Lernen mit Schlager der Cornelius Peter aus Wien. Ach, ihr Österreicher, euch ziehen wir mit runter.
7: Sind Sie eigentlich auch an Sachthemen interessiert?
0: Ja, an internationalen.
8: Und nun die weiteren Nachrichten.
0: Danke, beste Svetlana. Treffen Donald Trump und Xi Jinping. Die Tagesschau lässt Vereinfachung und Vorstufen der Fremdenfeindlichkeit freien Lauf mit der Überschrift Prunk und Pandas. Legt heute nach Fanfaren, Spalier und Bankett aber kaum Lösungen. Dass Berichtung von Kommentierung zu trennen ist, ist bei der Tagesschau offensichtlich in Vergessenheit geraten. Daran erinnere ich. Aber wir vergessen so schnell auch das eigene Friedensgebot. Ukrainische Aufholjagd bei Drohnen, frohlockt man, ergänzt um die Überschrift russischer Angriffskrieg. Intellektuelle Fäulnis unterstelle ich der hündischen Verwendung von Propagandanarrativen. Die EU plant nach Putin-Einladung keinen G20-Boykott. Dokumentation eigener Bedeutungslosigkeit. Auch streicht sie Oligarchen von der Sanktionsliste. Hilflose Einschläge der Realität bei der Tagesschau in Hamburg.
9: Keinen MDR mehr in Sachsen-Anhalt und damit auch kein MDR Sachsen-Anhalt heute. Das könnte passieren.
0: Gebt doch endlich auf. Wenigstens für die Kinder, für die PISA-Studie. Aber die wollt ihr ja verheizen an euren Fronten. Ihr gebt nicht auf, ihr werdet schießen. Und nennt das dann Rechtsstaatsreform. Wie zum Beispiel in Ungarn. Da schlägt jetzt die EU-Kommission die Freigabe von 4,2 Milliarden Euro vor. Ein Ukrainer sticht in einem polnischen Kloster auf 5 Personen ein. 3 Priester unter den Opfern. Im Niger sind mindestens 57 Sicherheitskräfte bei IS-Angriffen getötet worden. Die NATO erklärt, die USA stellen künftig begrenztere Fähigkeiten bereit. Auch stellt der Trump-Rat seinen Wiederaufbauplan für Gaza vor. 2,45 Milliarden Dollar. Und Italien formuliert eine 30%-Grenze für ausländische Schüler. In Italien war er bekannt aus einem vergessenen Filmgenre, der Sandalenfilm. Gut geölte Körper.
10: Der unbesiegbare Gladiator.
0: Im Alter von 90 Jahren ist Richard Harrison gestorben. Und 85 Jahre wird Edmund Stoiber. Gerichte DPA, erkränkelt, ihm alles Gute.
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0: Vom Gehetze und der Trinkpause schnell noch zum Wetter, aber davor Marina Vladi gestorben, die französische Schauspielerin, die verheiratet war mit dem russischen Sänger Wladimir Wysotsky. Großes Thema bei Fremia gestern, Pervy-Kanal. Sommer kommt nochmal, im Südwesten über 30 Grad, zum kommenden Wochenende, also Anfang Oktober, von Westen Wolkenregen.
11: Marcello, herzlichen Dank, wünsche eine schöne Woche.
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0: Zurück in der Mittagspause. Heinin auf DDR1. 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Gleich Richard Harris in der Rubrik und nicht nur Rock. MacArthur Park, ein Klassiker nach Prudis, Türen offen sich zur Stadt.

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Unterhaltung in den kommenden Stunden mit unserer bunten Musikmischung, die bis in das Jahr 1990 reicht. Dazu ausgewählte Mitschnitte aus dem Rundfunkarchiv, Originalmitschnitte des Rundfunks und des Fernsehens der DDR.

0: In die 80er Jahre, Gerhard Neef lädt ein in die Stadt Frankfurt-Oder, Heinrich von Kleist.
1: Heinrich von Kleist gilt als einer der sprachgewaltigsten deutschen Bühnendichter. Im Jahre 1777 wurde er hier in Frankfurt-Oder als Sohn einer preußischen Adelsfamilie geboren und musste bereits mit 15 Jahren, so verlangte es damals die Familientradition, ins preußische Heer eintreten. Der ständige Widerspruch zwischen dem Menschen Kleist einerseits und dem preußischen Offizier andererseits führten schließlich dazu, dass er 1799 seinen Dienst quittierte, um an der hiesigen Alma Mater Viadrina vor allem Naturwissenschaften zu studieren und, wie er selbst sagt, ein freier denkender Kopf zu werden. Dennoch vermochte er nicht, die innere Zerrissenheit zu überwinden und wählte mit 34 Jahren schließlich den Freitod. Er schrieb vorher: Es fehlt mir an Kraft, die Zeit wieder einzurücken. Der Dichter des zerbrochenen Krug, der Penthesilea, des Prinzen von Homburg oder des Michael Kohlhaas erlebte keines seiner Werke auf der Bühne. In unserem Land zählen die Stücke von Heinrich von Kleist zum ständigen Repertoire der Theater. Das Theater in Frankfurt-Oder trägt den Namen dieses berühmten Sohnes der Stadt und fühlt sich dem Erbe Heinrich von Kleist besonders verpflichtet. Und wenn Sie Frankfurt-Oder besuchen, dann sollten Sie diese Gedenkstätte und damit Heinrich von Kleist näher kennenlernen.
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0: DDR 1 mit Erinnerungen an Viktoria Hermann, die man heute noch beim NDR sehen kann. Man kennt sie auch von 1199.
1: Ihr wisst sicherlich, dass sich sehr viele internationale Künstler für die Befreiung von Nelson Mandela einsetzen, der jetzt schon seit über 20 Jahren eingekerkert ist. Einer dieser Künstler ist Stevie Wonder. Und das ist auch ein Grund dafür, dass seine Lieder in Südafrika verboten sind. Vor einiger Zeit nun erlebte der UNO-Sitzungssaal in New York einen wohl seiner ungewöhnlichsten Diskussionsbeiträge. Stevie Wonder stellte sein Klavier in den Sitzungssaal und sang dort für Nelson Mandela sein Lied I Just Called

0: Beim Rocksommer 1988 moderierte auf der Bühne neben Katharina Witt in Berlin Dieter Dehm. Wir hören ihn jetzt an der Seite von Heinz-Rudolf Kunze.
1: Ich bin sehr froh, wie das alles abgelaufen ist. Das Wetter hat mitgespielt, es sah ja tagsüber mal ein bisschen nach Regen aus, bedrohlich. Aber es hat ja dann aufgeklärt. Gleichzeitig war es eine sehr angenehme Temperatur, um Open Air zu spielen, für die Aktiven auf der Bühne, denen es ja oft dann sehr heiß wird mit Scheinwerfern und so weiter. Man wurde also schon gefächelt und ist auch gar nicht allzu erschlagen und zerstört hinterher. Und die Leute waren offensichtlich, wie man hier munkelt, ja in einer unglaublichen Zahl erschienen. Hier geht ja irgendwie die Fama von über 100.000 Menschen. Und die Reaktion der Leute war, soweit man noch Nadelkopf, große Wesen ganz im Hintergrund erkennen konnte, wirklich sehr anteilnehmend und sehr toll. Ich war auch wieder mal verblüfft über die Konzentrationsfähigkeit und die Aufmerksamkeit der Leute bei Ansagen. Hier wird tatsächlich noch zugehört. Das ist sehr erfreulich.
2: Die Menschen hören wirklich zu. Was Heinz hat, kann ich nur unterstreichen. Also dieses Zuhören, diese Fähigkeit zuzuhören, ist beeindruckend. Und ich bin eigentlich auch sehr froh, dass wir hier so gekommen sind, wie wir gekommen sind von Künstler in Aktion. 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

0: 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Thema Rauchen. Ein Mitschnitt aus den Jugendprogrammen von Stimme der DDR.
1: Die Pulis spielen ja ihre Lieder im Konzert mitunter so heiß, dass es bei manchen Titeln richtig anfängt zu qualmen. Für jede Band, die etwas auf sich hält, gehört der Rauch eben zum guten Ton. Das Thema Rauchen dagegen ist in der Rockmusik noch zu wenig vertreten. So jedenfalls Grit Heilmann, die uns schrieb, auch sollten mehr Rockgruppen das Thema Rauchen aufgreifen. Vorschlag: Pudis. Auch Disco-Musik sollte mit Texten dieser Art ausgerüstet werden. Vielleicht hilft's. Zitat Ende. Wie sieht's denn nun mit den Pudis aus?
2: Obwohl wir alle, oder fast alle, muss ich sagen, unheimliche Rauchgegner sind, das nervt uns alle eigentlich ungeheuer. Aber wie vielleicht bekannt ist, Maschine raucht natürlich bei uns.
1: Schade, Peter Mayer von den Pudis war das. Nun kann man sich bestimmt darüber streiten, ob ein Rauchersong beim Abgewöhnen helfen kann. Aber bei dem großen Gefallen, das die Rockmusik findet, könnte dies zum Nachdenken anregen. Diese Gelegenheit nutzte die Gruppe Reform, die schon immer ein breites Themenspektrum in ihren Liedern zum Ausdruck brachte. Gehört doch Rauchen halt genauso zum Leben wie Essen und Liebe. Jörg sprach mit Stefan Trepte.
3: Ja, Stefan Trepte, von euch gibt es ein Lied, das nennt sich Der Tod und das Mädchen. Da wird auf ganz sarkastische Weise ein Problem beschrieben, das Thema Rauchen. Wie steht ihr nun selber im privaten Leben dazu? Seid ihr Raucher oder konsequente Nichtraucher?
4: Als das Lied entstanden ist, das ist schon 3 Jahre her, waren wir tatsächlich in der damaligen Besetzung eine ausschließliche Nichtraucher-Band. Bis auf den Schlagzeuger.
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1: Brandenburg A9, Nürnberg, Berlin. Hinter der Anschlussstelle Rabenstein-Fleming, Sperrung der Richtungsfahrbahn zur Bergung von Unfallfahrzeugen.
2: Frühzeit bei Radio Aktuell. Am Mikrofon begrüßt Sie André Tonn. 10 Minuten nach 5 ist es, 5:10 Uhr.

0: Eine klingende Postkarte aus dem Jahr 1960 mit Bärbel Wachholz.
1: Hallo, lieber Schallplattenfreund. Achtung, Aufnahme. Jetzt kommen die entzückendsten Grübchen von Groß-Berlin und die gehören Bärbel Wachholz.
2: Ein Häuschen.

0: Ja, früher gab Bärbel Wachholz selbst das Signal. Achtung, Aufnahme.
1: Das stimmt nicht ganz, Heinz Quermann. Ich habe eher gesagt, bitte recht freundlich. Denn bevor ich als Schlagersängerin auf der Bühne stand, habe ich 3 Jahre Fotografin gelernt und war tagsüber im Atelier und in der Dunkelkammer.
0: Oh, da hätte ich mich aber gerne mal entwickeln lassen.
1: Aber wenn es abends

0: meine Zeit erlaubte, besuchte ich die Volksmusikschule und sang dort Lieder von Schumann, Schubert, Mozart. Aber weil ich jung bin, habe ich auch gerne Schlager gesungen.
1: Ja, und weil ich jung bin, ist ja wohl auch einer ihrer erfolgreichsten Amiga-Aufnahmen. Mhm.

0: Wann war der große Start für Bärbel Wachholz?
1: Ja, das war Ende 1956 in der Endausscheidung der kleinen Premiere zur Funk- und Fernsehwoche in Berlin.
0: Wie viele Teilnehmer waren ursprünglich dabei?
1: Es waren ungefähr 2000. Und davon belegte ich den zweiten Platz.
0: Ja, das war wirklich ein großer, ein schöner Erfolg. Und dann begann quasi die große Karriere von Bärbel Wachholz. Nun, in diesen Jahren, Bärbel, waren Sie ja auch einige Male außerhalb der Republik tätig?
1: Ja, ich war in der CSR, in der Volksrepublik Ungarn, Volkspolen und im vergangenen Jahr war ich in Damaskus.
0: Ja, das war das Programm, die Leipziger Messe, grüßt die Messe in Damaskus.
1: Ja, es war für uns alle ein unvergessliches Erlebnis. Der Flug mit der TU-104 und dann habe ich das erste Mal in meinem Leben die Wüste gesehen, vor den Pyramiden gestanden, Kamele gesehen.
0: Warum gucken Sie mich dabei so an?
1: Ach, das war rein zufällig.
0: So. Wie lange waren Sie in Damaskus?
1: Es waren 14 unvergessliche Tage.
0: Ja, aber liebe Bärbel Wachholz, nun wollen wir noch einen dritten Amiga-Titel hören.
1: Ja, lieber Schallplattenfreund, zum Abschluss dieser klingenden Postkarte noch eine neuere Amiga-Aufnahme. Und ich würde mich sehr freuen, wenn Ihnen dieser Titel gefällt. Da.

0: Bursi lebte vom 18. Januar 1956 bis zum 14. Februar 2022. Mit Jürgen Schulz sprach er im Fernsehen der DDR 1989.
1: Naja, es zeichnet sich eigentlich etwas ab, das noch auf ganz andere Sachen hinläuft. Früher gab es nur Amiga und den Rundfunk.
2: Und das Fernsehen.
1: Als, ja, Fernsehen hat, glaube ich, auch produziert.
2: Ja, genau. Ja.
1: Und jetzt musste also jeder Unterhaltungskünstler da in dieser Institution irgendeinen Gönner finden. Mhm. Und dass man diesen Bereich auch privatisiert hat, ist ein absoluter Vorteil. Mhm. Man steht also nicht unbedingt unter der Knute einem Produzenten oder irgendeinem Typen da aus dem Staatlichen möglichst gut zu gefallen oder sich in irgendeiner Form zu offenbaren.
2: Ja, ich könnte aber auch dann ja unter deiner Knute stehen müssen.
1: Pass auf, wenn es jetzt mehrere Leute gibt, dann kann der auch sagen, unter Bursis Knute will ich nicht stehen. Ich gehe lieber zu Martin Schreier, weil dessen Knute mir sehr viel angenehmer ist.
2: Also gesetzliche Regelungen stehen aber noch aus?
1: Nein, gesetzliche Regelungen gibt es. Die großen Privatstudios sind eingestuft. Man braucht ja bislang für alles in unserem Land eine Einstufung. Das gut, soll so sein. Und die Privatstudios sind eingeordnet. Also das heißt, es gibt jetzt ein, zwei Hände voll Studios. Mhm. Und die dürfen produzieren, die dürfen ihre Steuern abführen und sind somit berechtigt, so etwas zu machen. Und das hat für den freischaffenden Künstler den Vorteil, dass er also nicht nur zum Staatlichen Rundfunk oder zur Plattenfirma Amiga gehen muss.
2: Ja, aber auf jeden Fall hast du diese Studie erstmal ganz privat eingerichtet. Ja. Es ist eine ganz eigene Investition. Ja. Und jetzt erst musst du versuchen, also daraus, sage ich jetzt, Gewinn oder so etwas zu machen.
1: Gewinn zu erzielen wird sehr problematisch sein, weil wer schon mal in so einem Studio war oder sich da so etwas auskennt, man kennt es ja auch von anderen Hightech-Sachen, die sind so phänomenal teuer, dass es also eine sehr lange Zeit braucht, um das zu bezahlen.

0: Gerhard Nief, Aufschusstersrappen unterwegs in Bautzen auf der Spur des Faserschreibers.
1: Gerne, liebe Zuschauer, hätte ich an einem solchen frühlingshaften Bild mitgemalt, zumal es zurzeit an Frühlingsblumen in der Natur mangelt, aber das ist nicht möglich, denn mein Faserschreiber ist gerade zu Ende gegangen. Für mich ein zusätzlicher Anlass, dem VEB Schreibgeräte Markant Stammbetrieb in Singwitz einen Besuch abzustatten. Und hier bin ich verabredet mit dem ersten Stellvertreter des Betriebsdirektors, Dieter Brunne. Für Faserschreiber sind Sie ja der Alleinhersteller in der Republik.
2: Ja, wir stellen Faserschreiber nur in Singwitz her, entgegen anderen Betriebsteilen, die wir noch besitzen oder die wir noch haben. Und wir stellen etwa 70 Millionen Fasermaler her und davon am Tage etwa 320.000 bis 350.000 Stück.
1: Und was darüber hinaus?
2: Darüber hinaus stellen wir noch Kugelschreiberminen, Kugelschreiber, Füllhalter, Duschezeichengerät und technische Artikel für Schreiber.
1: Woraus besteht denn nun ein solcher Faserschreiber im Einzelnen?
2: Ein Faserschreiber besteht einmal aus der Kappe, aus dem Behälter, aus dem Abschlussstopfen, aus der Schreibspitze und natürlich aus dem Tintenträger.
1: Tampon.
2: Und den, ja, aus dem Tampon, der in jedem Fall die Tinte trägt und zum Schreiben beiträgt und nachfüllbar ist.
1: Also wenn er leer ist, kann man ihn einfach wieder in Tinte stecken?
2: Ja, jawohl, wenn er leer ist, kann man den wieder in eine Tinte, in Faserschreibertinte stecken und warten, bis die Tinte nach oben gezogen ist und ihn wieder verwenden.
1: Und wie lange schreibt er dann?
2: Etwa kann man 0,25 Quadratmeter damit ausmalen oder eben 100 Briefe damit schreiben.
1: Auch Liebesbriefe?
2: Auch Liebesbriefe.
1: Danke, Dieter Brunne, da wird sich ja Daniela freuen, da kann sie noch viele Briefe erhalten, wie sie ihn heute bekommen hat.
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0: In die 80er Jahre, Gerhard Neef lädt ein in die Stadt Frankfurt-Oder, Heinrich von Kleist.
1: Heinrich von Kleist gilt als einer der sprachgewaltigsten deutschen Bühnendichter. Im Jahre 1777 wurde er hier in Frankfurt-Oder als Sohn einer preußischen Adelsfamilie geboren und musste bereits mit 15 Jahren, so verlangte es damals die Familientradition, ins preußische Heer eintreten. Der ständige Widerspruch zwischen dem Menschen Kleist einerseits und dem preußischen Offizier andererseits führten schließlich dazu, dass er 1799 seinen Dienst quittierte, um an der hiesigen Alma Mater Viadrina vor allem Naturwissenschaften zu studieren und, wie er selbst sagt, ein freier denkender Kopf zu werden. Dennoch vermochte er nicht, die innere Zerrissenheit zu überwinden und wählte mit 34 Jahren schließlich den Freitod. Er schrieb vorher: "Es fehlt mir an Kraft, die Zeit wieder einzurücken." Der Dichter des zerbrochenen Krug, der Penthesilea, des Prinzen von Homburg oder des Michael Kohlhaas erlebte keines seiner Werke auf der Bühne. In unserem Land zählen die Stücke von Heinrich von Kleist zum ständigen Repertoire der Theater. Das Theater in Frankfurt-Oder trägt den Namen dieses berühmten Sohnes der Stadt und fühlt sich dem Erbe Heinrich von Kleist besonders verpflichtet. Und wenn Sie Frankfurt-Oder besuchen, dann sollten Sie diese Gedenkstätte und damit Heinrich von Kleist näher kennenlernen.
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0: Auf DDR1 Mitschnitte des Rundfunkprogramms Stimme der DDR.
1: Das waren unsere Programmhinweise zum Ausgang unseres Frühprogramms, das wir beschließen wollen mit Musik. Ich sage im Namen aller Beteiligten schönen Mittwoch und mit Regina Toss. Danke.

Es begrüßt Sie Bernd Brecht. 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
1: Ulf Drechsel, 1988 zur Musikgestaltung von Jugendradio DT64.
2: Ich würde schon ganz gerne auf diese Frage antworten, weil sie natürlich auf eine ganz spezielle Musikrichtung zielt. Wenn du sagst, welcher Titel kommt an, heißt es, welcher Titel platziert sich in der Hitparade auf Platz 1. Und darum kann es überhaupt nicht gehen bei einer Konzeption eines Rundfunksenders wie Jugendradio. Da geht es nicht nur um Hitparadenmusik. Es geht um ein gesamtes Spektrum von populärer Musik in ihrer ganzen Breite. Da gibt es eine Hitparadenmusik und da starten wir alles, was sich nur irgendwie bietet und das Publikum entscheidet letzten Endes, was kommt auf Platz 1 und was fällt durch die Roste. Und es ist genug, was durch die Roste fällt. Es gibt aber auch genug, was auf Platz 1 kommt, was mir nicht immer gefällt. Das ist eine ganz andere Frage. Und so. Es gibt mal Musik, wo es überhaupt nicht darauf ankommt, was wird sich vorne oder irgendwo platzieren. Es geht einfach darum, das Spektrum, so wie es in dieser Live-Szene und in der Kulturszene dieses Landes existiert, zu präsentieren und abzubilden und zu bewerten. Von allen möglichen Standpunkten. Da gibt es musikalische Kriterien, die man anlegen kann. Es gibt natürlich auch Kriterien von den Texten, hatten wir vorhin. Es gibt die Kriterien, wie reagiert das Publikum auf bestimmte Angebote. All das passiert und da wird überhaupt nicht danach geschielt, was läuft gut oder so. Es wird gezeigt, was da ist und das Publikum, die Hörer entscheiden letzten Endes mit ihren Briefen oder mit ihrer Stimme, wie auch immer, ob ihnen das gefällt oder nicht. Und die Leute schalten neuerdings mehr Jugendradio.
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0: hineingehört in eine Nachrichtensendung des Berliner Rundfunk.
1: Berliner Rundfunk. 15.30 Uhr, Berliner Rundfunk. Wir senden Nachrichten. Im Auftrage Erich Honeckers hat heute Verteidigungsminister Armeegeneral Heinz Hoffmann, Mitglied des Politbüros des ZK der SED, der Offiziershochschule Rosa Luxemburg der Grenztruppen der DDR, den Scharnhorst-Orden überreicht. Die hohe Auszeichnung war der Einrichtung vom Generalsekretär des ZK der SED und Vorsitzenden des Staatsrates und des Nationalen Verteidigungsrates in Anerkennung langjähriger Verdienste.
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0: DDR1 erinnert an die Ferienwelle.
1: Ferienwelle, Sender Rostock.
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0: Sehr beliebt die Sendung Wünsch dir doch mal Tanzmusik.
1: Soweit die Nachrichten, es sprach UV-Schild. Nächste Meldungen folgen um 2 Uhr. Es ist jetzt 0 Uhr 6 Minuten, 0 Uhr 6.
2: ...569. Sendung Wünsch dir doch mal Tanzmusik, zweiter Teil.
3: Wir sind von Kopf bis Fuß auf Grüße eingestellt.
2: Ganz im Dienste der Grußübermittlung und Musikwunscherfüllung stehen Ursula Künstler, Musikredaktion, Christel Riebe, Tontechnik.
3: An den Mikrofonen Edith Balbach und Karl-Heinz Wagenmann.
2: Tja, früher hieß mal das Erfolgsrezept der Schlagermacher nicht zu viel einfallen lassen.
3: Heute läuft die Chose nicht ganz so einfach, denn auch die leichte Muse wird gewogen und auch mal zu seicht befunden. Leichte Muse heißt also heute nicht für Komponisten und Texter, sich's leicht machen.
2: Das merken wir auch an den anspruchsvollen Musikwünschen, die wir beileibe nicht alle erfüllen können.
3: Folgende drei Titel sind gleich zu hören. Avalon mit Roxy Music, Zwei Rosen im Schnee, Aniko und Flimmertheater mit der Gruppe Karussell.
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0: Nachrichten, Radio DDR, Oktober 1988.
1: 8 Uhr, von Radio DDR hören Sie Nachrichten. Die SED hat nach den Worten von Generalsekretär Erich Honecker dadurch Kontinuität und Dynamik in der Entwicklung der DDR gesichert, dass sie bereits seit langem nach einem bis zum Jahr 2000 berechneten tragfähigen Gesellschaftskonzept arbeitet. Dessen Kern sei die Einheit von Wirtschafts- und Sozialpolitik, betonte Honecker gestern in Berlin gegenüber dem DKP-Vorsitzenden Herbert Mies. Zugleich erteilte Honecker jedwedem Dogmatismus eine klare Absage. Die SED brauche Fähigkeit, Entschlusskraft und Kühnheit, um in einem Prozess tiefgreifender Wandlungen die entwickelte sozialistische Gesellschaft zu gestalten. Der Fortsetzungsausschuss der Christlichen Friedenskonferenz CFK rief in einer Botschaft die Mitgliedskirchen aller Kontinente auf, aktiv am Ringen um Frieden, Gerechtigkeit und Bewahrung der Schöpfung teilzunehmen. In diesem Hauptdokument der fünftägigen Beratungen in Görlitz wird hervorgehoben, es gehe um die gemeinsame Überwindung der Gefahren, die alle bedrohten. Der chilenische Innenminister Fernandes ist gestern zurückgetreten. Staatschef Pinochet hatte ihn noch kurz zuvor im Amt bestätigt und mit der Bildung der neuen Regierung betraut. Bei der Kollision eines griechischen Passagierschiffs mit einem italienischen Frachter sind gestern vor dem Hafen von Piräus mindestens 2 Menschen ums Leben gekommen und 72 verletzt worden. Der seit Tagen über der Karibikregion tobende Hurricane John nähert sich mit Spitzengeschwindigkeiten bis zu 200 Kilometern in der Stunde der mittelamerikanischen Küste. Das Wetter. Die Temperatur zurzeit in Berlin 9 Grad, Luftdruck 1024 Hektopascal, schwach fallend. Nach Auflösung örtlichen Nebels zunächst in Thüringen, im Harzgebiet und in den Frühstunden, auch im äußersten Nordosten gebietsweise heiter. Sonst überwiegend starke, im Tagesverlauf von Südwesten her langsam nordostwärts übergreifende, auflockernde Bewölkung. Kaum Niederschlag. Höchsttemperaturen zwischen 8 und 13 Grad. Meist schwachwindig. 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Es ist 8.07 Uhr.
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0: Radio DDR1 hieß ab 1990 Radio Aktuell.
1: Der Schlagermarkt, das ist die 39. Ausgabe der deutschen Hitparade auf Radio Aktuell.
2: Unter Mikrofon auch heute wieder André Tonn
1: und Hans Meserski.
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0: sehr beliebt, die Sendung Wünsch dir doch mal Tanzmusik.
1: Sebastian Rockwitz grüßt mit Lucifer seine Freundin Ute Peter den Mädchenkreis von der Hochschule für Ökonomie A3, in dessen Zentrum besonders jene eine vom Zimmer 111 hinten rechts unten. Aber jetzt habe ich schon ein bisschen etwas vorausgenommen.
2: Ja, Lucifer.
1: Es kommt ja zunächst die Gruppe Krokus. Und da habe ich auch Grüße. Die Gruppe Krokus wünschte sich Rainer Bemmann für Robby in Pirna, Evelyn für Marita in Bernburg. Thomas grüßt seinen Kumpel Frank, der gerade im Krankenhaus liegt.
2: Mit Lucifer grüßt Graupi alle ehemaligen Funkschüler des Jahrgangs 1974, besonders Wille, Relli und Zicke. Bernd gratuliert ganz herzlich seiner Schwester Helga in Marzahn zum Geburtstag. Unteroffizier Schirmschar grüßt den Genossen Helmholtz in Berlin und die Genossen Winkler und Vogtländer und alle Genossen des vierten Diensthalbjahres, besonders den Genossen Schubert.
1: Angela Brülow aus Berlin schickt Grüße an ihren Thomas, Ute Roch, den Micha, Peter aus dem AT-Labor, seinen ehemaligen Kommilitonen Micha aus Potsdam samt Familie und alle, die noch immer an der ISE in Berlin-Lichtenberg studieren. Ganz besonders die Neuen, die noch alles vor sich haben und die, die gerade ins Praktikum abgerückt sind.
2: Bea und Maria senden liebe Grüße an den Unteroffizier Carsten Arola in Waldrena. Doris Bargel aus Güstrow grüßt ihre ehemalige Mitschüler von der IOS Waren-Müritz, besonders die Jungen, die zurzeit bei der NVA sind.
1: Grüße auch von Raphael an seinen Schatz Gabi Dahl von Wende an das Zimmer 112 im A3 der Hochschule für Ökonomie, von Heike Wiedl an ihren Freund Bastel, von Joachim Fischmann an seinen Liebling Viola Rutz. Und hier spielen wir Gruppe Krokus, Down the Drain und Lucifer fliegen zum Mond.
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0: der kommunistische belgische Politiker Willy Freire im Fernsehen der DDR.
1: Monsieur Freire, wir erhalten jetzt viele Meldungen aus Belgien über den wachsenden Widerstand gegen die Errichtung westdeutscher Stützpunkte, zum Beispiel Arendon, Barneville, Saint-Nicolas. Können Sie uns darüber etwas Näheres sagen?
2: Il existe en Belgique.
3: Die Bevölkerung ist erregt, weil man in der Nähe des westdeutschen Stützpunktes Arendon ein Denkmal entfernt hat, das zum Andenken an die von deutschen Truppen erschossenen Widerstandskämpfer dort errichtet worden ist. Das hat im ganzen Land den Protest der Bevölkerung hervorgerufen. Bei uns sind die Arbeiter und viele Parlamentarier für Verhandlungen über einen deutschen Friedensvertrag. Diese Verhandlungen sind unabdingbar, denn sie sollen dazu führen, West-Berlin den Status einer freien und neutralen Stadt zu geben. Diese Verhandlungen sollen zur Entmilitarisierung und Neutralität beider deutscher Staaten durch den Abschluss eines Friedensvertrages beitragen.
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0: Zum 40. Jahrestag erinnert sich Professor Hahn, DDR-Mediengeschichte auf DDR 1.
1: Ja, der Philosoph hat Schwierigkeiten, aus den vielen bewegenden Minuten und Stunden und Tagen und Jahren ausgerechnet eine herauszufinden. Ich war nicht in Berlin dabei beim Fackelzug. Ich bin im Oktober 1949 als Lehrling für Landwirtschaft Mitglied der Gewerkschaft geworden, und genau im Oktober 1949 haben wir faktisch auf dem Gut, auf dem ich gearbeitet habe, einem damaligen Landesgut, eine Gewerkschaftsgruppe gegründet. Dies war eine Kleinigkeit, aber ich muss sagen, sie gehörte zu den bewegenden Minuten in diesen 40 Jahren.

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3: Unseren heutigen zweiten Duettteil, der wie immer montags den frühen Jahren eingeräumt ist, wollen wir den Anfängen einer ganz großen der polnischen Unterhaltungskunst widmen, Marila Rodowicz. Vielmehr den Produktionen, mit denen sie bei uns die vorderen Plätze der Wertungsfindungen erstürmte. Das war vor allem mit einer 1973er Produktionsserie, für die ihre besten polnischen Erfolgstitel nachgedichtet und von ihr im DDR-Rundfunk neu aufgenommen wurden. Dazu gehörten Lieder wie die kleine Eisenbahnballade, Maria und Alles war mal da, die wir für heute wieder einmal herausgesucht haben. Viele werden sich noch daran erinnern, denn Marilas Lieder haben wunderschöne Melodien und erzählen Geschichten, die man sich merkt. Obwohl sie um drei Ecken herum fast Czesław Niemens Nichte ist, schlug sie keineswegs von Anfang an eine musikalische Laufbahn ein, sondern gehörte zunächst zu Polens, aufgemerkt, talentiertesten 80-Meter-Hürdenläuferinnen. Allerdings musste sie sich wegen schlechter Leistungen in mathematisch-physikalischen Fächern davon verabschieden. Die Akademie der schönen Künste, wohin sie ihre anderen Hobbys schließlich führten, hatte wegen reichlicher Bewerber in den bildnerischen Fächern leider auch keinen Studienplatz für sie. So wurde sie Heilgymnastin mit Spezialstrecke postoperative Rehabilitation und dem weiteren Hobby Gitarre in der Freizeit. Preise bei nationalen Talentewettbewerben 1962 kurz vor dem Abitur zum ersten Male und dann immer wieder schoben sie dann allmählich auf das Gleis, von dem der Zug für sie schließlich richtig abfuhr. 1969 war sie zum ersten Male Sängerin des Jahres in Polen. Von da an blieb ihr der Erfolg treu, schien sie bei Wettbewerben und Festivals die Plätze und Preise förmlich einzusammeln. Ihre ausgeprägte Individualität und Vielseitigkeit, für die sie heute bei Showkonzerten und Auftritten im In- und Ausland begeistert gefeiert wird, ist auch in den frühen Produktionen schon zu bemerken. Beispielsweise in den Liedern Mary Lou 1975 und Einmal eine Dame sein 1976. Bevor wir uns in einem späteren Duett ihren aktuellen LPs zuwenden, beschließen wir die heutigen Reminiszenzenfolge mit einem ihrer ausgesprochenen Ohrwürmer der 1979er deutschsprachigen Produktion Steig in den Zug. Gute Unterhaltung mit Marila Rodowicz aus Polen.

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1991. Mai 1991. Während der DT64-Hit-Karawane entstand an der Technischen Universität Chemnitz der Verein Freunde des Jugendradio DT64 e.V., der für den Erhalt des Senders eintrat. Die drohende Abschaltung führte zu Protesten auf dem gesamten Gebiet der ehemaligen DDR, so unter anderem in Leipzig, Dresden, Halle, Schwerin, Potsdam und Altenburg. Selbst im Westen der neuen Bundesrepublik bildeten sich Freudeskreise dort, wo der Sender nahe der ehemaligen Grenze noch gut zu empfangen war, so zum Beispiel in Braunschweig. Die Unsicherheiten über den Fortbestand gingen weiter und so auch die Demonstrationen für den Erhalt des Senders.

1956. Der deutsche Freiheitssender 904 DFS 904 startete ein Geheimsender auf Mittelwelle Burg 904 kHz. Der Name des Senders knüpfte an den Kurzwellensender im republikanischen Spanien, Deutscher Freiheitssender 29,8 an. Der von der DDR finanzierte und organisierte Sender hatte als Stationskennung die ersten Takte des Hauptthemas von Beethovens Ode an die Freude und den Slogan Hier ist der deutsche Freiheitssender 904, der einzige Sender der Bundesrepublik, der nicht unter Regierungskontrolle steht. Sprecher dieses Textes war Wolfgang Heinz, Schauspieler und späterer Intendant des Deutschen Theaters Berlin. Kontaktadresse des Senders war seit 1967 Postfach 248 A 1021 Wien, Österreich.

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1993. Die hannoverische Band Fury and the Slaughterhouse nahm Anfang 1993 mit ihrem Song Radio Orchid vom Album Mono Bezug auf die Verbannung auf eine Mittelwellenfrequenz und die geplante Ausstrahlung über Satellit. Während der 1993er Tour wurden an den Merchandising-Ständen T-Shirts mit der Aufschrift Radio Orchid 1044 kHz verkauft.

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1986. 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

0: 1988, DD64 überträgt das Konzert Artists Against Apartheid für Nelson Mandela aus dem Londoner Wembley Stadion, zu Beginn der Veranstaltung aus Vorsicht noch zeitversetzt, da DD64 mit ARD-Stationen zusammengeschaltet ist und deren Kommentarton nicht über DD64 laufen soll, dann jedoch live, da nur die reine Musikleitung anlag mit Reportereinblendung von DD64-Mitarbeiter Petra Schwarz und vom 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
1: DDR 1984 im Fernsehen der DDR. 17. Februar 1984 im zweiten Fernsehprogramm 20 Uhr. Geschätzte Stars unter anderem mit Helga Hahnemann, Hanna und Dana, Ina Maria Fedorowski und jetzt von mir gespielt Aniku aus Ungarn. Chris Mayfield für Sie auf DDR 1.

0: Yellow aus der Schweiz, Breakout, neue Musik auf ihrem DDR1.
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0: 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Treffpunkt Alexanderplatz, ich heiße Sie willkommen. 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Nach den Nachrichten um 16.30 Uhr dann Jürgen Eger, eine Kolumne. Aber lassen Sie sich jetzt treiben mit der für Sie ausgewählten Musik unserer Redaktion. 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Deshalb die Budis Dagmar Frederik und Siegfried Uhlenbrock und Dagmar Solo, Gabi Munk und Ingo Krämer und zweimal Nicole.

0: Power von der Eastside.
1: Halt, halt, stopp den Kessel. Es gibt doch heute noch mehr zu sehen, Kollege.
2: Zug fährt nach Friedrichstraße.
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0: jetzt nach Friedrichstraße.
1: Aber ja, wir befinden uns auf dem Alexanderplatz, Treffpunkt Alexanderplatz, auf Ihrem DDR1. Für Sie das Neueste vom Tag. Wenn Roger Köppel von der Schweizer Weltwoche Demütigung erfahren will, dann weiß er eine Nummer anzurufen in Moskau.
2: Roger, wie geht's?
1: Dort wartet fröhlich auf ihn Wladimir Solowjow. Und nach dessen Exzessen tut es sicher auch mal gut, in einer Umkleidekabine mit Gleichgesinnten zu schwitzen. So hielt er im September 2026 in Innsbruck bei der Veranstaltung Aufbruch zur Spitze eine Rede auf Jürg Haider, der von 1986 bis 2000 Vorsitzender der Freiheitlichen Partei Österreichs, der FPÖ, war. Später gründete er die Partei Bündnis Zukunft Österreich aus. Auch war er Landeshauptmann von Kärnten, promovierte zum Doktor der Rechte, nicht der Rechten, der Rechte. Er gewann 1966 einen Redewettbewerb des Österreichischen Turnerbundes. Mit dem Beitrag Sind wir Österreicher Deutsche? Engen Kontakt pflegte er mit arabischen Politikern, den Gaddafis, Hussein. Ums Leben kam er 2008 im Alter von 58 Jahren bei einem Verkehrsunfall unter Alkoholeinwirkung. An der Stelle seines besoffenen Scheiterns am deutschen VW findet sich nun eine Art Pilgerstätte. Ich verspreche, nach der Rede des Roger Köppel werden wir hier zum Äußersten gehen, in der kleinen Audiodatei, in diesem Dossier. Aber zunächst...
3: Er ist Journalist, Verleger, ehemaliger Schweizer Nationalrat und einer der bekanntesten politischen Publizisten im deutschsprachigen Raum. Er steht für pointierte Analysen, klare Positionen und für ein ausgeprägtes Verständnis von Freiheit und Souveränität. Wir freuen uns sehr, dass er heute hier bei uns ist. Herzlich willkommen in Tirol, Roger Köppel.
1: Tobender Applaus, frenetischer Jubel, geschmeichelt wird sie die Geltungssucht des Roger Köppel.
2: Roger, wie geht's?
1: Es wird einige Gespräche mit Moskau brauchen.
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1: Neben dem Radiosender Austria First leistet sich die FPÖ Österreichs ja auch noch ihr FPÖ-Fernsehen auf YouTube, welches sich als Quelle angeben möchte.
5: Ja, vielen, vielen herzlichen Dank, meine sehr verehrten Damen und Herren, Herr Parteiobmann, Herr Landeshauptmann, meine sehr verehrten Damen und Herren, liebe Zuschauer von Weltwoche Daily, liebe Leserinnen und Leser unserer Zeitung, es freut mich ausgesprochen, dass ich heute hier sein kann in dieser wahnsinnigen Halle, wo ja vor 40 Jahren eine Art Urknall der europäischen Politik stattgefunden hat, ein politisches Erdbeben sich ereignet hat, dessen Erschütterungen bis heute noch zu spüren sind. Und es ist für mich als Schweizer eine besondere Ehre, dass ich hier dabei sein kann, denn die Schweizer und die Österreicher, die verbindet ja eine interessante, über die Geschichte auch immer wieder fruchtbar dialektische Beziehung. Denn wir Schweizer müssen einfach festhalten, ohne die Österreicher, vor allem ohne das Haus Habsburg, gäbe es die Schweiz gar nicht. Denn wir mussten uns ja freikämpfen von den Rudolfs und den Albrechts und wie sie alle heißen. Und in Wien ist ja gewissermaßen da... Ja, und wissen Sie, in Tirol, da ist eben nicht nur der Jörg Haider sozusagen als Wilhelm Tell gewissermaßen der Neuzeit in Erscheinung getreten in einer österreichischen Variante, sondern sie haben ja ihren eigenen Wilhelm Tell schon im 19. Jahrhundert gehabt, den Andreas Hofer. Und wir Schweizer, sind stolz, dass wir aus dem Kanton Graubünden heraus einen Beitrag leisten können zur Wasserversorgung von Innsbruck, denn wie Sie ja wissen, entspringt der Inn auf dem Maloja auf 2000 Meter Höhe und ich bin oft dort, da ist er noch sehr klein, also Innsbruck hat den Inn groß gemacht oder wie würde das Donald Trump sagen Austria made the Inn, Innsbruck made the Inn great again. So. Ja, Tirol, die Schweiz, Österreich, wir sind die Alpenfestung des politischen Widerstands gegen eine arrogante Elite, gegen abgehobene Politik und vor allem gegen die unglaublichen Missstände, die heute immer deutlicher zutage treten. Und ich habe die Laufbahn von Jörg Haider aus der Distanz verfolgt, als Journalist, später auch als Politiker. Ich habe ihn nie persönlich kennengelernt. Ich habe einmal mit ihm telefoniert.
1: Ich nicht mal das verspreche, aber wir werden Jörg Haider noch richtig kennenlernen.
5: Das Dossier. Zwar wollte ich ihn überzeugen, als ich Chefredakteur war der Welt in Berlin. Frau Haider, ich weiß nicht, ob er das Ihnen erzählt hat. Ich habe ihn am Telefon bekniet, habe gesagt, Herr Haider, schreiben Sie für die Welt einen Artikel, schreiben Sie eine Würdigung von Elfriede Jelinek, nachdem sie den Literaturnobelpreis gewonnen hat. Aber all meine Überredungskünste haben nicht gefruchtet. Ich konnte Jörg Haider nicht überzeugen. Schade, eine Niederlage. Was hat mich an Jörg Haider beeindruckt? Und ich stelle da auf meine subjektiven Beobachtungen ab. Mich hat beeindruckt, dass hier ein Politiker ganz neuen Typus für mich auf die Bühne getreten ist. Ein Politiker, der sich da nicht hat einschüchtern lassen von den zum Teil ja etwas aufgeblasen wirkenden politischen Autoritäten, der mit einer unglaublichen Eloquenz, mit Esprit, mit Witz, mit Schärfe, auch mit Provokation immer wieder seine Botschaft nach vorne gebracht hat. Nämlich eine Politik zu verwirklichen, nicht im Dienst der politischen Klasse, der Politiker, sondern im Dienst der Bevölkerung, der Leute, der Lebenswirklichkeit, der Bürger, die in diesen abgehobenen, geschlossenen Abteilungen der Politik immer wieder vergessen werden.
1: Ich meine, hier sollte doch ein Applaus fällig werden. Und auch ausklingen lassen sollte man ihn.
5: Und er war ein Politiker, bei dem man das Gefühl hatte, und ich glaube, das hat seine Gegner auch dermaßen provoziert, dass er seine Positionen mit einer großen inneren Unabhängigkeit, ja mit einer beängstigenden Unabhängigkeit vorgetragen hat, mit einer Unerschrockenheit. Aber die Frage ist schon interessant. Warum schaffen es gewisse Politiker stehen zu bleiben und warum knicken andere Politiker laufend um? Und ich kann Ihnen sagen, was es braucht, um stehen zu bleiben. Und das gilt natürlich für alle hier im Saal, denn das, was er einsteckt, das ist stellvertretend ja nur das, was Sie einstecken, was Sie zu hören bekommen, die ganze Verachtung, die Überheblichkeit der Medien, die da sozusagen als schreibende Bodyguards und Wagenburg der Mächtigen und Regierenden alles, was sich da oppositionell regt, schlecht reden und schlecht schreiben. Also auch Sie haben diese Wilhelm Tell-Qualität des Stehenbleibens. Und man kann nur stehenbleiben, wenn man auf einem Fundament solider, funktionierender, richtiger Grundsätze steht und diese Grundsätze auch im Gegenwind nicht preiszugeben bereit ist, auch nicht für das lockende Pöstchen, das einem in Aussicht gestellt wird.
1: Das Klischee, was ich nie bedienen ließ, würde man diese Parteien als normale demokratische Mitbewerber anerkennen, anstelle sie mit Brandmauern aufzuwerten.
2: Roger, wie geht's?
1: Sicher gut, lieber Wladimir Solowjow. Er schreitet zum Höhepunkt seiner Rede.
5: Meine Damen und Herren, in der Politik geht es um nichts anderes. Man muss das Richtige vertreten. Theodor Storm hat einmal gesagt, der deutsche Dichter, der eine fragt, was kommt danach, der andere fragt nur, was ist recht, also unterscheidet sich der Freie von dem Knecht. Und wir, die Liberalkonservativen, die Bürgerlichen, Wir müssen das Richtige tun. Wir müssen für unsere Grundsätze einstehen und wir dürfen uns nicht abbringen lassen durch Gegenwind, durch Verleumdungen, durch Kritik. Das muss uns bestärken und wir dürfen uns auch nicht korrumpieren lassen durch die Aussicht auf einen lukrativen Posten in der Politik. Und ich komme jetzt... Ich komme gerade aus Deutschland zurück. Ich war jetzt 5 Tage auf einer Vortragstournee in Lübeck, in Magdeburg, in Dresden und in Erfurt. Und was ich dort erlebt habe, ist Begeisterung, ist eine Aufbruchstimmung. Und was wir dort

als die Politiker, die diese Politik verbrochen haben, meine Damen und Herren. Politik heißt Widerstand, Politik heißt Gegensteuer geben, Politik heißt die Kraft haben, auch im Gegenwind stehen zu bleiben und das Richtige zu tun. Und meine große Sorge, meine Damen und Herren, heute ist, und das ist die Aufgabe, die vor uns liegt, das ist die schwierigste und wichtigste und auch gefährlichste Aufgabe. Wir stehen heute, meine Damen und Herren, einem dritten Weltkrieg so nahe wie noch nie seit 1945. Ich habe manchmal den Eindruck, wenn ich in die politische Landschaft schaue, dass wir von außenpolitischen Demenzkranken regiert werden. Die nicht verstanden haben, wie gefährlich diese Eskalation ist, die sich im Moment immer weiter hochschaukelt zwischen der Europäischen Union und zwischen Russland. Man kann sich fragen, was nur ist um Himmels Willen aus diesem Friedensprojekt der Europäischen Union geworden? Und wenn es eine Botschaft gibt, für die vielleicht auch Jörg Haider heute eingetreten wäre, dann ist es die Botschaft, nie wieder Krieg auf europäischem Boden, meine Damen und Herren. Nie wieder Krieg.

Und deshalb begrüße ich, deshalb lobe ich auch hier das Engagement Ihres Parteiobmanns Herbert Kickl. Er ist einer der wichtigsten Friedenspolitiker und Neutralitätspolitiker heute auf der europäischen politischen Bühne. Und ich kann Ihnen nur zurufen, unterstützen Sie Ihren Parteiobmann mit der ganzen rebellischen und freiheitskämpferischen Kraft eines Andreas Hofer, eines Wilhelm Tell, dass es eben auch aus Österreich gelingen wird, die Neutralität, den Frieden, die Vernunft und die Abkehr von diesem wahnwitzigen Kriegskurs der europäischen Politik zu bewerkstelligen.

0: Und wir Schweizer und wir Österreicher, wir stehen hier gemeinsam in der Verantwortung, denn die schweizerische Neutralität, im Moment auch nicht ganz unumstritten, ist ja auch das Vorbild der österreichischen Neutralität. Und Neutralität heißt, dass man sich nicht in fremde Kriege einmischt, dass man in Zeiten des Krieges, man mischt sich eben nicht militärisch ein, man mischt sich nicht diplomatisch ein und man führt auch keinen Wirtschaftskrieg gegen eine Atommacht mit 6500 Atomsprengköpfen, meine Damen und Herren. Und Österreich und die Schweiz sind heute neutrale Länder und ich glaube, das ist eine ganz wichtige Widerstandsaufgabe, die wir heute gemeinsam zu leisten haben. Ich wünsche Ihnen viel Kraft dabei. Ich wünsche Ihnen, Herr Parteiobmann Kickl, alle nur erdenkliche Kraft, um gegen diese Irrwege, gegen diese Fehlentwicklungen anzukämpfen. Und ich freue mich, dass ich heute an diesem wichtigen Jubiläum dabei sein konnte und ein paar Gedanken aus schweizerischer Sicht beizutragen in der Lage war. Danke vielmals. Merci vielmals. Danke.
1: Eine Rede für den guten Trinker und schlechten Autofahrer Jürg Haider soll im Dossier der kleinen Audiodatei einen würdigen Abschluss finden.
2: Zum Abschluss habe ich sogar als zugraster Kärntner ein Liedle gelernt und das singen wir jetzt.
1: Der Haider Burm war nämlich auch ein fescher Sänger.

0: Hartes Material, da freue ich mich schon drauf, Köln zu begrüßen. Das Dossier. Gestern vom Friedensstudio an der Ostsee ins Friedensgebirgsstudio Ilmenau gereist, wo Abholda getankt und es bei 40 Liter auf über 100 Euro gebracht. Die Tagesschau lenkt ab mit Tankrabatt. Heute Entscheidung Bundestag, Bundesrat.
1: Billiges Öl aus Russland und Gas und die Sicherheit durch die Vereinigten Staaten von Amerika. Diese Zeit, dieses Geschäftsmodell Bundesrepublik Deutschland ist vorbei. Und das wird auch nicht wiederkommen.
0: Und Größenwahn wie Individualverkehr auch dem Ende entgegengehen, auch wenn er gut begründet ist. Ich besuche morgen den Kongress Frieden und Dialog. Marion Schneider begrüßt zum dritten Friedenskongress in Liebstädt, Thüringen. Heute Abend Ronny Weiland.
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0: Zweitliebstes klassisches Musikstück, liebe Kulturfreunde, Tschaikowski. Morgen ab 8 Uhr geht es los. Frieden und Dialog für alle Generationen. Mit dabei Frau Ute Bergner, Uwe Werner Schierhorn, der Musiker Tom Horn, Rainer Braun, wollen uns auch treffen. Ivana Steinig von Zukunft Donbass, Rechtsanwalt Ralf Ludwig, Jan Song King, Bundeswehrmajor AD Florian Pfaff, Dieter Dehm. Berichtung dann hier.
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0: Ronny Weiland kenne ich seit Jahren, weiß, wie sehr es in ihm gräbt. Es kostet Auftrittsorte, wenn man sich offen zum Frieden bekennt. Danke seinem Mut. Und falls auch jemand wissen will, welches mein Lieblingsklassikstück ist. Klar, Wagners Rienzi, aber wir wollen heute ja nicht nach Polen einmarschieren. Brand dort an Starlink-Basisstation. Beeinträchtigung, Internet, Polen, Ukraine.
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0: Mag es seinen Preis haben, das Unterstützen von Faschisten. Bundesweite Schülerproteste heute gegen Wehrdienst. Mit Quelle Zawad ist zu gratulieren USA, Russland, Deutschland, die drei stärksten bei Rüstungsexporten.
5: Give us a credit.
0: Freihaus, EU-Rat gibt weitere Milliarden für Kiew. Russlands Außenminister Lavrov trifft sich am Rande der UN-Generalversammlung in New York mit seinem US-Amtskollegen Marco Rubio. Bei gleicher Veranstaltung kritisiert Emmanuel Macron die Umsetzung der Waffenruhe im Gazastreifen. Saudi-Arabien möchte er militärisch unterstützen.
6: Emmanuel, hier ist deine Brigitte.
0: Ich sage immer, warum es nicht mit Selbstbefriedigung versuchen, aber nur zu, bis die Kriege endlich dort ankommen, wo sie hingehören, in unsere kleinkarierten Vorgärten. Aber warum nicht Sandmenschen töten? Auch der Meister sprach im UN-Sicherheitsrat. Bei Netanyahu reden, verlassen Diplomaten den Saal, berichtet die Tagesschau. Er reagiert scharf, verteidigt seine Kriege. Irans Verteidigungsminister erklärt via Irna, Irans Verteidigungsdoktrin habe sich geändert. Man kann nicht mit der Sprache von Gewalt und Drohungen mit der iranischen Nation sprechen. Auch zitiert Irna CNN, 8 Besatzungsmitglieder der USS Lincoln versuchten Suizid. Ja, das muss man wollen, auf der Seite des Bösen stehen. Was macht das mit einem? CNN ist natürlich nicht für Frieden, nur für andere Kriege. Drum die hier gebrachte Berichterstattung gerne gegen Donald Trump eingesetzt. Dennoch darf CNN jetzt wieder ins Weiße Haus. Und ich grüße Köln.
7: Allahu Akbar, Allah.
0: Denn es ist Freitag, 25. September 2026, die kleine Audiodatei von Radio Marabu. Dit ist Berlin, Großrazzia bei Waffenhändlern, beteiligt über 300 Polizisten. Ich lese türkisch-kurdische Gewerbetreibende, na für die werden ja bald weniger Polizisten bereitstehen. Die Linke kommt, der Spiegel berichtet, Starbucks schließt 250 Filialen in Nordamerika, gehört Berlin noch nicht dazu, aber gut. In Sachen Geografie werden wir ja auch alle fluffig. Dann heißt es wohl jetzt nicht mehr, der Kaffee ist fertig, sondern der Kaffee hat fertig.
8: Der Kaffee ist fertig, klingt es nicht unheimlich zärtlich.
0: Lernen mit Schlager der Cornelius Peter aus Wien. Ach, ihr Österreicher, euch ziehen wir mit runter.
9: Sind Sie eigentlich auch an Sachthemen interessiert?
0: Ja, an internationalen.
10: Und nun die weiteren Nachrichten.
0: Danke, beste Svetlana. Treffen Donald Trump und Xi Jinping. Die Tagesschau lässt Vereinfachung und Vorstufen der Fremdenfeindlichkeit freien Lauf. Mit der Überschrift Prunk und Pandas liegt heute nach Fanfaren, Spalier und Bankett aber kaum Lösungen. Dass Berichtung von Kommentierung zu trennen ist, ist bei der Tagesschau offensichtlich in Vergessenheit geraten. Daran erinnere ich. Aber wir vergessen so schnell auch das eigene Friedensgebot. Ukrainische Aufholjagd bei Drohnen, frohlockt man. Ergänzt um die Überschrift russischer Angriffskrieg. Intellektuelle Fäulnis unterstelle ich der hündischen Verwendung von Propagandanarrativen. Die EU plant nach Putin-Einladung keinen G20-Boykott. Dokumentation eigener Bedeutungslosigkeit. Auch streicht sie Oligarchen von der Sanktionsliste. Hilflose Einschläge der Realität bei der Tagesschau in Hamburg.
5: keinen MDR mehr in Sachsen-Anhalt und damit auch kein MDR Sachsen-Anhalt heute. Das könnte passieren.
0: Gebt doch endlich auf, wenigstens für die Kinder, für die PISA-Studie. Aber die wollt ihr ja verheizen an euren Fronten. Ihr gebt nicht auf, ihr werdet schießen. Und nennt das dann Rechtsstaatsreform, wie zum Beispiel in Ungarn. Da schlägt jetzt die EU-Kommission die Freigabe von 4,2 Milliarden Euro vor. Ein Ukrainer sticht in einem polnischen Kloster auf 5 Personen ein, 3 Priester unter den Opfern. Im Niger sind mindestens 57 Sicherheitskräfte bei IS-Angriffen getötet worden. Die NATO erklärt, die USA stellen künftig begrenztere Fähigkeiten bereit. Auch stellt der Trump-Rat seinen Wiederaufbauplan für Gaza vor, 2,45 Milliarden Dollar. Und Italien formuliert eine 30%-Grenze für ausländische Schüler. In Italien war er bekannt aus einem vergessenen Filmgenre, der Sandalenfilm. Gut geölte Körper.
11: Der unbesiegbare Gladiator.
0: Im Alter von 90 Jahren ist Richard Harrison gestorben. Und 85 Jahre wird Edmund Stoiber, berichtet dpa, erkränkelt. Ihm alles Gute.
12: Löwenweiße von Löwenbräu. Der Durstbändiger.
0: Vom Gehetze und der Trinkpause schnell noch zum Wetter, aber davor Marina Vladi gestorben, die französische Schauspielerin, die verheiratet war mit dem russischen Sänger Wladimir Wysotsky. Großes Thema bei Fremia gestern, Pervikanal. Sommer kommt nochmal, im Südwesten über 30 Grad, zum kommenden Wochenende, also Anfang Oktober, von Westen Wolkenregen.
13: Marcello, herzlichen Dank, wünsche einen schönen Tag.
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0: Das Neueste vom Tag aus unserer Nachrichtenredaktion. Eine weitere Kolumne von unserem Kollegen Jürgen Eger. Gleich. 17 Uhr Original Berlin. 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

wieder woke GEZ-Propaganda wegen der Forderungen der AfD. Das Argument, CSDs könnte nicht mehr öffentlich finanziert werden. Aha, die werden öffentlich finanziert. Nicht, dass unser einem das nicht längst klar wäre, aber positiv gesagt, haben Sie das wann? Der Marabu bringt heute einen hübschen Aufsager von Jens Zimmer zum Thema der Zölle auf AliExpress und Temu-Sendungen. Ich bin ja Leidtragender. Der Jens macht das sehr schön mit dem Aufsprecher. Wenn der Chinese die Artikel direkt an den Endkunden schickt, sind die Artikel gefährlich. Wenn dieselben Artikel hier zwischengehandelt werden, sind sie es nicht. Und so weiter. Der eigentliche Grund ist natürlich, dass die hiesigen Verkäufer keine Gewinne mehr machen können, keine Profite. Ja, die Zeiten des AliExpress und Temu-Einkaufsparadieses sind vorbei. Schade auch. Aber ich habe dermaßen viel hübsche kleine Elektronikplatinchen angesammelt, dass ich bis zu meinem Lebensende zu basteln habe, wenn ich mir die Zeit dazu nehme. Ich höre DDR 1. auf laut.fm und in der EGA-Sendung Staubgewischt auf alten Platten Sonntagnachmittag läuft Demmler angemessen, denn gestern war die 83. Wiederkehr des Datums seiner Geburt.

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Da durfte der Student jedoch nicht fett sein. 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

0: 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Anne Chilling jetzt mit einem WDR-Rezept für Sie.
1: Tote Oma. Sie benötigen 500 Gramm Grützwurst, 2 Zwiebeln, Salz und Pfeffer, etwas Majoran und etwas Fett zum Braten. Und so wird's gemacht. Zwiebeln in kleine Würfel schneiden und im Fett anbraten. Die Grützwurst in größere Würfel schneiden und dazugeben. Alles rühren, bis ein Brei entsteht. Bei Bedarf etwas Wasser hinzugeben. Nach Geschmack mit Salz und Pfeffer und Majoran abschmecken. Guten Appetit!
0: 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Der Freitag gehört den blauen Wimpeln, Kerstin und Andreas aus dem Studio Mansfeld. Das hören wir gleich nach dem Rezept Tote Oma, passend als meine Oma 20 war, Gigi Korn.

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1: 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Aber jetzt gute Unterhaltung mit dem Studio Mansfeld.

Hallo, meine lieben kleinen und großen Freunde unseres Schüler- und Pioniermagazins. Wir begrüßen euch zu unserer 53. Folge. Schön, dass ihr da seid. Jedes Jahr im Mai fand ein großes Radrennen statt, welches durch die Länder Polen, Tschechoslowakei und unsere Republik führte. Heute möchten wir darüber berichten, wie sich die Menschen in unserem fast vergessenen Land auf die internationale Friedensfahrt vorbereiteten, wie sie die Friedensfahrer begrüßten und was dieses Radrennen für sie bedeutete.

0: Dieses große sportliche Ereignis stellte einen Höhepunkt im völkerverbindenden Kampf der Werktätigen um die Erhaltung des Friedens dar. Millionen friedliebender Menschen standen an den Straßen und jubelten den Friedensfahrern zu. Aber wodurch konnte die Friedensfahrt sich in so stürmischem Tempo die Herzen der Massen erobern? Erstens galt diese internationale Radfahrt der heiligen Sache des Friedens. Ihr Hauptziel war die Verstärkung der Völkerfreundschaft und damit die Sicherung des Friedens in Europa und in der Welt. Diesem Ziel gehörte selbstverständlich die heiße Sympathie der Völker Europas, die angesichts der Kriegsvorbereitungen der amerikanischen Imperialisten und ihrer Handlanger in Europa jede Manifestation zur Erhaltung des Friedens von ganzem Herzen unterstützten. Und die internationale Friedensfahrt führte durch drei Hauptstädte: Prag, Warschau und Berlin. Sie war eine der machtvollsten Aktionen der Völker im Ringen gegen die Brandstifter eines neuen Krieges. Zweitens lag es daran, dass es in Europa keine andere Sportveranstaltung von dieser Größe gab, die so frei ist von Managertum und Geschäftsgeist wie die Friedensfahrt. In den drei veranstaltenden Ländern hatte die Arbeiterklasse das Schicksal ihrer Nationen fest in die eigenen Hände genommen. In allen drei Ländern wurde planmäßig und erfolgreich am Aufbau des Sozialismus gearbeitet. In allen drei Ländern war daher auch der Sport ein organischer Teil der sozialistischen Gesamterziehung der Menschen. Der Sport genoss in diesen Ländern die wärmste Fürsorge des Staates und von Jahr zu Jahr wurden ihm größere staatliche Mittel zur Verfügung gestellt. Das ermöglichte nicht nur die Durchführung derart großer internationaler Sportwettkämpfe wie die Friedensfahrt. Dadurch ergab sich auch die Möglichkeit, dass auch aus den kapitalistischen Ländern Europas die besten Sportler teilnehmen konnten, ohne durch materielle Schranken daran gehindert zu werden. Drittens hatte die Geschichte der Friedensfahrt bewiesen, dass dieses internationale Radsportereignis auf höchstem sportlichen Niveau stand. Jeder europäische Radsportler von Rang rechnete es sich als höchste Ehre an, die Farben seines Landes auf dieser Fahrt vertreten zu dürfen, die nicht nur größte sportliche Anforderungen stellte, sondern die auch von einem solchen Geist der sportlichen Kameradschaft und brüderlichen Hilfsbereitschaft bis jetzt war, wie kaum eine andere gesamteuropäische Sportveranstaltung. Schließlich gab es keine andere Sportveranstaltung, bei der die Sportler so umgeben waren von der begeisterten Anteilnahme und liebevollen Fürsorge von Millionen Werktätiger, wie während der Friedensfahrt. Von kleinen, selbstgepflückten Blumensträußen, die junge Pioniere den Fahrern vor dem Start überreichten, über die Erfrischungen, die die Bauersfrau vor ihrem Hause in Bereitschaft hielt, bis zu den wertvollen Geschenken, die den Radsportlern am Zielort jeder Etappe von den Delegationen aus Betrieben und Dörfern überreicht wurden. Unzählig waren die Beweise der Liebe und Freundschaft für die Friedensfahrer.
1: Neue Sportidole werden gesucht nach dem Zweiten Weltkrieg, zu beiden Seiten des Eisernen Vorhangs. In der DDR verkörpert er das Streben nach Anerkennung und Ruhm wie kein Zweiter, Gustav Schur, den alle nur Täwe nennen.
2: Der neue Weltmeister in der Heimat. Der Beifall der Berliner galt einem Sportler, der die Möglichkeiten unseres Staates nutzte und damit den größten Erfolg errang. Käfer Schur, der populärste Sportler des Jahres und Weltmeister 1958.
0: Es war eine unumstößliche Tatsache, dass die Friedensfahrt als großartiges politisches und sportliches Ereignis die Herzen der Massen erobert hatte und sie in ihrem Kampf um Frieden, Völkerfreundschaft und nationale Unabhängigkeit stärkte. Wenn die Friedensfahrer aus fast allen Ländern Europas durch unser fast vergessenes Land fuhren, dann fuhren sie als Sendboten ihrer Völker durch das neue Deutschland. Es hängt von uns allen ab, von jedem einzelnen Bürger unserer Republik, mit welchen Gefühlen und Entschlüssen die Friedensfahrer in alle Teile Europas zurückkehrten, um was sie ihren Landsleuten von Friedenswillen unseres Volkes und vom gerechten Kampf unserer Nation berichteten. Die Durchfahrt der Friedensfahrer sollte in den Orten zu einem wirklichen Volksfest werden. Massensportvorführungen, Sternfahrten der Radfahrer, Torsofahrten der Motorsportler sollten unsere Menschen für den Massensport begeistern. Am 2. Mai 1954 senkte sich zum 7. Mal die Stadtflagge zum größten internationalen Amateurradrennen der Welt. An der 7. Friedensfahrt nahmen erstmalig fast nur Nationalmannschaften teil, während sich davor aus den kapitalistischen Ländern vorwiegend die Arbeitersportverbände daran beteiligten. Außer der Schweiz und Luxemburg, Franco-Spanien und Jugoslawien waren alle Länder Europas am Start. Nur der Bund Deutscher Radfahrer in Westdeutschland hatte die ihm übersandte Einladung abgelehnt. Zum ersten Mal nahm auch die Sowjetunion an der Friedensfahrt teil. Mit Indien war in diesem Jahr erstmalig auch eine nicht-europäische Nation am Start. Die Beteiligung von Nationalmannschaften aus ganz Europa und Indien, die Beteiligung der größten europäischen Nachrichtenagenturen und Sportzeitschriften an der Friedensfahrt garantierten, dass 1954 neue Millionenmassen in Europa und der Welt mit größter Aufmerksamkeit der Friedensfahrt folgten und von ihr mitgerissen wurden. Nicht zuletzt aber war die Friedensfahrt so schnell populär geworden, weil sie von Anfang an auf sehr hohem sportlichem Niveau stand und durch ihre planmäßige Vorbereitung und gute Organisation hervorragende sportliche Ergebnisse sicherte. Die Sportler und Sportfunktionäre waren sich einig, dass die Friedensfahrt mit zu den schwersten, aber auch schönsten und ehrenvollsten Sportgeschehnissen zählte, die es gab. Bei der 8. Internationalen Friedensfahrt im Jahre 1955 konnte sich zum ersten Mal ein deutscher Fahrer mit goldenen Lettern in die Liste der Einzelsieger eintragen. Der sich in der Form seines Lebens befindliche Gustav Adolf Schur, der bereits ab Berlin das gelbe Trikot des Spitzenreiters trug, gab dieses bis Warschau nicht mehr ab und errang damit einen der größten sportlichen Siege überhaupt für unsere Republik. In der Mannschaftswertung erkämpfte sich das taktisch äußerst klug fahrende Kollektiv der CSR den ersten Platz. Die tapfer gefahrene Mannschaft unseres fast vergessenen Landes belegte den zweiten Platz und verdiente für ihre hervorragende Leistung ebenfalls vollste Anerkennung. Mit einer feierlichen Zeremonie auf dem Platz der Oktoberrevolution wurde am 6. Mai 1986 die 39. Friedensfahrt in Kiew feierlich eröffnet. Im Namen der Internationalen Radsportföderation UCI begrüßte deren Generalsekretär Michael Tjagil die Teilnehmer und wünschte der Fahrt einen vollen Erfolg. Den Auftakt im Zentrum der ukrainischen Metropole gewann Uwe Ampler aus der Mannschaft unserer Republik vor 100.000 Zuschauern. Die Eröffnungszeremonie wurde von einem großen Kulturprogramm umrahmt, dessen Höhepunkt die Begrüßung der Fahrer nach traditionellem Brauch mit Brot und Salz war. UCI Generalsekretär Michael Tjagil hatte in seiner Ansprache auf die besondere Bedeutung der 39. Friedensfahrt im Jahr des Friedens hingewiesen und die Grüße der Föderation an die Teilnehmer übermittelt. Es gibt kein höheres Ziel, als für die Idee des Friedens zu kämpfen, sagte Tjagil. Der Präsident des Weltfriedensrates, Romesh Tankram, wünschte den Teilnehmern in einer Botschaft viel Erfolg und der Kapitän der UdSSR-Mannschaft, Viktor Klimov, richtete einen Aufruf an die Jugend der Welt, die Bemühungen für Frieden und Völkerfreundschaft zu unterstützen.

0: Hallo, Kerstin. Die Reise von Rainer Große nach Leningrad war für uns alle sehr beeindruckend. Aber hatte es auch so etwas wie eine Grußbotschaft an die Lenin-Pioniere gegeben?
1: Ja, lieber Andi, wer die Trommel 1987 gelesen hatte, konnte auch eine Grußbotschaft der Freien Deutschen Jugend und der Pionierorganisation Ernst Thälmann anlässlich des 65. Geburtstages der Pionierorganisation Wladimir Iljitsch Lenin dort nachlesen. Darf ich euch diese Friedensbotschaft vorlesen?
0: Wir bitten dich ganz herzlich darum, liebe Kerstin.
1: Dann hört gut zu. Unter der Überschrift Brüderliche Grüße unseren Freunden, den Lenin-Pionieren, folgte die Botschaft, welche lautete: Liebe Genossen, liebe Lenin-Pioniere, anlässlich des 65. Jahrestages der Gründung der Pionierorganisation Wladimir Iljitsch Lenin übermittelt euch der Zentralrat der FDJ im Namen der Mitglieder der Freien Deutschen Jugend und ihrer Pionierorganisation Ernst Thälmann herzliche Glückwünsche und brüderliche Grüße. Seit ihrer Gründung bewähren sich die Mitglieder der Pionierorganisation Wladimir Iljitsch Lenin, geleitet vom Leninschen Komsomol, als junge Kämpfer für die Ideale der großen sozialistischen Oktoberrevolution und für die Ideale von Karl Marx, Friedrich Engels und Wladimir Iljitsch Lenin. Der Beitrag, den die Lenin-Pioniere für die Stärkung des Sozialismus und die Bewahrung des Friedens leisten, findet in der fortschrittlichen internationalen Kinderbewegung eine große Anerkennung. Die Mitglieder der Pionierorganisation Ernst Thälmann bewahren das Andenken vieler Helden der sowjetischen Pionierorganisation wie Soja, Kosmodemjanskaja, Pawlik Morosow, Oleg Koschewo und Valja Grodik durch vorbildliche Leistungen zur Stärkung des Sozialismus und zur Bewahrung des Friedens. In den Reihen der sowjetischen Pionierorganisation sind auch Juri Gagarin, German Titus, Svetlana Savitskaya und Garri Kasparow erzogen worden, die zu den Vorbildern der Jung- und Thälmann-Pioniere gehören. Dem Vorbild der Pionierorganisation Wladimir Iljitsch Lenin folgend vollbringen Timurs in Städten und Dörfern der DDR nützliche Taten, arbeiten in den Pionierfreundschaften und Häusern der jungen Pioniere, Clubs der internationalen Freundschaft und stehen Pioniere Ehrenwache an Gedenkstätten für die Helden der Roten Armee und die antifaschistischen Widerstandskämpfer. Mit vielfältigen Initiativen und hohen Leistungen zur Stärkung des Sozialismus in der DDR, zur Bewahrung des Friedens und zur Festigung der antiimperialistischen Solidarität erfüllen die Jung- und Thälmann-Pioniere den Pionierauftrag an der Seite der Genossen immer bereit. Das ist ihr Beitrag zur Verwirklichung der Beschlüsse des 11. Parteitages der SED, den sie zum 8. Pioniertreffen, das dem 40. Jahrestag der Gründung der Pionierorganisation Ernst Thälmann gewidmet ist, im August 1988 in Karl-Marx-Stadt abrechnen werden. Die jungen Thälmann-Pioniere der DDR sind stolz auf die traditionsreichen Beziehungen zwischen den Pionierorganisationen der UdSSR und der DDR. Auf vielfältige Weise tragen sie auf der Grundlage des Kampfbundes zwischen KPdSU und der SED sowie der WLKSM und der FDJ dazu bei, die brüderliche Freundschaft und Zusammenarbeit zwischen unseren Völkern immer enger zu gestalten. Die Freundschaft zum Lande Lenins ist für die Pioniere unseres Landes eine Herzenssache. Im Rahmen der internationalen Pionieraktion, Salut mir, knüpfen sie neue persönliche Briefverbindungen zu Oktoberkindern und Lenin-Pionieren und zahlreichen Pionierfreundschaften und Clubs der internationalen Freundschaft und erhalten freundschaftliche Beziehungen. Jährlich begegnen sich tausende Pioniere beider Länder und verbringen gemeinsame Ferientage. Feste Freundschaft halten die Mitglieder der Pionierorganisation Ernst Thälmann zu den Angehörigen der Roten Armee, die in der DDR dafür sorgen, dass der Frieden zuverlässig gesichert bleibt. Liebe Genossen, liebe Lenin-Pioniere, wir wünschen euch neue Erfolge und viel Freude bei der Verwirklichung der Beschlüsse des 27. Parteitages der KPdSU und des 20. Kongresses des WLKSM. Gleichzeitig versichern wir euch, dass die Jung- und Thälmann-Pioniere der Deutschen Demokratischen Republik getreu dem Vorbild Ernst Thälmanns die Freundschaft zum Land des Roten Oktober, zur Heimat von Wladimir Iljitsch Lenin stets behüten und aktiv mitgestalten werden. Schulter an Schulter helfen Lenin und Thälmann-Pioniere mit, den Sozialismus zu stärken. Und gemeinsam tragen sie dazu bei, die Aktionseinheit mit den Pionieren und Kindern der in CIS MEA, Vereinten Organisationen sowie der fortschrittlichen internationalen Kinderbewegung im Kampf für die Bewahrung des Friedens weiter zu stärken. Eberhard Aurich, erster Sekretär des Zentralrates der Freien Deutschen Jugend. Wilfried Posner, Vorsitzender der Pionierorganisation Ernst Zielmann und Sekretär des Zentralrates der Freien Deutschen Jugend. Berlin, Mai 1987.
0: Nun, dem kann man wohl nicht viel hinzufügen. Nur so viel sei noch gesagt. Wir hoffen und werden nicht aufhören, uns dafür einzusetzen, dass alle Kinder, ganz gleich wo sie auf unserem blauen Planeten leben, im Frieden spielen, lernen und leben können. Möge schon bald nie wieder eine Mutter ihr Kind beweinen müssen. Nochmals herzlichen Dank, dass du uns diesen mehrteiligen Bericht vorgelesen hast, liebe Kerstin. Hello.

0: Nun aber zu euch, meine lieben kleinen und großen Freunde. Habt ihr schon herausbekommen, wohin uns unsere Reise in der 52. Folge geführt hatte? In der von uns in der 52. Folge besuchten Stadt sollen vier Männer wegen Diebstahls kirchlichen Eigentums im Juni 1980 verurteilt worden sein. Was kannst du uns darüber berichten, liebe Kerstin?
1: Ja, lieber Andi, die arbeitsscheuen und zum Teil vorbestraften Diebe wurden am 11. Juni 1980 zu Gefängnisstrafen bis zu 5 Jahren verurteilt. Um zu Geld für ihre Zechtouren zu kommen, waren sie in der Nacht vom 9. zum 10. April 1980 gewaltsam in die Bergkirche der von uns besuchten Stadt eingedrungen und hatten dort sakrale Kunstgegenstände aus dem 17. bis 19. Jahrhundert gestohlen. Darunter befanden sich silberne, zum Teil vergoldete Kelche, Patene, Hostien, Dosen sowie der Sockel eines Altarkreuzes im Gesamtwert von über 250.000 Mark. Dank aktiver Mithilfe von Bürgern war es der Kriminalpolizei gelungen, den Diebstahl innerhalb von 3 Tagen aufzuklären. Das Diebesgut wurde sichergestellt und der Kirche unbeschädigt zurückgegeben. Die Stadt, welche im Thüringer Becken liegt und durch welche die Salza fließt, trägt den Namen Bad Langensalza.
0: In der heutigen Folge möchten wir einmal einen Stadtbezirk der Hauptstadt unseres fast vergessenen Landes aufsuchen. Der grüne Stadtbezirk liegt im Norden Berlins. Ein kleiner Nebenfluss der Spree hat ihm seinen Namen gegeben. Was kannst du uns über diesen Stadtbezirk Berlins berichten, liebe Kerstin?
1: Wer in alten Reiseführern blättert, findet den heutigen Stadtbezirk als freundliches Dorf bei Berlin lobend erwähnt. Mit dem Dorf war 1920 Schluss. Es wurde 10. Ortsteil Berlins. Aber es gibt noch den Dorfanger von damals. Er reicht vom Rathaus bis Kirche. So sagt man hier. Seit 1857 wurde auf dem ehemaligen Dorfanger Wochenmarkt abgehalten. Das kam so. 1854 traf der erste Pferdeomnibus.

0: den Krieg und wurde von der Reaktion ermordet. In unserem heute besuchten Stadtbezirk Berlins wohnten viele Dichter. Johannes Erbecher, Erich Weinert, Willy Bredel, Friedrich Wolf unter anderem. Aber auch der Bildhauer Fritz Krämer und der Maler Max Linger lebten hier. Am 1. November 1895 zeigte Max Kladenowski im Tivoli sein Bioskop. Die ersten lebenden Bilder konnten von dem staunenden Mitmenschen besichtigt werden. Aber dieser Ort ist nicht nur grün und erlebenswert, es gab hier auch eine Menge Industriebetriebe. Einer davon war weltberühmt, der VEB Bergmann-Borsig. Der von uns besuchte Stadtteil hatte sich nicht zuletzt durch das medizinische Zentrum in Buch und die dort ansässigen Einrichtungen der Akademie der Wissenschaften einen Namen gemacht. Jährlich wurden hier tausende Patienten aus allen Bezirken unserer Republik betreut. Längst ist das ehemalige Dorf mit der Großstadt verschmolzen. Dennoch sagten viele Einwohner dieses Berliner Stadtbezirkes, wenn sie beispielsweise zum Alex wollten, ich fahre in die Stadt.
1: Na, habt ihr es schon erraten, in welchem Stadtbezirk von Berlin uns die Reise mit unserer Lyon gebracht hat? Wo waren wir gewesen? Wir werden es euch in der nächsten Sendung verraten.

0: Wir möchten gern eure Fragen beantworten. Schreibt uns und stellt eure Fragen. Ihr erreicht uns unter der Mailadresse blaue-wimpe@gmx.de.
1: Besucht uns auch auf der gleichnamigen Seite in Facebook. Dort könnt ihr noch einmal alles nachlesen. Schreibt uns auch einen Kommentar, was euch an unserer Sendung gefällt oder was wir eurer Meinung nach anders machen sollten. Wir würden uns sehr über eine Nachricht von euch freuen.
0: Wir verabschieden uns und wünschen euch einen schönen, vor allem aber friedlichen Maiausklang und bitte bleibt oder werdet ganz schnell wieder gesund. Bis zum nächsten Mal, euer Andi und eure Kerstin von dem blauen Bimbel.

Was ist heute auf der Flimmerkiste drauf? Man kann das Programm nicht anhalten. Ob morgens oder abends, es nimmt seinen Lauf und wird immer seinen Ablauf behalten. Zum Glück gibt es die Fernsehzeitschrift FF dabei. Da steht alles drin, was wir uns ansehen können. Und für jeden ist da auch sein Liebling dabei. Wir lassen uns eben gern auch mal verwöhnen. So, also hatte jeder Fernsehzuschauer, ob groß, ob klein, seinen ganz persönlichen Liebling auf der Glotze. Da machte uns das Fernsehen so richtig.

Liebe kleine und große Freunde, wir möchten euch heute zur 41. Folge unserer Sendung mit den blauen Wimpern herzlich begrüßen. Bereits im Jahr 1946 wurde in der sowjetischen Besatzungszone eine Fernsehzeitschrift unter dem Namen Der Rundfunk herausgegeben. Nun gab es zu dieser Zeit kaum Radioempfänger, geschweige denn Fernsehgeräte. Sie erschien wöchentlich und hatte in der zweiten Hälfte der 50er eine wöchentliche Auflage von knapp 450.000 Exemplaren. Yeah.

Erst später, als es die ersten Fernsehapparate gab, erhielt diese Zeitschrift den Namen Funk und Fernsehen. Noch einmal 10 Jahre später erschien die Zeitschrift erstmals unter dem Namen FF dabei. Sie erhielt ein modernes Aussehen und wurde nun in Farbe gedruckt. Sie war die einzige Fernsehzeitung in unserem fast vergessenen Land. Ab 1963 wurde aus Millionen Zuschriften ihrer Leser die Sieger im Wettstreit um die Publikumsgunst ermittelt. So entstand ein großer und sehr begehrter Publikumspreis. Er wurde als Fernsehlieblinge des Jahres bis 1989 jährlich an die meistgewählten Künstler des Fernsehens öffentlich verliehen.

0: Welche Künstler sollten Fernsehlieblinge des Jahres werden?
1: Unsere Fernsehzeitschrift FF dabei stellte genau diese Frage in einer ihrer letzten Ausgabe des Jahres den Fernsehzuschauern. So waren alle Fernsehzuschauer, ob groß, ob klein, aufgerufen bis zum Einsendeschluss. Das war einer der ersten Tage im neuen Jahr. In 8 Kategorien jene Künstler, Journalisten und Moderatoren zu benennen, die sie am meisten mochten. Dazu gehörten Schauspielerinnen und Schauspieler, Unterhaltungskünstler, Ansagerinnen und Ansager, Nachrichtensprecher, Reporter und Korrespondenten der 8. Kamera, Moderatoren von Ratgebersendungen, Reihen, Magazinen und anderen Beiträgen der Publizistik, Sportreporter, Bekannte aus Kindersendungen und wen sie noch benennen wollten.
0: Könnten die Fernsehzuschauer auch einen Preis gewinnen?
1: Jeder Einsender konnte dabei Preise der FF dabei gewinnen. Zu den Preisen der Gewinner gehörten Fernsehgeräte sowie viele Geldgewinne. Der Gewinner des Sonderpreises, er war mit seinem Partner Kass der FF dabei, nahm an der Fernsehgala teil. Diese öffentliche Veranstaltung wurde vom Fernsehen live übertragen.
0: Durfte ein Künstler nur einmal Fernsehliebling werden oder gab es auch Künstler, die öfters im Fernsehliebling gewählt wurden?
1: Ja, lieber Martin, es gab Künstler, die oft gewählt wurden. So wurde der Sportreporter Heinz-Florian Oppel 17 Mal von den Fernsehzuschauern zum Fernsehliebling gewählt. Van Schöbel schaffte es, 10 Mal zum Fernsehliebling gewählt zu werden. Aber auch die Entertainerin Petra Kuschlück war so beliebt, dass sie 8 Mal zum Fernsehliebling gewählt wurde. Sehr beliebt waren aber unter den Fernsehzuschauern auch die Künstler Ulf Weigling, Rolf Herricht und Helga Hannemann.
0: Gab es auch Fernsehlieblinge, mit denen man heute nicht mehr rechnen würde?
1: Die gab es tatsächlich, lieber Martin. So wurde in den Jahren 1965 bis 1969 gleich 5-mal hintereinander der Moderator der Sendung Der Schwarze Kanal, Karl Eduard von Schnitzler, zum Fernsehliebling gewählt. Seine Sendung über die Arbeit der Politiker in der Bundesrepublik Deutschland und das westdeutsche Fernsehen wurden im Jahre 1960 erstmals ausgestrahlt. Aber auch der Nachrichtensprecher der aktuellen Kamera, Klaus Feldmann, wurde 14 Mal zum Fernsehliebling gewählt.

0: Hallo Kerstin, hast du auch heute wieder einen interessanten Artikel aus der Trommel für uns?
1: In der Trommel Heft 3 aus dem Jahre 1987 habe ich einen Beitrag über den Winter in unserem Land gefunden.
0: Du meinst einen richtigen Winter? Das könnte interessant werden. Wir sind sehr neugierig. Ach bitte, lies uns den Bericht vor, liebe Kerstin.
1: Ja, es war ein strenger Winter, so mit Eis und Schnee. Na, ihr wisst schon, dann hört gut zu.
2: Wir melden und erklären. Wir zeigen dem Winter die Zähne. Nachrichten über Zugverspätungen, Stromausfälle, eingefrorene Kohle, eingeschneite Dörfer halten uns seit Tagen in Atem. Oft sind wir selbst betroffen. Und was ist schuld? Das Wetter. Kalte Füße und tropfende Nasen sind in dieser Situation noch die geringsten Übel. Rund um die Uhr sind in der ganzen Republik tausende Werktätige unermüdlich damit beschäftigt, Schnee und Eis zu Leibe zu rücken. Sie sorgen dafür, dass Kohle aus den Tagebauen in die Heizkraftwerke geliefert werden kann, dass Industriebetriebe Strom bekommen. Sie halten den Rostocker Hafen betriebsbereit und sichern den Flugverkehr auf dem Flughafen Schönefeld. Arbeiter schlagen sich die Nacht um die Ohren und bahnen Tankwagen mit frischer Milch den Weg in die Molkerei. Mit unendlicher Mühe werden die Weichen und Gleise der Bahnhöfe eisfrei gehalten. Soldaten der NVA, Polizisten, Studenten, FDJler stehen den Bergleuten, Kraftwerkern, Hafenarbeiter tatkräftig zur Seite. Aber auch Pioniere sind unterwegs. Sie helfen älteren Menschen, die sich bei diesem Wetter und der Glätte nicht auf die Straße trauen. Echte Timors lassen sich nicht zweimal bitten, Schnee zu fegen, einzukaufen, Wege zu erledigen, zu heizen. Wenn wir uns in diesen Tagen am warmen Zimmer erfreuen können, wenn das Schulessen pünktlich kommt und die Regale der Kaufhallen gefüllt sind, denken wir an alle, die dafür bei Eis und Schnee dem Winter die Zähne zeigen.
0: Wisst ihr, worüber ich gerade nachdenke? Was wäre, wenn wir auch wieder so einen strengen Winter bekommen? Wären wir vorbereitet? Vielen Dank für diesen interessanten Artikel, liebe Kerstin.

0: Welche Stadt haben wir in unserer letzten Folge besucht? Ein Lehrling in der Forstwirtschaft soll eines Tages aus dem Wald einen Wildschweinfrischling ins Lehrlingswohnheim mitgebracht haben. Später soll an dieser Stelle der Tierpark gebaut worden sein. Was kannst du uns darüber berichten, liebe Kerstin?
1: Also, ich habe mich im Tierpark erkundigt, lieber Andi. Im Jahre 1966 brachte der Forstlehrling Peter Kollas einen Frischling mit ins Wohnheim. Er hatte ihn bei der Arbeit im Wald gefunden und angenommen, dass es von der Mutterbache verlassen worden sei. Daraufhin bauten die Lehrlinge zunächst einen kleinen Verschlag und später ein Gehege für das süße Wildschweinmädel. Da es Peter gefunden hatte, nannten sie es Petra. Damit war der Grundstein für den Tierpark Kunsterspring gelegt. Nur wenig später kamen weitere Waldtiere wie Rehbock Maxi und ein weiteres Wildschweinfrischling genannt Susi dazu. Die Stadt, welche wir in der letzten Folge besucht haben, trägt den Namen Neuruppin.
0: Der Ort, welchen wir heute besuchen, wurde bereits am 1. Oktober 948 erstmals urkundlich erwähnt. Kommt mit und hört gut zu, in welcher Stadt wir heute waren. Bestimmt kommt ihr drauf.
1: Auf unserer Wanderschaft durch diese altehrwürdige Turmstadt konnten wir den im Jahre 1846 eröffneten Bahnhof besichtigen. Nach dem Zweiten Weltkrieg wurde dieser von der Deutschen Reichsbahn übernommen. Das zweite Streckengleis nach Berlin wurde 1947 als Reparationsleistung abgebaut. Der Personenverkehr der Kleinbahn wurde am 25. September 1965 eingestellt und die Strecke stillgelegt. In den 60er Jahren wurde die Hauptstrecke erneuert und das zweite Gleis wieder aufgebaut. Anschließend schauten wir uns vier Türme der Stadt und das historische Rathaus an. Letzteres sollte erstmals 1224 erwähnt worden sein. In der Stadt trafen wir auch auf zwei Parkanlagen, den Fichtspark und den Goethepark. Aber wir besuchten auch den jüdischen Friedhof, wo wir einen Gedenkstein für das jüdische Mädchen Anne Frank vorfanden. Sie wurde im März 1945 im KZ Bergen-Belsen ermordet. Ihre Tagebücher aber blieben erhalten. Auch das sowjetische Ehrenhain auf dem Westfriedhof für 372 Kriegsgefangene haben wir besucht. Die seit 1931 bestehenden Knäckebrotwerke in der von uns durchwanderten Stadt, die 1945 den Industriewerken Sachsen-Anhalt angegliedert wurden, konnten nach Neuaufbau im Jahre 1946 ihre Produktion ständig steigern. Im letzten Quartal des Jahres 1948 erfüllte der Betrieb, der zu diesem Zeitpunkt 250 Arbeitern Angestellte beschäftigte, sein Produktionsziel mit 118,5%. Die Produktionssteigerung im Kohlebergbau machte sich für unsere Industrie immer günstiger bemerkbar. Durch ein erhöhtes Gaskontingent im Jahre 1949 war es der volkseigenen Delikatessbrotfabrik in der von uns besuchten Stadt möglich, zwei weitere Gasöfen in Betrieb zu nehmen. Das bedeutete die Neueinstellung von Arbeitskräften, Erhöhung der Produktion um ein Drittel und mehr Delikatessbrot für die Bevölkerung. Zum Tag der Republik am 7. Oktober 1953 war das Richtfest der Neubauten an der Kanalstraße, Ecke Fritz-Reuter-Straße, der Höhepunkt in der über 1000-jährigen Stadt. Im Beisein von tausenden Werktätigen der Stadt gab der Stellvertreter des Vorsitzenden des Rates des Bezirkes Mohr das Zeichen zum Hochziehen der Richtkrone über den Wohnblock mit 47 neuen Wohnungen. Nur 80 Tage vorher wurde hier der Grundstein zu einem Wohnblock im Rahmen des Zusatzwohnungsbauprogramms gelegt. Ein Teil des Baumaterials wurde in freiwilliger Arbeitsleistung von der Bevölkerung vom ehemaligen Flugplatz der Stadt gewonnen. Besonderen Anteil an den richtfertigen Wohnblocks hatte die Maurerbrigade Peters, die durch die Arbeit im Dreiersystem beispielgebend das Tempo der Bautätigkeit beeinflusste. Nach dem Richtfest legte die Bürgermeisterin der von uns besuchten Stadt, Frau Dombrowski, auf demselben Platz den Grundstein zu einem weiteren Wohnblock mit 29 Wohnungen. Beim Einmauern der Urkundenkapsel in den Grundstein erklärte die Bürgermeisterin, dass diese neuen Wohnungen ein sichtbarer Beweis sind, wie Partei und Regierung getreu ihren Beschlüssen mit Hilfe der Bevölkerung den neuen Kurs Schritt für Schritt verwirklichen. Im Jahr 1967 wurde damit begonnen, im VEB Knäckebrotwerke umfangreiche Rationalisierungsmaßnahmen vorzunehmen. Sie sollten helfen, die Bevölkerung mit dem für eine gesunde Ernährung wichtigen Delikatessbrot und mit Zwieback besser zu versorgen. Bis 1969 wurden bei Aufrechterhaltung der Produktion völlig neue Knäckebrotanlagen aufgebaut. Zwei davon gingen noch im Jahr 1967 in Betrieb. Nach Abschluss der Rekonstruktion sollten dann aus unserer besuchten Stadt zusätzlich 2800 Tonnen Delikatessbrot und 700 Tonnen Zwieback mehr als 1966 auf den Markt, ohne dass der Betrieb mehr Arbeitskräfte für diese Mehrproduktion einsetzen musste. Man konzentrierte sich in der Rationalisierungskonzeption vor allem auf die Beseitigung arbeitsaufwendiger, körperlich schwerer und hohe Kosten verursachender Prozesse. Vor den Toren der Stadt wurde am 6. Februar 1976 der Grundstein für einen neuen Wohnkomplex gelegt. Hier wurden vorwiegend Arbeiter der metallurgischen Industrie, des Maschinenbaus sowie aus Konsumgüterbetrieben mit ihren Familien leben. In der neuen Wohnstadt Süd war bis 1980 der Bau von 714 Wohnungen vorgesehen, darunter auch speziell für ältere Bürger. Insgesamt sollten in diesem Neubaugebiet 1476 Wohnungen entstehen, die 6000 Bürgern eine Heimstatt bieten werden. Außerdem war unter anderem der Bau einer polytechnischen Oberschule, eines Kindergartens und einer Krippe mit insgesamt 260 Plätzen geplant. Auch über Gaststätte, Bibliothek, Jugendclub sollten die Einwohner der Südstadt verfügen. Eine Komplexannahmestelle des Dienstleistungsbetriebes sowie eine Ambulanz sollten Wege zum Arzt oder zum Dienstleistungsbetrieb in der Altstadt sparen. Tiefe Trauer herrschte, als die Nachricht vom Ableben des Genossen Hermann Matern am 24. Januar 1971 bekannt gegeben wurde. In der Geburtsstadt riss der Strom der Kondolenzbesucher, die dem Sekretariat der Kreisleitung ihre tiefe Anteilnahme an dem schmerzlichen Verlust bekundeten, seit den Mittagsstunden des 25. Januar 1971 nicht ab.
2: Erich Schulze, ein enger Kampfgefährte Hermann Materns, erklärte: Unser Hermann war uns jederzeit ein leuchtendes Vorbild. Er hat uns immer wieder Mut gemacht und wie sehr waren wir begeistert, wenn er in der Zeit nach 1945 nach in unsere Stadt kam und uns über die Entwicklung des sozialistischen Weltsystems und unseres Arbeiter- und Bauernstaats berichtete.
0: Na, habt ihr es schon erraten, wohin uns Wilhelm heute gebracht hat? Welche Stadt kann das wohl gewesen sein? Wir werden es euch in der nächsten Sendung verraten.

0: Wir möchten gern eure Fragen beantworten. Schreibt uns und stellt eure Fragen. Ihr erreicht uns unter der Mailadresse blaue-wimpe@gmx.de.
1: Besucht uns auch auf der gleichnamigen Seite im Facebook. Dort könnt ihr noch einmal alles nachlesen. Schreibt uns auch einen Kommentar, was euch an unserer Sendung gefällt oder was wir eurer Meinung nach anders machen sollten. Wir würden uns sehr über eine Nachricht von euch freuen.
0: Wir verabschieden uns. Und wen würdet ihr denn wählen, wenn ihr euch euren Fernsehliebling aussuchen dürftet? Bis zum nächsten Mal, euer Andi und die blauen Bilder.

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0: hineingehört in eine Nachrichtensendung des Berliner Rundfunk.
1: Berliner Rundfunk. 15.30 Uhr, Berliner Rundfunk. Wir senden Nachrichten. Im Auftrage Erich Honeckers hat heute Verteidigungsminister Armeegeneral Heinz Hoffmann, Mitglied des Politbüros des ZK der SED, der Offiziershochschule Rosa Luxemburg der Grenztruppen der DDR, den Scharnhorst-Orden überreicht. Die hohe Auszeichnung war der Einrichtung vom Generalsekretär des ZK der SED und Vorsitzenden des Staatsrates und des Nationalen Verteidigungsrates in Anerkennung langjähriger Verdienste.
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0: Jürgen Walter in den 80er Jahren im ausverkauften Palast der Republik. Seine Show Ich Bin.
1: Wissen Sie, wie eine Show gemacht wird? Man braucht dazu die Idee. Musik, Texte, also Lieder, Ballett. Aber sagen muss man auch was. Aber was? Herr Walter, wo lassen Sie denn denken, fragte einer, als ich den Einfall hatte. Ich bin. Kaum gesagt, wurde mir schlecht. Was soll denn das heißen, sagte der. Natürlich bist du. Du bist du, wer denn sonst? Das ist dein Einfall. Natürlich. Es ist keine Kunst zu sagen, ich bin. Man muss sein. Leicht ist es nicht. Schon in der 5. Klasse stand auf meinem Zeugnis, er ist fleißig, aufmerksam, hilfsbereit. Aber er fügt sich nicht ins Kollektiv. Immer hat er eine eigene Meinung. So bin ich geblieben. Also, ich stehe hier vor Ihnen. Sie sind hier. Stellen Sie sich vor, ich wäre nicht gekommen. Noch peinlicher, Sie wären nicht gekommen. Ich bin, heißt auch für Sie da. Und je mehr Sie hier sind, umso mehr bin ich für Sie da. Und mehr lässt sich eigentlich dazu auch überhaupt nicht sagen. Wozu auch? Ich bin.
0: Jürgen Walter, live im Palast der Republik, zu unser Glück, auch im Fernsehen ausgestrahlt, im Fernsehen der DDR, Mediengeschichte, DDR 1.

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1: Einen wunderschönen Sonntagnachmittag wünschen Ihnen die Leipziger Akademiker mit mir als Moderator an der Spitze. Hier sind wir wieder mit unseren Amüsements und heute ist eigentlich der ganz große Tag. Denn heute läuft unsere sächsische Hitparade. Große Ereignisse werfen ihre Schatten voraus. Aber bevor wir damit anfangen, machen wir erstmal ein bisschen Musik mit ein paar Witzen. Aber bevor wir damit anfangen, kommen wir erstmal zur heutigen Hausaufgabe. Aber bevor ich Ihnen die sage, muss ich Ihnen erstmal sagen, dass ich gestern ganz vergessen habe, Ihnen die Auflösung der Hausaufgabe zu sagen. Das kommt bestimmt vom Lampenfieber. Oder hieß das hier Mikrofonfieber?
0: Das war die Leipziger Messewelle, 1982. 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
2: Und nun unsere Sendung Schüler musizieren aus der Spezialschule für Musik Weimar. Hören Sie zunächst die Sonate D-Dur von Jean-Marie Leclerc. Mit den Sätzen und poco andante und allegro. Es musizieren Ulrike Petersen Violine, die zum Zeitpunkt der Aufnahme 17 Jahre alt war, und Dieter Neumann Klavier.
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0: als Bursi. Lebte vom 18. Januar 1956 bis zum 14. Februar 2022. Mit Jürgen Schulz sprach er im Fernsehen der DDR 1989.
1: Also, herzlich willkommen, Ralf Bummi Bursi. Hast du etwas auf dem Kerbholz, das man dir vielleicht anlasten könnte im Augenblick?
2: Ich glaube, dass die Leute im Augenblick Probleme kriegen werden, die sich auf Kosten anderer bereichert haben. Und wenn der Ruf laut wird, die müssen vor Gericht oder sonst irgendwas, dann ist das richtig bei den Leuten, die sich wirklich auf Kosten anderer bereichert haben.
1: Ja, muss man alles wegschmeißen, was man bislang gemacht hat?
2: Nein, das glaube ich nicht.
1: Ja.
2: Also wir sollten das, was gut war und was von Qualität war, darauf aufbauen. Ah. Und Sachen, die also absolut nicht gehen, müssen rigoros verändert werden. Ah. Das ist ganz normal.
1: Aber
2: man kann aber nun auch nicht sagen, dass also rigoros alles am Boden war und so. Es ist problematisch, dass jetzt natürlich Namen aufgerissen werden und früher unsere Pläne hoch erfüllt waren. Mhm. Und auf einmal guckt man da runter und sieht, Mensch, das ist ja doch gar nicht ganz so.
1: Ja, wir brauchen gar nicht in andere Bereiche gehen. Wir können ja im Bereich der Popmusik bleiben, nicht? Wo stehen die Popsänger so in dieser bewegten Zeit, beispielsweise du?
2: Ja, gut. Es ist bei den Leuten, die freischaffend arbeiten, die haben ja mehr oder weniger für sich rumgewurschtelt. Jeder für sich, ja. Es ist nicht so.
1: Aber mit einer hohen Verantwortung doch auch.
2: Ja, logisch. Nicht? Aber es ist nicht so, dass wir eben einen Plan hatten. Wir haben eigentlich mit dieser Form von Planwirtschaft nicht viel zu tun gehabt. Wir haben unsere Sachen alleine gemacht.

0: Deutsch-sowjetische Freundschaft gab es einst auch in Erfurt.
1: Mit eindrucksvollen Kundgebungen wurde gestern die große Aussprache über die Ergebnisse des Staatsbesuches unseres Staatsratsvorsitzenden in der Sowjetunion fortgesetzt. In der Erfurter Thüringenhalle trafen sich gestern Nachmittag über 3000 Einwohner der Stadt. Dr. Erich Apel, Kandidat des Politbüros des ZK der SED und stellvertretender Vorsitzender des Ministerrats, berichtete über die Reise der Freundschaft. Dr. Apel erinnerte an den 22. Juni 1941, als die Faschisten heimtückisch die Sowjetunion überfielen. Den Weg unserer Politik heute zeigt der von Walter Ulbricht und Nikita Khrushchev unterzeichnete Freundschaftsvertrag.
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0: Der kommunistische belgische Politiker Willy Freire im Fernsehen der DDR.
1: Monsieur Freire, wir erhalten jetzt viele Meldungen aus Belgien über den wachsenden Widerstand gegen die Errichtung westdeutscher Stützpunkte, zum Beispiel Arendong, Barneville, Saint-Nicolas. Können Sie uns darüber etwas Näheres sagen?
2: Il existe en Belgique.
3: Die Bevölkerung ist erregt, weil man in der Nähe des westdeutschen Stützpunktes Arendong ein Denkmal entfernt hat, das zum Andenken an die von deutschen Truppen erschossenen Widerstandskämpfer dort errichtet worden ist. Das hat im ganzen Land den Protest der Bevölkerung hervorgerufen. Bei uns sind die Arbeiter und viele Parlamentarier für Verhandlungen über einen deutschen Friedensvertrag. Diese Verhandlungen sind unabdingbar, denn sie sollen dazu führen, West-Berlin den Status einer freien und neutralen Stadt zu geben. Diese Verhandlungen sollen zur Entmilitarisierung und Neutralität beider deutscher Staaten durch den Abschluss eines Friedensvertrages beitragen.
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0: Zum 40. Jahrestag erinnert sich Professor Hahn, DDR-Mediengeschichte auf DDR 1.
1: Ja, der Philosoph hat Schwierigkeiten, aus den vielen bewegenden Minuten und Stunden und Tagen und Jahren ausgerechnet eine herauszufinden. Ich war nicht in Berlin dabei beim Fackelzug. Ich bin im Oktober 1949 als Lehrling für Landwirtschaft Mitglied der Gewerkschaft geworden, und genau im Oktober 1949 haben wir faktisch auf dem Gut, auf dem ich gearbeitet habe, einem damaligen Landesgut, eine Gewerkschaftsgruppe gegründet. Dies war eine Kleinigkeit, aber ich muss sagen, sie gehörte zu den bewegenden Minuten in diesen 40 Jahren.

0: 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Der kommunistische belgische Politiker Willy Freire im Fernsehen der DDR.
1: Monsieur Freire, wir erhalten jetzt viele Meldungen aus Belgien über den wachsenden Widerstand gegen die Errichtung westdeutscher Stützpunkte, zum Beispiel Arendonne, Barneville, Saint-Nicolas. Können Sie uns darüber etwas Näheres sagen?
2: Die Bevölkerung ist erregt, weil man in der Nähe des westdeutschen Stützpunktes Arendonne ein Denkmal entfernt hat, das zum Andenken an die von deutschen Truppen erschossenen Widerstandskämpfer dort errichtet worden ist. Das hat im ganzen Land den Protest der Bevölkerung hervorgerufen. Bei uns sind die Arbeiter und viele Parlamentarier für Verhandlungen über einen deutschen Friedensvertrag. Diese Verhandlungen sind unabdingbar, denn sie sollen dazu führen, West-Berlin den Status einer freien und neutralen Stadt zu geben. Diese Verhandlungen sollen zur Entmilitarisierung und Neutralität beider deutscher Staaten durch den Abschluss eines Friedensvertrages beitragen.
0: 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Wenn Roger Köppel von der Schweizer Weltwoche Demütigung erfahren will, dann weiß er, eine Nummer anzurufen in Moskau.
3: Roger, wie geht's?
0: Dort wartet fröhlich auf ihn Wladimir Solowjow. Und nach dessen Exzessen tut es sicher auch mal gut, in einer Umkleidekabine mit Gleichgesinnten zu schwitzen. So hielt er im September 2026 in Innsbruck bei der Veranstaltung Aufbruch zur Spitze eine Rede auf Jörg Haider, der von 1986 bis 2000 Vorsitzender der Freiheitlichen Partei Österreichs, der FPÖ, war. Später gründete er die Partei Bündnis Zukunft Österreich aus. Auch war er Landeshauptmann von Kärnten, promovierte zum Doktor der Rechte, nicht der Rechten, der Rechte. Er gewann 1966 einen Redewettbewerb des österreichischen Turnerbundes. Mit dem Beitrag Sind wir Österreicher Deutsche? Engen Kontakt pflegte er mit arabischen Politikern, den Gaddafis, Hussein. Ums Leben kam er 2008 im Alter von 58 Jahren bei einem Verkehrsunfall unter Alkoholeinwirkung. An der Stelle seines besoffenen Scheiterns am deutschen VW findet sich nun eine Art Pilgerstätte. Ich verspreche, nach der Rede des Roger Köppel werden wir hier zum Äußersten gehen, in der kleinen Audiodatei in diesem Dossier. Aber zunächst...
4: Er ist Journalist, Verleger, ehemaliger Schweizer Nationalrat und einer der bekanntesten politischen Publizisten im deutschsprachigen Raum. Er steht für pointierte Analysen, klare Positionen und für ein ausgeprägtes Verständnis von Freiheit und Souveränität. Wir freuen uns sehr, dass er heute hier bei uns ist. Herzlich willkommen in Tirol, Roger Köppel.
0: Tobender Applaus, frenetischer Jubel, geschmeichelt wird sie die Geltungssucht des Roger Köppel.
3: Roger, wie geht's?
0: Es wird einige Gespräche mit Moskau brauchen.
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0: Neben dem Radiosender Austria First leistet sich die FPÖ Österreichs ja auch noch ihr FPÖ-Fernsehen auf YouTube, welches ich als Quelle angeben möchte.
6: Ja, vielen herzlichen Dank, meine sehr verehrten Damen und Herren, Herr Parteiobmann, Herr Landeshauptmann, meine sehr verehrten Damen und Herren, liebe Zuschauer von Weltwoche Daily, liebe Leserinnen und Leser unserer Zeitung. Es freut mich ausgesprochen, dass ich heute hier sein kann in dieser wahnsinnigen Halle, wo ja vor 40 Jahren eine Art Urknall der europäischen Politik stattgefunden hat, ein politisches Erdbeben sich ereignet hat, dessen Erschütterungen bis heute noch zu spüren sind. Und es ist für mich als Schweizer eine besondere Ehre, dass ich hier dabei sein kann, denn die Schweizer und die Österreicher, die verbindet ja eine interessante, über die Geschichte auch immer wieder fruchtbar dialektische Beziehung. Denn wir Schweizer müssen einfach festhalten, ohne die Österreicher, vor allem ohne das Haus Habsburg, gäbe es die Schweiz gar nicht. Denn wir mussten uns ja freikämpfen von den Rudolfs und den Albrechts und wie sie alle heißen. Und in Wien ist ja gewissermaßen da... Ja. Und wissen Sie,

0: In Tirol, da ist eben nicht nur der Jörg Haider sozusagen als Wilhelm Tell gewissermaßen der Neuzeit in Erscheinung getreten in einer österreichischen Variante, sondern sie haben ja ihren eigenen Wilhelm Tell schon im 19. Jahrhundert gehabt, den Andreas Hofer. Und wir Schweizer, sind stolz, dass wir aus dem Kanton Graubünden heraus einen Beitrag leisten können zur Wasserversorgung von Innsbruck. Denn wie Sie ja wissen, entspringt der Inn auf dem Maloja auf 2000 Meter Höhe. Und ich bin oft dort, da ist er noch sehr klein. Also Innsbruck hat den Inn groß gemacht, oder wie würde das Donald Trump sagen? Austria made the Inn, Innsbruck made the Inn great again. So. Ja, Tirol, die Schweiz, Österreich, wir sind die Alpenfestung des politischen Widerstands gegen eine arrogante Elite, gegen abgehobene Politik und vor allem gegen die unglaublichen Missstände, die heute immer deutlicher zutage treten. Und ich habe die Laufbahn von Jörg Haider aus der Distanz verfolgt, als Journalist, später auch als Politiker. Ich habe ihn nie persönlich kennengelernt. Ich habe einmal mit ihm telefoniert.
1: Ich nicht mal das verspreche, aber wir werden Jörg Haider noch richtig kennenlernen.
0: Das Dossier. Zwar wollte ich ihn überzeugen, als ich Chefredakteur war der Welt in Berlin, Frau Haider. Ich weiß nicht, ob er das Ihnen erzählt hat. Ich habe ihn am Telefon bekniet, habe gesagt, Herr Haider, schreiben Sie für die Welt einen Artikel, schreiben Sie eine Würdigung von Elfriede Jelinek, nachdem sie den Literaturnobelpreis gewonnen hat. Aber all meine Überredungskünste haben nicht gefruchtet. Ich konnte Jörg Haider nicht überzeugen. Schade, eine Niederlage. Was hat mich an Jörg Haider beeindruckt? Und ich stelle da auf meine subjektiven Beobachtungen ab. Mich hat beeindruckt, dass hier ein Politiker ganz neuen Typus für mich auf die Bühne getreten ist. Ein Politiker, der sich da nicht hat einschüchtern lassen von den zum Teil ja etwas aufgeblasen wirkenden politischen Autoritäten, der mit einer unglaublichen Eloquenz, mit Esprit, mit Witz, mit Schärfe, auch mit Provokation immer wieder seine Botschaft nach vorne gebracht hat. Nämlich eine Politik zu verwirklichen, nicht im Dienst der politischen Klasse, der Politiker, sondern im Dienst der Bevölkerung, der Leute, der Lebenswirklichkeit, der Bürger, die in diesen abgehobenen, geschlossenen Abteilungen der Politik immer wieder vergessen werden.
1: Ich meine, hier sollte doch ein Applaus fällig werden. Und auch ausklingen lassen sollte man ihn.
0: Und er war ein Politiker, bei dem man das Gefühl hatte, und ich glaube, das hat seine Gegner auch dermaßen provoziert, dass er seine Positionen mit einer großen inneren Unabhängigkeit, ja mit einer beängstigenden Unabhängigkeit vorgetragen hat, mit einer Unerschrockenheit. Aber die Frage ist schon interessant. Warum schaffen es gewisse Politiker stehen zu bleiben und warum knicken andere Politiker laufend um? Und ich kann Ihnen sagen, was es braucht, um stehen zu bleiben. Und das gilt natürlich für alle hier im Saal. Denn das, was er einsteckt, das ist stellvertretend ja nur das, was Sie einstecken, was Sie zu hören bekommen. Die ganze Verachtung, die Überheblichkeit der Medien, die da sozusagen als schreibende Bodyguards und Wagenburg der Mächtigen und Regierenden alles, was sich da oppositionell regt, schlecht reden und schlecht schreiben. Also auch Sie haben diese Wilhelm Tell-Qualität des Stehenbleibens. Und man kann nur stehenbleiben, wenn man auf einem Fundament solider, funktionierender, richtiger Grundsätze steht und diese Grundsätze auch im Gegenwind nicht preiszugeben bereit ist, auch nicht für das lockende Pöstchen, das einem in Aussicht gestellt wird.
1: Das Klischee, was ich nie bedienen ließ, würde man diese Parteien als normale demokratische Mitbewerber anerkennen, anstelle sie mit Brandmauern aufzuwerten.
2: Roger, wie geht's?
1: Sicher gut, lieber Wladimir Solowjow. Er schreitet zum Höhepunkt seiner Rede.
0: Meine Damen und Herren, in der Politik geht es um nichts anderes. Man muss das Richtige vertreten. Theodor Storm hat einmal gesagt, der deutsche Dichter, der eine fragt, was kommt danach, der andere fragt nur, was ist Recht, also unterscheidet sich der Freie von dem Knecht. Und wir, die Liberalkonservativen, die Bürgerlichen, wir müssen das Richtige tun. Wir müssen für unsere Grundsätze einstehen und wir dürfen uns nicht abbringen lassen durch Gegenwind, durch Verleumdungen, durch Kritik, das muss uns bestärken. Und wir dürfen uns auch nicht korrumpieren lassen durch die Aussicht auf einen lukrativen Posten in der Politik. Und ich komme jetzt... Ich komme gerade aus Deutschland zurück. Ich war jetzt 5 Tage auf einer Vortragstournee in Lübeck, in Magdeburg, in Dresden und in Erfurt. Und was ich dort erlebt habe, ist Begeisterung, ist eine Aufbruchstimmung. Und was wir dort gesehen haben, meine Damen und Herren, ist ein Volksaufstand im Zeichen der Demokratie gegen eine völlig abgehobene, arrogante Berliner Politikelite. Und meine Damen und Herren, das ist also nicht so, wie die Medien jetzt berichten oder einzelne Politiker, die da jetzt in den Seilen hängen und über den Schock dieses Erdrutsches noch nicht hinweggekommen sind. Es ist nicht so, dass die regierenden Eliten in Deutschland ihre Politik noch besser erklären müssen, um die Leute in ihrer Emotionalität abzuholen. Die Leute haben die Politik längst besser begriffen als die Politiker, die diese Politik verbrochen haben, meine Damen und Herren. Politik heißt Widerstand, Politik heißt Gegensteuer geben, Politik heißt die Kraft haben, auch im Gegenwind stehen zu bleiben und das Richtige zu tun. Und meine große Sorge, meine Damen und Herren, heute ist, und das ist die Aufgabe, die vor uns liegt, das ist die schwierigste und wichtigste und auch gefährlichste Aufgabe. Wir stehen heute, meine Damen und Herren, einem dritten Weltkrieg so nahe wie noch nie seit 1945. Ich habe manchmal den Eindruck, wenn ich in die politische Landschaft schaue, dass wir von außenpolitischen Demenzkranken regiert werden. Die nicht verstanden haben, wie gefährlich diese Eskalation ist, die sich im Moment immer weiter hochschaukelt zwischen der Europäischen Union und zwischen Russland. Man kann sich fragen, was nur ist um Himmels Willen aus diesem Friedensprojekt der Europäischen Union geworden. Und wenn es eine Botschaft gibt, für die vielleicht auch Jörg Haider heute eingetreten wäre, dann ist es die Botschaft, nie wieder Krieg auf europäischem Boden, meine Damen und Herren. Nie wieder Krieg.

Und deshalb begrüße ich, deshalb lobe ich auch hier das Engagement Ihres Parteiobmanns Herbert Kickl. Er ist einer der wichtigsten Friedenspolitiker und Neutralitätspolitiker heute auf der europäischen politischen Bühne. Und ich kann Ihnen nur zurufen, unterstützen Sie Ihren Parteiobmann mit der ganzen rebellischen und freiheitskämpferischen Kraft eines Andreas Hofer, eines Wilhelm Tell, dass es eben auch aus Österreich gelingen wird, die Neutralität, den Frieden, die Vernunft und die Abkehr von diesem wahnwitzigen Kriegskurs der europäischen Politik zu bewerkstelligen.

0: Und wir Schweizer und wir Österreicher, wir stehen hier gemeinsam in der Verantwortung, denn die schweizerische Neutralität, im Moment auch nicht ganz unumstritten, ist ja auch das Vorbild der österreichischen Neutralität. Und Neutralität heißt, dass man sich nicht in fremde Kriege einmischt, dass man in Zeiten des Krieges man mischt sich eben nicht militärisch ein, man mischt sich nicht diplomatisch ein und man führt auch keinen Wirtschaftskrieg gegen eine Atommacht mit 6500 Atomsprengköpfen, meine Damen und Herren. Und Österreich und die Schweiz sind heute neutrale Länder und ich glaube, das ist eine ganz wichtige Widerstandsaufgabe, die wir heute gemeinsam zu leisten haben. Ich wünsche Ihnen viel Kraft dabei. Ich wünsche Ihnen, Herr Parteiobmann Kickl, alle nur erdenkliche Kraft, um gegen diese Irrwege, gegen diese Fehlentwicklungen anzukämpfen. Und ich freue mich, dass ich heute an diesem wichtigen Jubiläum dabei sein konnte und ein paar Gedanken aus schweizerischer Sicht beizutragen in der Lage war. Danke vielmals. Merci vielmals. Danke.
1: Eine Rede für den guten Trinker und schlechten Autofahrer Jürg Haider soll im Dossier der kleinen Audiodatei einen würdigen Abschluss finden.
2: Zum Abschluss habe ich sogar als zugraster Kärntner ein Liedle gelernt und das singen wir jetzt.
1: Der Haider Burm war nämlich auch ein fescher Sänger.

0: Hartes Material, da freue ich mich schon drauf, Köln zu begrüßen. Das Dossier ist dann vom Friedensstudio an der Ostsee ins Friedensgebirgsstudio Ilmenau gereist, wo am Volga getankt und es bei 40 Liter auf über 100 Euro gebracht. Tagesschau lenkt ab mit Tankrabatt. Heute Entscheidung Bundestag, Bundesrat.
1: Billiges Öl aus Russland und Gas und die Sicherheit durch die Vereinigten Staaten von Amerika. Diese Zeit, dieses Geschäftsmodell Bundesrepublik Deutschland ist vorbei. Und das wird auch nicht wiederkommen.
0: Und Größenwahn wie Individualverkehr auch dem Ende entgegengehen, auch wenn er gut begründet ist. Ich besuche morgen den Kongress Frieden und Dialog. Marion Schneider begrüßt zum dritten Friedenskongress in Liebstädt, Thüringen. Heute Abend Ronny Weiland.
2: Hallo, hier ist Ronny Weiland und ihr hört Radio Marabu.
0: Zweitliebstes klassisches Musikstück, liebe Kulturfreunde, Tschaikowski. Morgen ab 8 Uhr geht es los. Frieden und Dialog für alle Generationen. Mit dabei Frau Ute Bergener, Uwe Werner Schierhorn, der Musiker Tom Horn, Rainer Braun, wollen uns auch treffen. Ivana Steinig von Zukunft Donbass, Rechtsanwalt Ralf Ludwig, Jan Song King, Bundeswehrmajor AD Florian Pfaff, Dieter Dehm. Berichtung dann hier.
3: Steh endlich auf, denn wir brauchen einen neuen Zeitbeginn.
0: Ronny Weiland kenne ich seit Jahren, weiß, wie sehr es in ihm gräbt. Es kostet Auftrittsorte, wenn man sich offen zum Frieden bekennt. Danke seinem Mut. Und falls noch jemand wissen will, welches mein Lieblingsklassikstück ist, klar, Wagners Rienzi, aber wir wollen heute ja nicht nach Polen einmarschieren. Brand dort an Starlink-Basisstation. Beeinträchtigung Internet Polen, Ukraine.
4: My side is I can't hear you.
0: Mag es seinen Preis haben, das Unterstützen von Faschisten. Bundesweite Schülerproteste heute gegen Wehrdienst. Mit Quelle Zawad ist zu gratulieren USA, Russland, Deutschland, die drei stärksten bei Rüstungsexporten.
5: Give us a credit!
0: Freihaus, EU-Rat gibt weitere Milliarden für Kiew. Russlands Außenminister Lavrov trifft sich am Rande der UN-Generalversammlung in New York mit seinem US-Amtskollegen Marco Rubio. Bei gleicher Veranstaltung kritisiert Emmanuel Macron die Umsetzung der Waffenruhe im Gazastreifen. Saudi-Arabien möchte er militärisch unterstützen.
6: Emmanuel! Hier ist deine Brigitte!
0: Ich sage immer, warum es nicht mit Selbstbefriedigung versuchen, aber nur zu, bis die Kriege endlich dort ankommen, wo sie hingehören, in unsere kleinkarierten Vorgärten. Aber warum nicht Sandmenschen töten? Auch der Meister sprach im UN-Sicherheitsrat. Bei Netanyahu reden, verlassen Diplomaten den Saal, berichtet die Tagesschau. Er reagiert scharf, verteidigt seine Kriege. Irans Verteidigungsminister erklärt via Irna, Irans Verteidigungsdoktrin habe sich geändert. Man kann nicht mit der Sprache von Gewalt und Drohungen mit der iranischen Nation sprechen. Auch zitiert Irna CNN, 8 Besatzungen. Besatzungsmitglieder der USS Lincoln versuchten Suizid. Ja, das muss man wollen, auf der Seite des Bösen stehen. Was macht das mit einem? CNN ist natürlich nicht für Frieden, nur für andere Kriege. Drum die hier gebrachte Berichterstattung gerne gegen Donald Trump eingesetzt. Dennoch darf CNN jetzt wieder ins Weiße Haus. Und ich grüße Köln.
7: Allahu Akbar, Allah.
0: Denn es ist Freitag, 25. September 2026, die kleine Audiodatei von Radio Marabu. Dit ist Berlin, Großrazzia bei Waffenhändlern, beteiligt über 300 Polizisten. Ich lese türkisch-kurdische Gewerbetreibende, na für die werden ja bald weniger Polizisten bereitstehen. Die Linke kommt, der Spiegel berichtet, Starbucks schließt 250 Filialen in Nordamerika, gehört Berlin noch nicht dazu, aber gut. In Sachen Geografie werden wir ja auch alle fluffig. Dann heißt es wohl jetzt nicht mehr, der Kaffee ist fertig, sondern der Kaffee hat fertig.
8: Der Kaffee ist fertig, klingt es nicht unheimlich zärtlich.
0: Lernen mit Schlager der Cornelius Peter aus Wien. Ach, ihr Österreicher, euch ziehen wir mit runter.
9: Sind Sie eigentlich auch an Sachthemen interessiert?
0: Ja, an internationalen.
10: Und nun die weiteren Nachrichten.
0: Danke, beste Svetlana. Treffen Donald Trump und Xi Jinping. Die Tagesschau lässt Vereinfachung und Vorstufen der Fremdenfeindlichkeit freien Lauf mit der Überschrift Prunk und Pandas. Legt heute nach Fanfaren, Spalier und Bankett aber kaum Lösungen. Dass Berichtung von Kommentierung zu trennen ist, ist bei der Tagesschau offensichtlich in Vergessenheit geraten. Daran erinnere ich. Aber wir vergessen so schnell auch das eigene Friedensgebot. Ukrainische Aufholjagd bei Drohnen, frohlockt man. Ergänzt um die Überschrift russischer Angriffskrieg. Intellektuelle Fäulnis unterstelle ich der hündischen Verwendung von Propagandanarrativen. Die EU plant nach Putin-Einladung keinen G20-Boykott. Dokumentation eigener Bedeutungslosigkeit. Auch streicht sie Oligarchen von der Sanktionsliste. Hilflose Einschläge der Realität bei der Tagesschau in Hamburg.
5: keinen MDR mehr in Sachsen-Anhalt und damit auch kein MDR Sachsen-Anhalt heute. Das könnte passieren.
0: Gebt doch endlich auf, wenigstens für die Kinder, für die PISA-Studie. Aber die wollt ihr ja verheizen an euren Fronten. Ihr gebt nicht auf, ihr werdet schießen. Und nennt das dann Rechtsstaatsreform, wie zum Beispiel in Ungarn. Da schlägt jetzt die EU-Kommission die Freigabe von 4,2 Milliarden Euro vor. Ein Ukrainer sticht in einem polnischen Kloster auf 5 Personen ein, 3 Priester unter den Opfern. Im Niger sind mindestens 57 Sicherheitskräfte bei IS-Angriffen getötet worden. Die NATO erklärt, die USA stellen künftig begrenztere Fähigkeiten bereit. Auch stellt der Trump-Rat einen Wiederaufbauplan für Gaza vor, 2,45 Milliarden Dollar. Und Italien formuliert eine 30%-Grenze für ausländische Schüler. In Italien war er bekannt aus einem vergessenen Filmgenre, der Sandalenfilm. Gut geölte Körper.
11: Der unbesiegbare Gladiator.
0: Im Alter von 90 Jahren ist Richard Harrison gestorben. Und 85 Jahre wird Edmund Stoiber, berichtet dpa, erkränkelt. Ihm alles Gute.
12: Löwenweiße von Löwenbräu. Der Durstbändiger.
0: Vom Gehetze und der Trinkpause schnell noch zum Wetter, aber davor Marina Vladi gestorben, die französische Schauspielerin, die verheiratet war mit dem russischen Sänger Wladimir Wysotsky. Großes Thema bei Fremia gestern, Pervy-Kanal. Sommer kommt nochmal, im Südwesten über 30 Grad, zum kommenden Wochenende, also Anfang Oktober, von Westen Wolkenregen.
13: Marcello, herzlichen Dank, wünsche eine schöne Woche.
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0: Mediengeschichte auf DDR 1 auf dem Berliner Rundfunk war zu hören, am Wochenende Jürgen Karnay.
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16: Tiamo, das war Umberto Tozzi. Und nun kommen wir zu Nina Liesel. Sie finden wir zwischen Litzwassäule und Lizenz im Taschenbuch der Unterhaltungskunst. Und zwar steht Folgendes geschrieben. Geburtstag hat sie am 1.9.1947 in Stockholm ist sie geboren. Demzufolge, und das steht hier auch, ist sie eine schwedische Schlagersängerin. Sie war Stewardess, hat Sprachen studiert und beim Talentewettbewerb hat man sie entdeckt. Sie war sehr oft in der DDR. Vielleicht erinnern Sie sich daran, es gab wenige Unterhaltungssendungen, in denen sie ihr Talent nicht entfalten konnte. Und wir haben demzufolge Folge auch eine ganze Menge Titel von ihr hier im Archiv und rausgesucht haben wir Küss, Küss und wenn ich mich recht erinnere, ist das ein Let's Kiss, auch ein sehr beliebter Tanz in den 60er Jahren. Und dann gibt es Santa Barbara, das ist eine Gruppe aus Spanien mit ihrem großen Erfolg Charlie. Iveta, Gigi Korn und dann die Birds. Turn, turn und wie wir Segler sagen, wäre das der vorletzte Turn gewesen, einen haben wir noch. Zuvor möchte ich mich aber verabschieden. Es war doch eine Radioshow ohne viele Worte. Das war ein bisschen mehr Musik als gewöhnlich, Oldies zum Mitschneiden. Und heute in 14 Tagen wieder eine reguläre Sendung. Am 22. März von 7 bis 19.30 Uhr heißt es mit dem Berliner Rundfunk ins Theater und natürlich auch die Radioshow dann live dabei um 15.35 Uhr.

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Sie hörten Sportfrei, eine weitere Folge der Sendereihe Neumann zweimal klingeln. Autor Ulrich Waldner, Dramaturg Gabriele Göhler. Es sprachen Brigitte Krause, Helga Piur, Petra Hinze, Johanna Völkel, Herbert Köfer, Lothar Dimke, Harry Küster, Willi Porath. 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

0: Freundschaft, proklamiert Klaus Feldmann in der aktuellen Kamera.
1: Guten Abend, meine Damen und Herren. Das Zentralkomitee der Sozialistischen Einheitspartei Deutschlands hat dem Zentralkomitee der KPdSU zum heutigen 60. Jahrestag des zweiten Parteitages der Sozialdemokratischen Arbeiterpartei Russlands brüderliche Kampfesgrüße übermittelt. In dem vom ersten Sekretär des Zentralkomitees Walter Ulbricht unterzeichneten Grußschreiben heißt es: Die deutsche Arbeiterklasse verdankt der Partei Lenins unendlich viel. Sie hat in entscheidendem Maße der internationalen kommunistischen Bewegung, so auch der deutschen Arbeiterbewegung, mit ihren reichen Erfahrungen den Weg gewiesen, um die Mehrheit der Arbeiterklasse zu gewinnen, eine marxistisch-leninistische Bündnispolitik zu entwickeln und die Massen an den Kampf um die politische Macht heranzuführen. Unter der Führung so aufrechter Freunde des Sowjetvolkes wie der Genossen Ernst Thälmann, Wilhelm Pieck und Walter Ulbricht kämpften die Kommunistische Partei Deutschlands und die Sozialistische Einheitspartei Deutschlands für die systematische Durchsetzung des Leninismus in der deutschen Arbeiterbewegung, für die Anerkennung der führenden Rolle der KPdSU und für die feste Freundschaft zur Sowjetunion. Vom zweiten Parteitag der Sozialdemokratischen Arbeiterpartei Russlands bis zum 22. Parteitag der Kommunistischen Partei der Sowjetunion, vom ersten Parteiprogramm bis zum neuen Programm der KPdSU, dem wegweisenden Leitstern unserer Epoche, spannt sich ein weiter Bogen. 60 Jahre unermüdlichen Kampfes für das Glück und den Frieden der Menschheit hat die KPdSU zur anerkannten Vorhut der gesamten internationalen kommunistischen Bewegung gemacht. Heute steht die KPdSU gestählter und geschlossener denn je als leuchtendes Vorbild für das große Heer der mehr als 42 Millionen Mitglieder umfassenden internationalen kommunistischen Bewegung.
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3: Unseren heutigen zweiten Duettteil, der wie immer montags den frühen Jahren eingeräumt ist, wollen wir den Anfängen einer ganz großen der polnischen Unterhaltungskunst widmen, Marila Rodowicz. Vielmehr den Produktionen, mit denen sie bei uns die vorderen Plätze der Wertungsfindungen erstürmte. Das war vor allem mit einer 1973er Produktionsserie, für die ihre besten polnischen Erfolgstitel nachgedichtet und von ihr im DDR-Rundfunk neu aufgenommen wurden. Dazu gehörten Lieder wie die kleine Eisenbahnballade, Maria und Alles war mal da, die wir für heute wieder einmal herausgesucht haben. Viele werden sich noch daran erinnern, denn Marilas Lieder haben wunderschöne Melodien und erzählen Geschichten, die man sich merkt. Obwohl sie um drei Ecken herum fast Czesław Niemens Nichte ist, schlug sie keineswegs von Anfang an eine musikalische Laufbahn ein, sondern gehörte zunächst zu Polens, aufgemerkt, talentiertesten 80-Meter-Hürdenläuferinnen. Allerdings musste sie sich wegen schlechter Leistungen in mathematisch-physikalischen Fächern davon verabschieden. Die Akademie der schönen Künste, wohin sie ihre anderen Hobbys schließlich führten, hatte wegen reichlicher Bewerber in den bildnerischen Fächern leider auch keinen Studienplatz für sie. So wurde sie Heilgymnastin mit Spezialstrecke postoperative Rehabilitation und dem weiteren Hobby Gitarre in der Freizeit. Preise bei nationalen Talentewettbewerben, 1962 kurz vor dem Abitur zum ersten Male und dann immer wieder, schoben sie dann allmählich auf das Gleis, von dem der Zug für sie schließlich richtig abfuhr. 1969 war sie zum ersten Male Sängerin des Jahres in Polen. Von da an blieb ihr der Erfolg treu, schien sie bei Wettbewerben und Festivals die Plätze und Preise förmlich einzusammeln. Ihre ausgeprägte Individualität und Vielseitigkeit, für die sie heute bei Showkonzerten und Auftritten im In- und Ausland begeistert gefeiert wird, ist auch in den frühen Produktionen schon zu bemerken. Beispielsweise in den Liedern Mary Lou 1975 und Einmal eine Dame sein 1976. Bevor wir uns in einem späteren Duett ihren aktuellen LPs zuwenden, beschließen wir die heutigen Reminiszenzenfolge mit einem ihrer ausgesprochenen Ohrwürmer, der 1979er deutschsprachigen Produktion Steig in den Zug. Gute Unterhaltung mit Marila Rodowicz aus Polen.

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1: Brandenburg A9, Nürnberg, Berlin. Hinter der Anschlussstelle Rabenstein-Fleming, Sperrung der Richtungsfahrbahn zur Bergung von Unfallfahrzeugen.
2: 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Am Mikrofon begrüßt Sie André Tonn. 10 Minuten nach 5 ist es, 5:10 Uhr.

0: Witze, das gab es auch in der DDR. Ein Ausschnitt aus der aktuellen Kamera.
1: Hören Sie jetzt den Leiter des Amtes für Wasserwirtschaft, Diplom-Ingenieur Rochlitzer, zum Stand der Wasserversorgung in der DDR.
2: Liebe Zuschauer, viele von Ihnen werden sich die Frage gestellt haben, ob sich die Sorgen der Wasserwirtschaft in den letzten Tagen etwas vermindert haben, da es doch in vielen Gegenden der Deutschen Demokratischen Republik Niederschläge manchmal sogar recht reichlich gab. Nun, ich muss Sie leider etwas enttäuschen. Die Niederschläge haben zwar die Wasserführung in einigen Gewässern geringfügig aufgebessert, aber im Allgemeinen hält die sinkende Tendenz weiter an. Als Beispiel darf ich die Elbe anführen, die wichtigste Wasserversorgungsquelle unserer Republik, die anstelle der 7 Milliarden Kubikmeter Abfluss, die bis 31. Juli gebracht werden sollten, nur 4 Milliarden gebracht hat. Ähnlich sieht es in vielen anderen Gewässern aus. So haben wir an der Neiße, an der Aller und an der Helme den bisher überhaupt niedrigsten Wasserstand zu verzeichnen. Es ist verständlich, dass sich die niedrige Wasserführung auch auf den Grundwasserstand auswirkt. Und es ist besonders in den Gebieten, die flachliegende Wasserfassungen haben, zu Schwierigkeiten kommt. Das betrifft insbesondere die Südbezirke, Gera, Suhl, Erfurt, Karl-Marx-Stadt, zum Teil auch Dresden und Cottbus. Die Bevölkerung hat eine große Initiative entwickelt, um den örtlich auftretenden Schwierigkeiten zu begegnen. Sehr begrüßenswert ist die Initiative der Werktätigen der wassernutzenden Industriebetriebe, die aus der Frostperiode des vergangenen Jahres Schlussfolgerungen gezogen haben und sich gründlich auf einen sinkenden Wasserstand vorbereitet haben. Allerdings kann ich nicht verschweigen, dass eines der wichtigsten Probleme der Wasserwirtschaft in der Deutschen Demokratischen Republik, nämlich das Abwasser, uns sehr ernste Sorgen bereitet. Durch die sinkende Wasserführung wächst die Konzentration der Abwässer und damit die Schwierigkeit, dieses Wasser für den unterliegenden Nutzer wieder zu verwenden.
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0: 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In seinem letzten Dienstjahr sprach zum Pfingsttreffen 1989 im Mai des Jahres auch Erich Honecker.
1: Vor wenigen Monaten hat hier in diesem Saal die 7. Tagung des Zentralkomitees unserer Partei stattgefunden, hat hier analysiert die Durchführung der Beschlüsse des 11. Parteitags der Sozialistischen Einheitspartei Deutschlands und hat die weiteren Aufgaben umrissen zur Durchführung dieser Beschlüsse und einen bedeutsamen Beschluss gefasst. Und zwar

0: Deutsch-sowjetische Freundschaft gab es einst auch in Erfurt.
1: Mit eindrucksvollen Kundgebungen wurde gestern die große Aussprache über die Ergebnisse des Staatsbesuches unseres Staatsratsvorsitzenden in der Sowjetunion fortgesetzt. In der Erfurter Thüringenhalle trafen sich gestern Nachmittag über 3000 Einwohner der Stadt. Dr. Erich Apel, Kandidat des Politbüros des ZK der SED und stellvertretender Vorsitzender des Ministerrats, berichtete über die Reise der Freundschaft. Dr. Apel erinnerte an den 22. Juni 1941, als die Faschisten heimtückisch die Sowjetunion überfielen. Den Weg unserer Politik heute zeigt der von Walter Ulbricht und Nikita Chruschtschow unterzeichnete Freundschaftsvertrag.
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0: Hallo und herzlich willkommen auch allen Schülern, die ja wieder mal Ferien haben. Während die Thüringer Kinder sich die Zeit mit Ski und Rodeln vertreiben, haben die Berliner Kinder viel Spaß bei anderen Sportarten wie zum Beispiel Wassertreten, Pfützenspringen und ähnlichen Geschichten. Egal, wir sitzen im Trockenen und haben hoffentlich ein paar Hörer am Radio. Jetzt die Radioshow, anschließend Straßenbekanntschaften, also wieder ein paar Stunden Information und Unterhaltung hier beim Berliner Rundfunk. Viel Vergnügen und hier ist zunächst mal Arnulf Wenning. Jawohl, Applaus!
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0: Illustre Gesellschaft, in die wir da geraten sind. Das war Arnulf Wenning. Frau oder Mann. Also wenn ich in eine derartige Gastualität komme, dann weiß ich auch ganz schnell wieder, wo der Ausgang ist. Aber es ist ein schönes Lied und ist bestimmt ein würdiger Nachfolger für die Eisdame, mit der er ja eingestiegen ist, sehr viel Erfolg hatte. Dann hatte er Rot so Rot, den Disco-Hit des Jahres 86 und jetzt also wie gesagt diese brandneue Nummer von Arnulf Wenning. Und falls Sie sich bei diesem Wetter ein bisschen erkältet haben sollten, dann wünschen wir Ihnen nunmehr gute Genesis oder mal andersrum gesprochen Genesis Invisible Touch.
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3: Unseren heutigen zweiten Duettteil, der wie immer montags den frühen Jahren eingeräumt ist, wollen wir den Anfängen einer ganz großen der polnischen Unterhaltungskunst widmen, Marila Rodowitsch. Vielmehr den Produktionen, mit denen sie bei uns die vorderen Plätze der Wertungsfindungen erstürmte. Das war vor allem mit einer 1973er Produktionsserie, für die ihre besten polnischen Erfolgstitel nachgedichtet und von ihr im DDR-Rundfunk neu aufgenommen wurden. Dazu gehörten Lieder wie die kleine Eisenbahnballade, Maria und Alles war mal da, die wir für heute wieder einmal herausgesucht haben. Viele werden sich noch daran erinnern, denn Marilas Lieder haben wunderschöne Melodien und erzählen Geschichten, die man sich merkt. Obwohl sie um drei Ecken herum fast Czesław Niemens Nichte ist, schlug sie keineswegs von Anfang an eine musikalische Laufbahn ein, sondern gehörte zunächst zu Polens, aufgemerkt, talentiertesten 80-Meter-Hürdenläuferinnen. Allerdings musste sie sich wegen schlechter Leistungen in mathematisch-physikalischen Fächern davon verabschieden. Die Akademie der schönen Künste, wohin sie ihre anderen Hobbys schließlich führten, hatte wegen reichlicher Bewerber in den bildnerischen Fächern leider auch keinen Studienplatz für sie. So wurde sie Heilgymnastin mit Spezialstrecke postoperative Rehabilitation und dem weiteren Hobby Gitarre in der Freizeit. Preise bei nationalen Talentewettbewerben 1962 kurz vor dem Abitur zum ersten Male und dann immer wieder schoben sie dann allmählich auf das Gleis, von dem der Zug für sie schließlich richtig abfuhr. 1969 war sie zum ersten Male Sängerin des Jahres in Polen. Von da an blieb ihr der Erfolg treu, schien sie bei Wettbewerben und Festivals die Plätze und Preise förmlich einzusammeln. Ihre ausgeprägte Individualität und Vielseitigkeit, für die sie heute bei Showkonzerten und Auftritten im In- und Ausland begeistert gefeiert wird, ist auch in den frühen Produktionen schon zu bemerken. Beispielsweise in den Liedern Mary Lou 1975 und Einmal eine Dame sein 1976. Bevor wir uns in einem späteren Duett ihren aktuellen LPs zuwenden, beschließen wir die heutigen Reminiszenzenfolge mit einem ihrer ausgesprochenen Ohrwürmer der 1979er deutschsprachigen Produktion Steig in den Zug. Gute Unterhaltung mit Marila Rodowitsch aus Polen.

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1: Halten Sie vom Tango.
0: Auferstehung der Ruinen.
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3: Bewaffnung da, alle da, ich muss unterschätzen, ist natürlich überall anders verlaufen. Ne? So war erst einmal grundsätzlich eine illegale. Ne?

0: auch was heute daraus zu lernen ist, das erfahren die Kameraden von dem Mitkämpfer Ernst Schnellers, dem Genossen Paul Korb, bei einem Besuch des Ernst-Schneller-Denkmals in Schwarzenberg.
1: Ja, Erzgebirge hier in Schwarzenberg, nur das Schulbeispiel geschaffen, ja. Proletarischen Hundertschaften, ich weiß nicht, ob euch das was sagt.
2: Ich habe vor kurzem ein bisschen über die Geschichte von Zwickau, was hier ein bisschen studiert, weil ich das für die Jahresarbeit gebracht habe. Und dabei bin ich auf Proletarischen Hundertschaften gestoßen. Und da drin stand eben auch mitgeschrieben, dass die Arbeiter sich die Waffen durch die Garnison in Zwickau verschafft haben. Wie ist denn das nur hier in Schwarzenberg gewesen? War das große Schwierigkeiten oder?
1: Also die Bewaffnung der proletarischen Hundertschaften ist natürlich überall anders verlaufen. Ja. So war erst einmal grundsätzlich eine illegale. Ne? Also eine offizielle Bewaffnung der Hundertschaften gab es nicht. Das Verhältnis war vielleicht so, um euch nur, dass es alles nicht einheitlich gewesen. In einem Ort war die Bewaffnung besser, in anderen war sie nicht so gut. Aber hier bei uns kann ich euch sagen, dass wir ungefähr auf einer Hundertschaft vielleicht im Durchschnitt 6 Gewehre haben. Und die Ausbildung vor allen Dingen der Jugendlichen, es waren ja nie neue Menschen rangewachsen, die im Waffenhandwerk nicht auskannten, das erfolgte in einer Arbeiterwohnung. Da wurde also illegal ein Gewehr oder eine Pistole oder so eine behelfsmäßige Handgranate in der Arbeiterwohnung gebracht. Und dort kam eine kleine Gruppe von Jugendlichen unter Leitung von einem Ausgebildeten dann zusammen. Ja.

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0: Wenn Roger Köppel von der Schweizer Weltwoche Demütigung erfahren will, dann weiß er, eine Nummer anzurufen in Moskau.
1: Roger, wie geht's?
0: Dort wartet fröhlich auf ihn Wladimir Solowjow. Und nach dessen Exzessen tut es sicher auch mal gut, in einer Umkleidekabine mit Gleichgesinnten zu schwitzen. So hielt er im September 2026 in Innsbruck bei der Veranstaltung Aufbruch zur Spitze eine Rede auf Jürg Haider, der von 1986 bis 2000 Vorsitzender der Freiheitlichen Partei Österreichs, der FPÖ, war. Später gründete er die Partei Bündnis Zukunft Österreich aus. Auch war er Landeshauptmann von Kärnten, promovierte zum Doktor der Rechte, nicht der Rechten, der Rechte. Er gewann 1966 einen Redewettbewerb des Österreichischen Turnerbundes. Mit dem Beitrag Sind wir Österreicher Deutsche? Engen Kontakt pflegte er mit arabischen Politikern, den Gaddafis, Hussein. Ums Leben kam er 2008 im Alter von 58 Jahren bei einem Verkehrsunfall unter Alkoholeinwirkung. An der Stelle seines besoffenen Scheiterns am deutschen VW findet sich nun eine Art Pilgerstätte. Ich verspreche, nach der Rede des Roger Köppel werden wir hier zum Äußersten gehen, in der kleinen Audiodatei, in diesem Dossier. Aber zunächst...
2: Er ist Journalist, Verleger, ehemaliger Schweizer Nationalrat und einer der bekanntesten politischen Publizisten im deutschsprachigen Raum. Er steht für pointierte Analysen, klare Positionen und für ein ausgeprägtes Verständnis von Freiheit und Souveränität. Wir freuen uns sehr, dass er heute hier bei uns ist. Herzlich willkommen in Tirol, Roger Köppel.
0: Tobender Applaus, frenetischer Jubel, geschmeichelt wird sie die Geltungssucht des Roger Köppel.
1: Roger, wie geht's?
0: Es wird einige Gespräche mit Moskau brauchen.
3: Austria First. Volksnah, direkt, unzensiert.
0: Neben dem Radiosender Austria First leistet sich die FPÖ Österreichs ja auch noch ihr FPÖ-Fernsehen auf YouTube, welches ich als Quelle angeben möchte.
4: Ja, vielen herzlichen Dank, meine sehr verehrten Damen und Herren, Herr Parteiobmann, Herr Landeshauptmann, meine sehr verehrten Damen und Herren, liebe Zuschauer von Weltwoche Daily, liebe Leserinnen und Leser unserer Zeitung, es freut mich ausgesprochen, dass ich heute hier sein kann in dieser wahnsinnigen Halle, wo ja vor 40 Jahren eine Art Urknall der europäischen Politik stattgefunden hat, ein politisches Erdbeben sich ereignet hat, dessen Erschütterungen bis heute noch zu spüren sind. Und es ist für mich als Schweizer eine besondere Ehre, dass ich hier dabei sein kann, denn die Schweizer und die Österreicher, die verbindet ja eine interessante, über die Geschichte auch immer wieder fruchtbar dialektische Beziehung. Denn wir Schweizer müssen einfach festhalten, ohne die Österreicher, vor allem ohne das Haus Habsburg, gäbe es die Schweiz gar nicht. Denn wir mussten uns ja freikämpfen von den Rudolfs und den Albrechts und wie sie alle heißen. Und in Wien ist ja gewissermaßen da... Ja, und wissen Sie, in Tirol, da ist eben nicht nur der Jörg Haider sozusagen als Wilhelm Tell gewissermaßen der Neuzeit in Erscheinung getreten in einer österreichischen Variante, sondern sie haben ja ihren eigenen Wilhelm Tell schon im 19. Jahrhundert gehabt, den Andreas Hofer. Und wir Schweizer, sind stolz, dass wir aus dem Kanton Graubünden heraus einen Beitrag leisten können zur Wasserversorgung von Innsbruck, denn wie Sie ja wissen, entspringt der Inn auf dem Maloja auf 2000 Meter Höhe und ich bin oft dort, da ist er noch sehr klein, also Innsbruck hat den Inn groß gemacht oder wie würde das Donald Trump sagen, Austria made the Inn, Innsbruck made the Inn great again. So. Ja, Tirol, die Schweiz, Österreich, wir sind die Alpenfestung des politischen Widerstands gegen eine arrogante Elite, gegen abgehobene Politik und vor allem gegen die unglaublichen Missstände, die heute immer deutlicher zutage treten. Und ich habe die Laufbahn von Jörg Haider aus der Distanz verfolgt, als Journalist, später auch als Politiker. Ich habe ihn nie persönlich kennengelernt. Ich habe einmal mit ihm telefoniert.
0: Ich nicht mal das verspreche, aber wir werden Jörg Haider noch richtig kennenlernen.
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4: Und zwar wollte ich ihn überzeugen, als ich Chefredakteur war der Welt in Berlin. Frau Haider, ich weiß nicht, ob er das Ihnen erzählt hat. Ich habe ihn am Telefon bekniet, habe gesagt, Herr Haider, schreiben Sie für die Welt einen Artikel, schreiben Sie eine Würdigung von Elfriede Jelinek, nachdem sie den Literaturnobelpreis gewonnen hat. Aber all meine Überredungskünste haben nicht gefruchtet. Ich konnte Jörg Haider nicht überzeugen. Schade, eine Niederlage. Was hat mich an Jörg Haider beeindruckt? Und ich stelle da auf meine subjektiven Beobachtungen ab.

0: der Leute, der Lebenswirklichkeit der Bürger, die in diesen abgehobenen, geschlossenen Abteilungen der Politik immer wieder vergessen werden.
1: Ich meine, hier sollte doch ein Applaus fällig werden. Und auch ausklingen lassen sollte man ihn.
0: Und er war ein Politiker, bei dem man das Gefühl hatte. Und ich glaube, das hat seine Gegner auch dermaßen provoziert, dass er seine Positionen mit einer großen inneren Unabhängigkeit, ja mit einer beängstigenden Unabhängigkeit vorgetragen hat, mit einer Unerschrockenheit. Aber die Frage ist schon interessant. Warum schaffen es gewisse Politiker stehen zu bleiben und warum knicken andere Politiker laufend um? Und ich kann Ihnen sagen, was es braucht, um stehen zu bleiben. Und das gilt natürlich für alle hier im Saal. Denn das, was er einsteckt, das ist stellvertretend ja nur das, was Sie einstecken, was Sie zu hören bekommen. Die ganze Verachtung, die Überheblichkeit der Medien, die da sozusagen als schreibende Bodyguards und Wagenburg der Mächtigen und Regierenden alles, was sich da oppositionell regt, schlechtreden und schlechtschreiben. Also auch Sie haben diese Wilhelm Tell-Qualität des Stehenbleibens. Und man kann nur stehenbleiben, wenn man auf einem Fundament solider, funktionierender, richtiger Grundsätze steht und diese Grundsätze auch im Gegenwind nicht preiszugeben bereit ist, auch nicht für das lockende Pöstchen, das einem in Aussicht gestellt wird.
1: Das Klischee, was ich nie bedienen ließ, würde man diese Parteien als normale demokratische Mitbewerber anerkennen, anstelle sie mit Brandmauern aufzuwerten.
2: Roger, wie geht's?
1: Sicher gut, lieber Wladimir Solowjow. Er schreitet zum Höhepunkt seiner Rede.
0: Meine Damen und Herren, in der Politik geht es um nichts anderes. Man muss das Richtige vertreten. Theodor Storm hat einmal gesagt, der deutsche Dichter, der eine fragt, was kommt danach, der andere fragt nur, was ist Recht, also unterscheidet sich der Freie von dem Knecht. Und wir, die Liberalkonservativen, die Bürgerlichen, wir müssen das Richtige tun. Wir müssen für unsere Grundsätze einstehen und wir dürfen uns nicht abbringen lassen durch Gegenwind, durch Verleumdungen, durch Kritik. Das muss uns bestärken und wir dürfen uns auch nicht korrumpieren lassen durch die Aussicht auf einen lukrativen Posten in der Politik. Und ich komme jetzt. Ich komme gerade aus Deutschland zurück. Ich war jetzt 5 Tage auf einer Vortragstournee in Lübeck, in Magdeburg, in Dresden und in Erfurt. Und was ich dort erlebt habe, ist Begeisterung, ist eine Aufbruchsstimmung. Und was wir dort gesehen haben, meine Damen und Herren, ist ein Volksaufstand im Zeichen der Demokratie gegen eine völlig abgehobene, arrogante Berliner Politikelite. Und meine Damen und Herren, das ist also nicht so, wie die Medien jetzt berichten oder einzelne Politiker, die da jetzt in den Seilen hängen und über den Schock dieses Erdrutsches noch nicht hinweggekommen sind. Es ist nicht so, dass die regierenden Eliten in Deutschland ihre Politik noch besser erklären müssen, um die Leute in ihrer Emotionalität abzuholen. Die Leute haben die Politik längst besser begriffen als die Politiker, die diese Politik verbrochen haben, meine Damen und Herren. Politik heißt Widerstand, Politik heißt Gegensteuer geben, Politik heißt die Kraft haben, auch im Gegenwind stehen zu bleiben und das Richtige zu tun. Und meine große Sorge, meine Damen und Herren, heute ist, und das ist die Aufgabe, die vor uns liegt, das ist die schwierigste und wichtigste und auch gefährlichste Aufgabe. Wir stehen heute, meine Damen und Herren, einem dritten Weltkrieg so nahe wie noch nie seit 1945. Ich habe manchmal den Eindruck, wenn ich in die politische Landschaft schaue, dass wir von außenpolitischen Demenzkranken regiert werden.

die nicht begriffen, die nicht verstanden haben, die nicht begriffen, die nicht verstanden haben, wie gefährlich diese Eskalation ist, die sich im Moment immer weiter hochschaukelt zwischen der Europäischen Union und zwischen Russland. Man kann sich fragen, was nur ist um Himmels Willen aus diesem Friedensprojekt der Europäischen Union geworden? Und wenn es eine Botschaft gibt, für die vielleicht auch Jörg Haider heute eingetreten wäre, dann ist es die Botschaft, nie wieder Krieg auf europäischem Boden, meine Damen und Herren. Nie wieder Krieg.

Und deshalb begrüße ich, deshalb lobe ich auch hier das Engagement Ihres Parteiobmanns Herbert Kickl. Er ist einer der wichtigsten Friedenspolitiker und Neutralitätspolitiker heute auf der europäischen politischen Bühne. Und ich kann Ihnen nur zurufen, unterstützen Sie Ihren Parteiobmann mit der ganzen rebellischen und freiheitskämpferischen Kraft eines Andreas Hofer, eines Wilhelm Tell, dass es eben auch aus Österreich gelingen wird, die Neutralität, den Frieden, die Vernunft und die Abkehr von diesem wahnwitzigen Kriegskurs der europäischen Politik zu bewerkstelligen.

0: Und wir Schweizer und wir Österreicher, wir stehen hier gemeinsam in der Verantwortung, denn die schweizerische Neutralität, im Moment auch nicht ganz unumstritten, ist ja auch das Vorbild der österreichischen Neutralität. Und Neutralität heißt, dass man sich nicht in fremde Kriege einmischt, dass man in Zeiten des Krieges, man mischt sich eben nicht militärisch ein, man mischt sich nicht diplomatisch ein und man führt auch keinen Wirtschaftskrieg gegen eine Atommacht mit 6500 Atomsprengköpfen, meine Damen und Herren. Und Österreich und die Schweiz sind heute neutrale Länder und ich glaube, das ist eine ganz wichtige Widerstandsaufgabe, die wir heute gemeinsam zu leisten haben. Ich wünsche Ihnen viel Kraft dabei. Ich wünsche Ihnen, Herr Parteiobmann Kickl, alle nur erdenkliche Kraft, um gegen diese Irrwege, gegen diese Fehlentwicklungen anzukämpfen. Und ich freue mich, dass ich heute an diesem wichtigen Jubiläum dabei sein konnte und ein paar Gedanken aus schweizerischer Sicht beizutragen in der Lage war. Danke vielmals. Merci vielmals. Danke.
1: Eine Rede für den guten Trinker und schlechten Autofahrer Jürg Haider soll im Dossier der kleinen Audiodatei einen würdigen Abschluss finden.
2: Zum Abschluss habe ich sogar als zugraster Kärntner ein Liedle gelernt und das singen wir jetzt.
1: Der Haider Burm war nämlich auch ein fescher Sänger.

0: Hartes Material, da freue ich mich schon drauf, Köln zu begrüßen. Das Dossier ist dann vom Friedensstudio an der Ostsee ins Friedensgebirgsstudio Ilmenau gereist, vor Abbau da getankt und es bei 40 Liter auf über 100 Euro gebracht. Die Tagesschau lenkt ab mit Tankrabatt. Heute Entscheidung Bundestag, Bundesrat.
1: Billiges Öl aus Russland und Gas und die Sicherheit durch die Vereinigten Staaten von Amerika. Diese Zeit, dieses Geschäftsmodell Bundesrepublik Deutschland ist vorbei. Und das wird auch nicht wiederkommen.
0: Und Größenwahn wie Individualverkehr auch dem Ende entgegengehen, auch wenn er gut begründet ist. Ich besuche morgen den Kongress Frieden und Dialog. Marion Schneider begrüßt zum dritten Friedenskongress in Liebstädt, Thüringen. Heute Abend Ronny Weiland.
2: Hallo, hier ist Ronny Weiland und ihr hört Radio Marabu.
0: Zweitliebstes klassisches Musikstück, liebe Kulturfreunde, Tschaikowski. Morgen ab 8 Uhr geht es los. Frieden und Dialog für alle Generationen. Mit dabei Frau Ute Bergener, Uwe Werner Schierhorn, der Musiker Tom Horn, Rainer Braun, wollen uns auch treffen. Ivana Steinig von Zukunft Donbass, Rechtsanwalt Ralf Ludwig, Jan Song King, Bundeswehrmajor AD Florian Pfaff, Dieter Dehm. Berichtung dann hier.
3: Red endlich auf, denn wir brauchen einen neuen Zeitbeginn.
0: Ronny Weiland kenne ich seit Jahren, weiß, wie sehr es in ihm gräbt. Es kostet Auftrittsorte, wenn man sich offen zum Frieden bekennt. Danke seinem Mut. Und falls auch jemand wissen will, welches mein Lieblingsklassikstück ist. Klar, Wagners Rienzi, aber wir wollen heute ja nicht nach Polen einmarschieren. Brand dort an Starlink-Basisstation. Beeinträchtigung, Internet, Polen, Ukraine.
4: My side is I can't hear you.
0: Mag es seinen Preis haben, das Unterstützen von Faschisten. Bundesweite Schülerproteste heute gegen Wehrdienst. Mit Quelle Zawad ist zu gratulieren USA, Russland, Deutschland, die drei stärksten bei Rüstungsexporten.
5: Give us a credit.
0: Freihaus, EU-Rat gibt weitere Milliarden für Kiew. Russlands Außenminister Lavrov trifft sich am Rande der UN-Generalversammlung in New York mit seinem US-Amtskollegen Marco Rubio. Bei gleicher Veranstaltung kritisiert Emmanuel Macron die Umsetzung der Waffenruhe im Gazastreifen. Saudi-Arabien möchte er militärisch unterstützen.
6: Emmanuel, hier ist deine Brigitte.
0: Ich sage immer, warum es nicht mit Selbstbefriedigung versuchen, aber nur zu, bis die Kriege endlich dort ankommen, wo sie hingehören, in unsere kleinkarierten Vorgärten. Aber warum nicht Sandmenschen töten? Auch der Meister sprach im UN-Sicherheitsrat. Bei Netanyahu reden, verlassen Diplomaten den Saal, berichtet die Tagesschau. Er reagiert scharf, verteidigt seine Kriege. Irans Verteidigungsminister erklärt via Irna, Irans Verteidigungsdoktrin habe sich geändert. Man kann nicht mit der Sprache von Gewalt und Drohungen mit der iranischen Nation sprechen. Auch zitiert Irna CNN, 8 Besatzungen. Besatzungsmitglieder der USS Lincoln versuchten Suizid. Ja, das muss man wollen, auf der Seite des Bösen stehen. Was macht das mit einem? CNN ist natürlich nicht für Frieden, nur für andere Kriege. Drum die hier gebrachte Berichterstattung gerne gegen Donald Trump eingesetzt. Dennoch darf CNN jetzt wieder ins Weiße Haus. Und ich grüße Köln.
7: Allahu Akbar, Allah.
0: Denn es ist Freitag, 25. September 2026, die kleine Audiodatei von Radio Marabu. Dit ist Berlin. Großrazzia bei Waffenhändlern. Beteiligt über 300 Polizisten. Ich lese türkisch-kurdische Gewerbetreibende. Na, für die werden ja bald weniger Polizisten bereitstehen. Die Linke kommt. Der Spiegel berichtet, Starbucks schließt 250 Filialen in Nordamerika. Gehört Berlin noch nicht dazu? Aber gut. In Sachen Geografie werden wir ja auch alle fluffig. Dann heißt es wohl jetzt nicht mehr, der Kaffee ist fertig, sondern der Kaffee hat fertig.
8: Der Kaffee ist fertig, klingt es nicht unheimlich zärtlich.
0: Lernen mit Schlager der Cornelius Peter aus Wien. Ach, ihr Österreicher, euch ziehen wir mit runter.
9: Sind Sie eigentlich auch an Sachthemen interessiert?
0: Ja, an internationalen.
10: Und nun die weiteren Nachrichten.
0: Danke, beste Svetlana. Treffen Donald Trump und Xi Jinping. Die Tagesschau lässt Vereinfachung und Vorstufen der Fremdenfeindlichkeit freien Lauf mit der Überschrift Prunk und Pandas. Legt heute nach Fanfaren, Spalier und Bankett aber kaum Lösungen. Dass Berichtung von Kommentierung zu trennen ist, ist bei der Tagesschau offensichtlich in Vergessenheit geraten. Daran erinnere ich. Aber wir vergessen so schnell auch das eigene Friedensgebot. Ukrainische Aufholjagd bei Drohnen, frohlockt man. Ergänzt um die Überschrift russischer Angriffskrieg. Intellektuelle Fäulnis unterstelle ich der hündischen Verwendung von Propagandanarrativen. Die EU plant nach Putin-Einladung keinen G20-Boykott, Dokumentation eigener Bedeutungslosigkeit. Auch streicht sie Oligarchen von der Sanktionsliste. Hilflose Einschläge der Realität bei der Tagesschau in Hamburg.
5: keinen MDR mehr in Sachsen-Anhalt und damit auch kein MDR Sachsen-Anhalt heute. Das könnte passieren.
0: Gebt's doch endlich auf, wenigstens für die Kinder, für die PISA-Studie. Aber die wollt ihr ja verheizen an euren Fronten. Ihr gebt nicht auf, ihr werdet schießen. Und nennt das dann Rechtsstaatsreform, wie zum Beispiel in Ungarn. Da schlägt jetzt die EU-Kommission die Freigabe von 4,2 Milliarden Euro vor. Ein Ukrainer sticht in einem polnischen Kloster auf 5 Personen ein, 3 Priester unter den Opfern. Im Niger sind mindestens 57 Sicherheitskräfte bei IS-Angriffen getötet worden. Die NATO erklärt, die USA stellen künftig begrenztere Fähigkeiten bereit. Auch stellt der Trump-Rat einen Wiederaufbauplan für Gaza vor, 2,45 Milliarden Dollar. Und Italien formuliert eine 30%-Grenze für ausländische Schüler. In Italien war er bekannt aus einem vergessenen Filmgenre, der Sandalenfilm. Gut geölte Körper.
11: Der unbesiegbare Gladiator.
0: Im Alter von 90 Jahren ist Richard Harrison gestorben. Und 85 Jahre wird Edmund Stoiber. Berichte dpa. Er kränkelt. Ihm alles Gute.
12: Löwenweiße von Löwenbräu. Der Durstbändiger.
0: Vom Gehetze und der Trinkpause schnell noch zum Wetter, aber davor Marina Vladi gestorben, die französische Schauspielerin, die verheiratet war mit dem russischen Sänger Wladimir Wysotsky. Großes Thema bei Fremia gestern, Pervikanal. Sommer kommt nochmal, im Südwesten über 30 Grad, zum kommenden Wochenende, also Anfang Oktober, von Westen Wolkenregen.
13: Marcello, herzlichen Dank, wünsche einen schönen Wochen.
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0: Wenn Roger Köppel von der Schweizer Weltwoche Demütigung erfahren will, dann weiß er, eine Nummer anzurufen in Moskau.
1: Roger, wie geht's?
0: Dort wartet fröhlich auf ihn Wladimir Solowjow. Und nach dessen Exzessen tut es sicher auch mal gut, in einer Umkleidekabine mit Gleichgesinnten zu schwitzen. So hielt er im September 2026 in Innsbruck bei der Veranstaltung Aufbruch zur Spitze eine Rede auf Jürg Haider, der von 1986 bis 2000 Vorsitzender der Freiheitlichen Partei Österreichs, der FPÖ, war. Später gründete er die Partei Bündnis Zukunft Österreich aus. Auch war er Landeshauptmann von Kärnten, promovierte zum Doktor der Rechte, nicht der Rechten, der Rechte. Er gewann 1966 einen Redewettbewerb des Österreichischen Turnerbundes. Mit dem Beitrag Sind wir Österreicher Deutsche? Engen Kontakt pflegte er mit arabischen Politikern, den Gaddafis, Hussein. Ums Leben kam er 2008 im Alter von 58 Jahren bei einem Verkehrsunfall unter Alkoholeinwirkung. An der Stelle seines besoffenen Scheiterns am deutschen VW findet sich nun eine Art Pilgerstätte. Ich verspreche, nach der Rede des Roger Köppel werden wir hier zum Äußersten gehen, in der kleinen Audiodatei, in diesem Dossier. Aber zunächst...
2: Er ist Journalist, Verleger, ehemaliger Schweizer Nationalrat und einer der bekanntesten politischen Publizisten im deutschsprachigen Raum. Er steht für pointierte Analysen, klare Positionen und für ein ausgeprägtes Verständnis von Freiheit und Souveränität. Wir freuen uns sehr, dass er heute hier bei uns ist. Herzlich willkommen in Tirol, Roger Köppel.
0: Tobender Applaus, frenetischer Jubel, geschmeichelt wird sie die Geltungssucht des Roger Köppel.
1: Roger, wie geht's?
0: Es wird einige Gespräche mit Moskau brauchen.
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0: Neben dem Radiosender Austria First leistet sich die FPÖ Österreichs ja auch noch ihr FPÖ-Fernsehen auf YouTube, welches sich als Quelle angeben möchte.
4: Ja, vielen herzlichen Dank, meine sehr verehrten Damen und Herren, Herr Parteiobmann, Herr Landeshauptmann, meine sehr verehrten Damen und Herren, liebe Zuschauer von Weltwoche Daily, liebe Leserinnen und Leser unserer Zeitung, es freut mich ausgesprochen, dass ich heute hier sein kann in dieser wahnsinnigen Halle, wo ja vor 40 Jahren eine Art Urknall der europäischen Politik stattgefunden hat, ein politisches Erdbeben sich ereignet hat, dessen Erschütterungen bis heute noch zu spüren sind. Und es ist für mich als Schweizer eine besondere Ehre, dass ich hier dabei sein kann, denn die Schweizer und die Österreicher, die verbindet ja eine interessante, über die Geschichte auch immer wieder fruchtbar dialektische Beziehung, denn wir Schweizer müssen einfach festhalten, ohne die Österreicher, vor allem ohne das Haus Habsburg, gäbe es die Schweiz gar nicht. Denn wir mussten uns ja freikämpfen von den Rudolfs und den Albrechts und wie sie alle heißen. Und in Wien ist ja gewissermaßen da... Ja, und wissen Sie, in Tirol, da ist eben nicht nur der Jörg Haider sozusagen als Wilhelm Tell gewissermaßen der Neuzeit in Erscheinung getreten in einer österreichischen Variante, sondern sie haben ja ihren eigenen Wilhelm Tell schon im 19. Jahrhundert gehabt, den Andreas Hofer. Und wir Schweizer, sind stolz, dass wir aus dem Kanton Graubünden heraus einen Beitrag leisten können zur Wasserversorgung von Innsbruck, denn wie Sie ja wissen, entspringt der Inn auf dem Maloja auf 2000 Meter Höhe und ich bin oft dort, da ist er noch sehr klein, also Innsbruck hat den Inn groß gemacht oder wie würde das Donald Trump sagen, Austria made the Inn, Innsbruck made the Inn great again. So. Ja, Tirol, die Schweiz, Österreich, wir sind die Alpenfestung des politischen Widerstands gegen eine arrogante Elite, gegen abgehobene Politik und vor allem gegen die unglaublichen Missstände, die heute immer deutlicher zutage treten. Und ich habe die Laufbahn von Jörg Haider aus der Distanz verfolgt, als Journalist, später auch als Politiker. Ich habe ihn nie persönlich kennengelernt. Ich habe einmal mit ihm telefoniert.
0: Ich nicht mal das verspreche, aber wir werden Jörg Haider noch richtig kennenlernen.
4: Das Dossier. Zwar wollte ich ihn überzeugen, als ich Chefredakteur war der Welt in Berlin, Frau Haider. Ich weiß nicht, ob er das Ihnen erzählt hat. Ich habe ihn am Telefon bekniet, habe gesagt, Herr Haider, schreiben Sie für die Welt einen Artikel, schreiben Sie eine Würdigung von Elfriede Jelinek, nachdem sie den Literaturnobelpreis gewonnen hat. Aber all meine Überredungskünste haben nicht gefruchtet. Ich konnte Jörg Haider nicht überzeugen. Schade, eine Niederlage. Was hat mich an Jörg Haider beeindruckt? Und ich stelle da auf meine subjektiven Beobachtungen ab. Mich hat beeindruckt, dass hier ein Politiker ganz neuen Typus für mich auf die Bühne getreten ist. Ein Politiker, der sich da nicht hat einschüchtern lassen von den zum Teil ja etwas aufgeblasen wirkenden politischen Autoritäten, der mit einer unglaublichen Eloquenz, mit Esprit, mit Witz, mit Schärfe, auch mit Provokation immer wieder seine Botschaft nach vorne gebracht hat. Nämlich eine Politik zu verwirklichen, nicht im Dienst der politischen Klasse, der Politiker, sondern im Dienst der Bevölkerung, der Leute, der Lebenswirklichkeit, der Bürger, die in diesen abgehobenen, geschlossenen Abteilungen der Politik immer wieder vergessen werden.
0: Ich meine, hier sollte doch ein Applaus fällig werden. Und auch ausklingen lassen sollte man ihn.
4: Und er war ein Politiker, bei dem man das Gefühl hatte, und ich glaube, das hat seine Gegner auch dermaßen provoziert, dass er seine Positionen mit einer großen inneren Unabhängigkeit, ja mit einer beängstigenden Unabhängigkeit vorgetragen hat, mit einer Unerschrockenheit. Aber die Frage ist schon interessant. Warum schaffen es gewisse Politiker stehen zu bleiben und warum knicken andere Politiker laufend um? Und ich kann Ihnen sagen, was es braucht, um stehen zu bleiben. Und das gilt natürlich für alle hier im Saal. Denn das, was er einsteckt, das ist stellvertretend ja nur das, was Sie einstecken, was Sie zu hören bekommen. Die ganze Verachtung, die Überheblichkeit der Medien, die da sozusagen als schreibende Bodyguards und Wagenburg der Mächtigen und Regierenden alles, was sich da oppositionell regt, schlecht reden und schlecht schreiben. Also auch Sie haben diese Wilhelm Tell-Qualität des Stehenbleibens. Und man kann nur stehen bleiben, wenn man auf einem Fundament solider, funktionierender, richtiger Grundsätze steht und diese Grundsätze auch im Gegenwind nicht preiszugeben bereit ist, auch nicht für das lockende Pöstchen, das einem in Aussicht gestellt wird.
0: Das Klischee, was ich nie bedienen ließ, würde man diese Parteien als normale demokratische Mitbewerber anerkennen, anstelle sie mit Brandmauern aufzuwerten.
1: Roger, wie geht's?
0: Sicher gut, lieber Wladimir Solowjow. Er schreitet zum Höhepunkt seiner Rede.
4: Meine Damen und Herren, in der Politik geht es um nichts anderes. Man muss das Richtige vertreten. Theodor Storm hat einmal gesagt, der deutsche Dichter, der eine fragt, was kommt danach, der andere fragt nur, was ist recht, also unterscheidet sich der Freie von dem Knecht. Und wir, die Liberalkonservativen, die Bürgerlichen, wir müssen das Richtige tun. Wir müssen für unsere Grundsätze einstehen und wir dürfen uns nicht abbringen lassen durch Gegenwind, durch Verleumdungen, durch Kritik. Das muss uns bestärken und wir dürfen uns auch nicht korrumpieren lassen durch die Aussicht auf einen lukrativen Posten in der Politik. Und ich komme jetzt... Ich komme gerade aus Deutschland zurück. Ich war jetzt 5 Tage auf einer Vortragstournee in Lübeck, in Magdeburg, in Dresden und in Erfurt. Und was ich dort erlebt habe, ist Begeisterung, ist eine Aufbruchsstimmung. Und was wir dort gesehen haben, meine Damen und Herren, ist ein Volksaufstand im Zeichen der Demokratie gegen eine völlig abgehobene, arrogante Berliner Politikelite. Und meine Damen und Herren, das ist also nicht so, wie die Medien jetzt berichten oder einzelne Politiker, die da jetzt in den Seilen hängen und über den Schock dieses Erdrutsches noch nicht hinweggekommen sind. Es ist nicht so, dass die regierenden Eliten in Deutschland ihre Politik noch besser erklären müssen, um die Leute in ihrer Emotionalität abzuholen. Die Leute haben die Politik längst besser begriffen als die Politiker, die diese Politik verbrochen haben, meine Damen und Herren. Politik heißt Widerstand, Politik heißt Gegensteuer geben, Politik heißt die Kraft haben, auch im Gegenwind stehen zu bleiben und das Richtige zu tun. Und meine große Sorge, meine Damen und Herren, heute ist, und das ist die Aufgabe, die vor uns liegt, das ist die schwierigste und wichtigste und auch gefährlichste Aufgabe. Wir stehen heute, meine Damen und Herren, einem dritten Weltkrieg so nahe wie noch nie seit 1945. Ich habe manchmal den Eindruck, wenn ich in die politische Landschaft schaue, dass wir von außenpolitischen Demenzkranken regiert werden. Die nicht verstanden haben, wie gefährlich diese Eskalation ist, die sich im Moment immer weiter hochschaukelt zwischen der Europäischen Union und zwischen Russland. Man kann sich fragen, was nur ist um Himmels Willen aus diesem Friedensprojekt der Europäischen Union geworden. Und wenn es eine Botschaft gibt, für die vielleicht auch Jörg Haider heute eingetreten wäre, dann ist es die Botschaft, nie wieder Krieg auf europäischem Boden, meine Damen und Herren. Nie wieder Krieg.

Und deshalb begrüße ich, deshalb lobe ich auch hier das Engagement Ihres Parteiobmanns Herbert Kickl. Er ist einer der wichtigsten Friedenspolitiker und Neutralitätspolitiker heute auf der europäischen politischen Bühne. Und ich kann Ihnen nur zurufen, unterstützen Sie Ihren Parteiobmann mit der ganzen rebellischen und freiheitskämpferischen Kraft eines Andreas Hofer, eines Wilhelm Tell, dass es eben auch aus Österreich gelingen wird, die Neutralität, den Frieden, die Vernunft und die Abkehr von diesem wahnwitzigen Kriegskurs der europäischen Politik zu bewerkstelligen.

0: Und wir Schweizer und wir Österreicher, wir stehen hier gemeinsam in der Verantwortung, denn die schweizerische Neutralität, im Moment auch nicht ganz unumstritten, ist ja auch das Vorbild der österreichischen Neutralität. Und Neutralität heißt, dass man sich nicht in fremde Kriege einmischt, dass man in Zeiten des Krieges, man mischt sich eben nicht militärisch ein, man mischt sich nicht diplomatisch ein und man führt auch keinen Wirtschaftskrieg gegen eine Atommacht mit 6500 Atomsprengköpfen, meine Damen und Herren. Und Österreich und die Schweiz sind heute neutrale Länder und ich glaube, das ist eine ganz wichtige Widerstandsaufgabe, die wir heute gemeinsam zu leisten haben. Ich wünsche Ihnen viel Kraft dabei. Ich wünsche Ihnen, Herr Parteiobmann Kickl, alle nur erdenkliche Kraft, um gegen diese Irrwege, gegen diese Fehlentwicklungen anzukämpfen. Und ich freue mich, dass ich heute an diesem wichtigen Jubiläum dabei sein konnte und ein paar Gedanken aus schweizerischer Sicht beizutragen in der Lage war. Danke vielmals. Merci vielmals. Danke.
1: Eine Rede für den guten Trinker und schlechten Autofahrer Jürg Haider soll im Dossier der kleinen Audiodatei einen würdigen Abschluss finden.
2: Zum Abschluss habe ich sogar als zugraster Kärntner ein Liedle gelernt und das singen wir jetzt.
1: Der Haider Burm war nämlich auch ein fescher Sänger.

0: hartes Material, da freue ich mich schon drauf, Köln zu begrüßen. Das Dossier ist dann vom Friedensstudio an der Ostsee ins Friedensgebirgsstudio Ilmenau gereist, wo Abholgar getankt und es bei 40 Liter auf über 100 Euro gebracht. Tagesschau lenkt ab mit Tankrabatt. Heute Entscheidung Bundestag, Bundesrat.
1: Billiges Öl aus Russland und Gas und die Sicherheit durch die Vereinigten Staaten von Amerika. Diese Zeit, dieses Geschäftsmodell Bundesrepublik Deutschland ist vorbei. Und das wird auch nicht wiederkommen.
0: Und Größenwahn wie Individualverkehr auch dem Ende entgegengehen, auch wenn er gut begründet ist. Ich besuche morgen den Kongress Frieden und Dialog. Marion Schneider begrüßt zum dritten Friedenskongress in Liebstädt, Thüringen. Heute Abend Ronny Weiland.
2: Hallo, hier ist Ronny Weiland und ihr hört Radio Marabu.
0: Zweitliebstes klassisches Musikstück, liebe Kulturfreunde, Tschaikowski. Morgen ab 8 Uhr geht es los. Frieden und Dialog für alle Generationen. Mit dabei Frau Ute Bergener, Uwe Werner Schierhorn, der Musiker Tom Horn, Rainer Braun, wir wollen uns auch treffen. Ivana Steinig von Zukunft Donbass, Rechtsanwalt Ralf Ludwig, Jan Song King, Bundeswehrmajor AD Florian Pfaff, Dieter Dehm. Berichtung dann hier.
3: Steh endlich auf, denn wir brauchen einen neuen Zeitbeginn.
0: Ronny Weiland kenne ich seit Jahren, weiß, wie sehr es in ihm gräbt. Es kostet Auftrittsorte, wenn man sich offen zum Frieden bekennt. Danke seinem Mut. Und falls auch jemand wissen will, welches mein Lieblingsklassikstück ist. Klar, Wagners Rienzi, aber wir wollen heute ja nicht nach Polen einmarschieren. Brand dort an Starlink-Basisstation. Beeinträchtigung, Internet, Polen, Ukraine.
4: My side is I can't hear you.
0: Mag es seinen Preis haben, das Unterstützen von Faschisten. Bundesweite Schülerproteste heute gegen Wehrdienst. Mit Quelle Zawad ist zu gratulieren USA, Russland, Deutschland, die drei stärksten bei Rüstungsexporten.
5: Give us a credit!
0: Freihaus, EU-Rat gibt weitere Milliarden für Kiew. Russlands Außenminister Lavrov trifft sich am Rande der UN-Generalversammlung in New York mit seinem US-Amtskollegen Marco Rubio. Bei gleicher Veranstaltung kritisiert Emmanuel Macron die Umsetzung der Waffenruhe im Gazastreifen. Saudi-Arabien möchte er militärisch unterstützen.
6: Emmanuel! Hier ist deine Brigitte!
0: Ich sage immer, warum es nicht mit Selbstbefriedigung versuchen, aber nur zu, bis die Kriege endlich dort ankommen, wo sie hingehören, in unsere kleinkarierten Vorgärten. Aber warum nicht Sandmenschen töten? Auch der Meister sprach im UN-Sicherheitsrat. Bei Netanyahu reden, verlassen Diplomaten den Saal, berichtet die Tagesschau. Er reagiert scharf, verteidigt seine Kriege. Irans Verteidigungsminister erklärt via Irna, Irans Verteidigungsdoktrin habe sich geändert. Man kann nicht mit der Sprache von Gewalt und Drohungen mit der iranischen Nation sprechen. Auch zitiert Irna CNN, 8 Besatz. Besatzungsmitglieder der USS Lincoln versuchten Suizid. Ja, das muss man wollen, auf der Seite des Bösen stehen. Was macht das mit einem? CNN ist natürlich nicht für Frieden, nur für andere Kriege. Drum die hier gebrachte Berichterstattung gerne gegen Donald Trump eingesetzt. Dennoch darf CNN jetzt wieder ins Weiße Haus. Und ich grüße Köln.
7: Allahu Akbar, Allah.
0: Denn es ist Freitag, 25. September 2026, die kleine Audiodatei von Radio Marabu. Dit ist Berlin, Großrazzia bei Waffenhändlern, beteiligt über 300 Polizisten. Ich lese türkisch-kurdische Gewerbetreibende, na für die werden ja bald weniger Polizisten bereitstehen. Die Linke kommt. Der Spiegel berichtet, Starbucks schließt 250 Filialen in Nordamerika, gehört Berlin noch nicht dazu, aber gut. In Sachen Geografie werden wir ja auch alle fluffig. Dann heißt es wohl jetzt nicht mehr, der Kaffee ist fertig, sondern der Kaffee hat fertig.
8: Der Kaffee ist fertig, klingt es nicht unheimlich zärtlich.
0: Lernen mit Schlager der Cornelius Peter aus Wien. Ach, ihr Österreicher, euch ziehen wir mit runter.
9: Sind Sie eigentlich auch an Sachthemen interessiert?
0: Ja, an internationalen.
10: Und nun die weiteren Nachrichten.
0: Danke, beste Svetlana. Treffen Donald Trump und Xi Jinping. Die Tagesschau lässt Vereinfachung und Vorstufen der Fremdenfeindlichkeit freien Lauf mit der Überschrift Prunk und Pandas. Legt heute nach Fanfaren, Spalier und Bankett aber kaum Lösungen. Dass Berichtung von Kommentierung zu trennen ist, ist bei der Tagesschau offensichtlich in Vergessenheit geraten. Daran erinnere ich. Aber wir vergessen so schnell auch das eigene Friedensgebot. Ukrainische Aufholjagd bei Drohnen, frohlockt man. Ergänzt um die Überschrift russischer Angriffskrieg. Intellektuelle Fäulnis unterstelle ich der hündischen Verwendung von Propagandanarrativen. Die EU plant nach Putin-Einladung keinen G20-Boykott. Dokumentation eigener Bedeutungslosigkeit. Auch streicht sie Oligarchen von der Sanktionsliste. Hilflose Einschläge der Realität bei der Tagesschau in Hamburg.
5: keinen MDR mehr in Sachsen-Anhalt und damit auch kein MDR Sachsen-Anhalt heute. Das könnte passieren.
0: Gebt doch endlich auf. Wenigstens für die Kinder, für die PISA-Studie. Aber die wollt ihr ja verheizen an euren Fronten. Ihr gebt nicht auf, ihr werdet schießen. Und nennt das dann Rechtsstaatsreform. Wie zum Beispiel in Ungarn. Da schlägt jetzt die EU-Kommission die Freigabe von 4,2 Milliarden Euro vor. Ein Ukrainer sticht in einem polnischen Kloster auf 5 Personen ein. 3 Priester unter den Opfern. Im Niger sind mindestens 57 Sicherheitskräfte bei IS-Angriffen getötet worden. Die NATO erklärt, die USA stellen künftig begrenztere Fähigkeiten bereit. Auch stellt der Trump-Rat seinen Wiederaufbauplan für Gaza vor. 2,45 Milliarden Dollar. Und Italien formuliert eine 30%-Grenze für ausländische Schüler. In Italien war er bekannt aus einem vergessenen Filmgenre, der Sandalenfilm. Gut geölte Körper.
11: Der unbesiegbare Gladiator.
0: Im Alter von 90 Jahren ist Richard Harrison gestorben. Und 85 Jahre wird Edmund Stoiber. Berichte dpa. Er kränkelt. Ihm alles Gute.
12: Löwenweiße von Löwenbräu. Der Durstbändiger.
0: Vom Gehetze und der Trinkpause schnell noch zum Wetter, aber davor Marina Vladi gestorben, die französische Schauspielerin, die verheiratet war mit dem russischen Sänger Wladimir Wysotsky. Großes Thema bei Fremia gestern, Pervikanal. Sommer kommt nochmal, im Südwesten über 30 Grad, zum kommenden Wochenende, also Anfang Oktober, von Westen Wolkenregen.
13: Marcello, herzlichen Dank, wünsche einen schönen Tag.
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0: in die 80er Jahre. Gerhard Neef lädt ein in die Stadt Frankfurt-Oder. Heinrich von Kleist.
1: Heinrich von Kleist gilt als einer der sprachgewaltigsten deutschen Bühnendichter. Im Jahre 1777 wurde er hier in Frankfurt-Oder als Sohn einer preußischen Adelsfamilie geboren und musste bereits mit 15 Jahren, so verlangte es damals die Familientradition, ins preußische Heer eintreten. Der ständige Widerspruch zwischen dem Menschen Kleist einerseits und dem preußischen Offizier andererseits führten schließlich dazu, dass er 1799 seinen Dienst quittierte, um an der hiesigen Alma Mater Viadrina vor allem Naturwissenschaften zu studieren und, wie er selbst sagt, ein freier denkender Kopf zu werden. Dennoch vermochte er nicht, die innere Zerrissenheit zu überwinden und wählte mit 34 Jahren schließlich den Freitod. Er schrieb vorher: Es fehlt mir an Kraft, die Zeit wieder einzurücken. Der Dichter des zerbrochenen Krug, der Penthesilea, des Prinzen von Homburg oder des Michael Kohlhaas erlebte keines seiner Werke auf der Bühne. In unserem Land zählen die Stücke von Heinrich von Kleist zum ständigen Repertoire der Theater. Das Theater in Frankfurt-Oder trägt den Namen dieses berühmten Sohnes der Stadt und fühlt sich dem Erbe Heinrich von Kleist besonders verpflichtet. Und wenn Sie Frankfurt-Oder besuchen, dann sollten Sie diese Gedenkstätte und damit Heinrich von Kleist näher kennenlernen.
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0: hineingehört in eine Nachrichtensendung des Berliner Rundfunk.
1: Berliner Rundfunk.
2: 15.30 Uhr, Berliner Rundfunk. Wir senden Nachrichten. Im Auftrage Erich Honeckers hat heute Verteidigungsminister Armeegeneral Heinz Hoffmann, Mitglied des Politbüros des ZK der SED, der Offiziershochschule Rosa Luxemburg der Grenztruppen der DDR, den Scharnhorst-Orden überreicht. Die hohe Auszeichnung war der Einrichtung vom Generalsekretär des ZK der SED und Vorsitzenden des Staatsrates und des Nationalen Verteidigungsrates in Anerkennung langjähriger Verdienste.
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0: hineingehört in eine Nachrichtensendung des Berliner Rundfunk.
1: Berliner Rundfunk.
2: 15.30 Uhr, Berliner Rundfunk. Wir senden Nachrichten. Im Auftrage Erich Honeckers hat heute Verteidigungsminister Armeegeneral Heinz Hoffmann, Mitglied des Politbüros des ZK der SED, der Offiziershochschule Rosa Luxemburg der Grenztruppen der DDR, den Scharnhorst-Orden überreicht. Die hohe Auszeichnung war der Einrichtung vom Generalsekretär des ZK der SED und Vorsitzenden des Staatsrates und des Nationalen Verteidigungsrates in Anerkennung langjähriger Verdienste.
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0: Karin Gregorek 1979 im Fernsehen der DDR. Ein Gespräch im Hause Stein über den abwesenden Herrn von Goethe.
1: Gut, Stein, ich bin bereit, Sie anzuhören. Sie machen mir Vorwürfe und das sollen Sie nur gestehen, nicht Sie allein. Sie sagen, es sei Ihr eigenes Empfinden, was aus Ihnen spricht, aber Sie haben gar kein eigenes Empfinden und hätten Sie eines, Josias, so würden Sie sich schwerlich herausnehmen, es dem meinigen entgegenzusetzen, wenn es nicht das übereinstimmende Empfinden des ganzen Weimar wäre. Es zeigt also von bei Ihnen ungewöhnlicher Rücksicht, dass Sie die Frage als eine eheliche hinstellen. Aber diese Art Schonung bringt uns nicht weiter. Meinen Sie, ich hätte auf dem Ball gestern die Stimmung nicht bemerkt? Ich stand ja fast abgesondert wie eine Verworfene. Blicken wir den Dingen ins Auge. Mein jetziges Verhältnis zu Goethe wird allgemein missbilligt, nicht nur von Ihnen. Ich vergesse meine Schuldigkeit, ich bin untreu, ich schädige das Ansehen des Herzogtums. Alle Welt denkt so. Nun, die Tatsachen sind kaum zu leugnen. Und ich? Sie kennen mich. Wäre die Erste, die Anklage gegen mich zu erheben, wenn ich die Sache ebenso äußerlich betrachten könnte wie alle Welt. Sie müssen reden. Reden Sie. Ich bin fähig, jede meiner Handlungen zu rechtfertigen, selbst wenn der Hof oder der Herzog oder was mich am tiefsten schmerzt, die Herzogin mit mir unzufrieden ist. Es ist die Wahrheit, Stein.
0: Ich habe Goethe abgewiesen. Karin Gregorek aus der Produktion des Fernsehens der DDR, ausgestrahlt am 25. Dezember 1979. Ein Gespräch im Hause Stein über den abwesenden Herrn von Goethe. Das Einpersonenschauspiel in 5 Akten des Dramatikers Peter Hacks liiert mit Karin Gregorek. Es zählt zu den weltweit erfolgreichsten deutschen Bühnenwerken des 20. Jahrhunderts. Eine Verteidigungsrede der Hofdame Charlotte von Stein an den eigenen Ehemann. Ein Juwel in meinem Archiv. Marcel Reich-Ranitzky nahm ein Gespräch im Hause Stein in seinen Kanon der lesenswerten deutschsprachigen Werke auf. Karin Gregorek, geboren am 26. September 1941, verstorben am 21. oder 22. April 2023 in Berlin.

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1: Die kommende knappe halbe Stunde gehört wieder euch, Musikfreunde zwischen 10 und 12. Gleich begrüßt euch der Klaus.
2: Hast du

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1: Einen recht schönen guten Morgen, liebe Kinder.
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0: Die erste Ausgabe von Jürgens Radioshow mit Jürgen Karnay auf dem Berliner Rundfunk vom 11. Januar 1987.
1: So, ich habe mich richtig in Transpiranz getanzt hier, weil ich stehe die Woche unheimlich auf Rock'n'Roll. Ich weiß auch nicht warum. Vielleicht sollte ich Bon abgehen und Stopprock übernehmen. Das war Pankow, er will anders sein. Und jetzt wollen wir nochmal einen weiteren Überraschungsanruf probieren. Was heißt probieren? Ich bin sicher, es klappt. Wen haben wir denn jetzt am Telefon?
2: Axemia Röske.
1: Axemia, ein schöner Name.
2: Ja.
1: Selten auch. Selten auch der Name.
2: Ja.
1: Wo kommt denn der her? Aus Griechisch mehr?
2: Nee, aus dem Russischen.
1: Axemia?
2: Ja.
1: Oha. Oh, meine Namenskenntnisse waren noch nie so doll. Aber ich muss ja keine Fragen hier richtig beantworten, um was zu gewinnen. Solltest du ja machen. Du hattest am 27. angerufen bei der Sendung mit Herbert Küttner.
2: Ja.
1: Nun zählst du nicht zu den ganz großen Gewinnern.
2: Ja.
1: Aber wir haben deine Telefonnummer und wollen heute nochmal ganz kurz. Hat dir die Sendung Spaß gemacht?
2: Ja, ganz großen Spaß hat sie mir gemacht. Ich wollte eigentlich Sindbad gucken, aber ich habe doch mehr die Sendung gehört.
1: Sag bloß, wir haben es geschafft, dass du nicht fernsehst.
2: Ja.
1: Wahnsinn. Wahnsinn. Dafür wird mich der Adamek nur nicht gerade auszeichnen, aber ich freue mich darüber. Guck mal an. Was hat dir am meisten gefallen? Warum hat dir diese Sendung so gefallen?
2: Weil sich die Künstler wirklich richtig frank und frei hergegeben haben und erzählt haben aus ihrem Leben und
1: so
2: alle da dran ist.
1: Ja. Ja, wir wollen das im nächsten Jahr wieder machen. Das darf ich also dir und allen anderen, die das sich gewünscht haben, zunächst mal sagen. Und jetzt kommt's, jetzt passiert es. Du hast also die Chance, Platte und T-Shirt zu gewinnen.
2: Ja.
1: Eine Frage ist nicht ganz so ernst zu nehmen. Und die andere hat natürlich mit dem zu tun, was in diesem Jahr in Berlin passieren wird. Große Feierlichkeiten. Damit fangen wir an. Berlin wurde aus zwei Städten gebildet.
2: Oh Gott.
1: Ja, war das. Ich gebe dir drei vor, ja?
2: Mhm.
1: War das Berlin und Köln, Berlin und der heutige Teil der Museumsinsel oder Berlin und Lichtenberg, die dann zusammengekommen sind zu einer Stadt Berlin?
2: Also ich würde sagen Berlin und Köln.
1: Und Köln, natürlich, das war's. Klar, richtig. Zweite Frage, die ist nicht ganz so ernst. Was bedeutet WHO? Bedeutet es Warenhaushandelsorganisation, Weltgesundheitsorganisation oder Warnlicht-Halogen-Ortungsgerät?
2: Ja. Der dritte.
1: Du bist für das Warnlicht-Halogen-Ordnungsgerät.
2: Ja.
1: Das ist falsch, leider, muss ich dir sagen. Ja. Ich weiß nicht, ob es so ein Warnlicht-Halogen-Gerät gibt. Aber so eine Wortschöpfung ist natürlich wie aus dem Leben gegriffen, das ist klar. Deswegen hast du dich verleiten lassen. Es ist die Weltgesundheitsorganisation.
2: Hm.
1: Das ist ja. Nö, das ist ja auch nicht so schlimm, ne? Jetzt weißt du, damit wird dich nie wieder einer reinlegen. Und überhaupt nicht so ein Schlageransager, der hier Fragen stellt aus der Kalten. Pass auf, du hast für die andere Frage ein T-Shirt gewonnen.
2: Mhm.
1: Ja, ich bitte dich, wenn jetzt also die Feierlichkeiten in Berlin beginnen, es auch wirklich anzuziehen.
2: Mhm.
1: Das kann man schnell mal durchwaschen und nächsten Tag ist es wieder frisch. Ja?
2: Mhm.
1: Und dann sagst du allen, dass es die Sendung ist, die du am meisten liebst.
2: Ja, mach ich.
1: Gut. Also, ich bedanke mich für das Gespräch.
2: Ja.
1: Wünsche dir noch einen wunderschönen Sonntag. Das war es ganz auf die Schnelle.
2: Ja.
1: Wiederhören. Und jetzt kommt eine Dame, die macht es schon so, so lange. Und sie ist immer noch Wahnsinn. Aretha Franklin, Jumping Jack, Flash, mit einem richtigen, schönen Rolling Stone zusammen eingespielt.

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24 Uhr. Hier ist Radio DDR, angeschlossen der Berliner Rundfunk, mit dem gemeinsamen Nachtprogramm. Wir senden Nachrichten. Soweit die Meldungen, hier die Wetterinformation. Mit einer nördlichen Strömung wird vorerst noch relativ kühle Luft herangeführt. Schwacher bis mäßiger Wind aus Nord bis Nordwest. Im gemeinsamen Nachtprogramm von Radio DDR und des Berliner Rundfunks hörten Sie Nachrichten. Es ist genau 0.05 Uhr. Liebe Hörer, blicken wir kurz auf die Sendefolge des heutigen Nachtprogramms. Da geht es zunächst bis 2 Uhr vom 100. ins 1000. Nach dieser rätselhaften Plauderei beginnt das Kurzhörspiel von Paul Biegel, Der Name. Die Radio DDR-Tipparade senden wir ab 2.05 Uhr und ab 3.05 Uhr begleiten wir Sie musikalisch bis in den frühen Morgen. Soweit die Vorschau. Wir wünschen recht gute Unterhaltung.

0: Beim Rocksommer 1988 kam in Berlin auch Katharina Witt zu Wort. Wir erinnern auf DDR 1, Mediengeschichte.
1: Es stimmt, es ist wirklich völlig neu und mein Herz rutschte immer tiefer, je näher der Augenblick kam. Aber ich denke, dass es bis jetzt ganz gut über die Bühne gegangen ist und es ist eine Wahnsinnsstimmung. Und natürlich sind die Leute da, um die Musiker und die Gruppen zu sehen.
2: Wie bist du mit dieser Stimmung fertig geworden? Es sind ja nur mehrere Eisarenen, vor denen du hier stehst.
1: Naja, ich denke ganz gut. Ich denke, dass sie mir über meine erste Klippe hinweg geholfen haben. Und ich war froh, heute dabei sein zu können.
2: Ist das für dich hier eine Pflicht oder eine Kür?
1: Auf jeden Fall eine Kür. Man hatte mich gefragt, ob ich es gerne machen würde. Und ich habe natürlich sofort gesagt, weil doch der Anlass, dass wir alle für den Frieden sind, für mich doch sehr wichtig war. Und ich bin glücklich, dass ich hier mit moderieren kann.
0: Auf der Bühne unter anderem die Rainbirds, Fischer Set und Ausgebuht wurden City. Hinter der Bühne sahen man Klaus Frage und Katja Epstein. Und es rockte zum Finale Bryan Adams.

0: Mediengeschichte auf DDR1 auf dem Berliner Rundfunk war zu hören am Wochenende Jürgen Karnay.
1: Umberto Tozzi. Und nun kommen wir zu Nina Liesel. Sie finden wir zwischen Litzwassäule und Lizenz im Taschenbuch der Unterhaltungskunst. Und zwar steht Folgendes geschrieben. Geburtstag hat sie am 1.9.1947 in Stockholm ist sie geboren. Demzufolge, und das steht hier auch, ist sie eine schwedische Schlagersängerin. Sie war Stewardess, hat Sprachen studiert und beim Talentewettbewerb hat man sie entdeckt. Sie war sehr oft in der DDR. Vielleicht erinnern Sie sich daran, es gab wenige Unterhaltungssendungen, in denen sie ihr Talent nicht entfalten konnte. Und wir haben demzufolge auch eine ganze Menge Titel von ihr hier im Archiv. Und rausgesucht haben wir Küss, Küss. Und wenn ich mich recht erinnere, ist das ein Let's Kiss. Auch ein sehr beliebter Tanz in den 60er Jahren. Und dann gibt es Santa Barbara. Das ist eine Gruppe aus Spanien mit ihrem großen Erfolg Charlie. Iveta, Gigi Korn und dann die Birds. Turn, Turn. Und wie wir Segler sagen, wäre das der vorletzte Turn gewesen. Einen haben wir noch. Zuvor möchte ich mich aber verabschieden. Es war doch eine Radioshow ohne viele Worte. Das war ein bisschen mehr Musik als gewöhnlich, Oldies zum Mitschneiden. Und heute in 14 Tagen wieder eine reguläre Sendung. Am 22. März von 7 bis 19.30 Uhr heißt es mit dem Berliner Rundfunk ins Theater und natürlich auch die Radioshow dann live dabei um 15.35 Uhr.
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Wir blenden uns in das Programm von Radio DDR 1 vom 10. November 1989, Politik am Mittag. Musikalisch offerierte man vor den Nachrichten Englisches mit Elton John und Französisches mit Vanessa Paradis.

0: Nun aber zu den Nachrichten um 13 Uhr.
1: Von Radio DDR hören Sie Nachrichten. Die Übersicht. Berlin. Zentralkomitee der SED beschließt Kaderveränderungen. FDJ will Position neu bestimmen. VP-Dienststellen erteilen seit 8 Uhr kurzfristig Visa. Bonn. Bundespräsident von Weizsäcker wertet DDR-Reiseregelung als historischen Schritt. Das Wetter, heiter, später Bewölkungsaufzug, aber nur im Norden etwas Niederschlag. Höchstwerte 5 bis 10 Grad. Wir brachten Ihnen Nachrichten. Verantwortlicher Redakteur Hans Futterleib, es sprach Werner Höhne. 13.07 Uhr.

0: 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Wir haben es in den Nachrichten gemeldet. Heute hat der Generalstaatsanwalt der DDR, Günter Wendland, vorgeschlagen, einen zeitweiligen Ausschuss der Volkskammer der DDR zur Untersuchung von Fällen der Korruption und des Funktionsmissbrauches einzusetzen. Der Staatsanwalt Wendland ist auf dem ZK-Plenum, aber am Telefon seinen Stellvertreter, Dr. Harry Harland. Zunächst erstmal guten Tag, Herr Doktor.
1: Guten Tag.
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0: Freundschaft, proklamiert Klaus Feldmann in der aktuellen Kamera.
1: Guten Abend, meine Damen und Herren. Das Zentralkomitee der Sozialistischen Einheitspartei Deutschlands hat dem Zentralkomitee der KPdSU zum heutigen 60. Jahrestag des zweiten Parteitages der Sozialdemokratischen Arbeiterpartei Russlands brüderliche Kampfesgrüße übermittelt. In dem vom ersten Sekretär des Zentralkomitees Walter Ulbricht unterzeichneten Grußschreiben heißt es: Die deutsche Arbeiterklasse verdankt der Partei Lenins unendlich viel. Sie hat in entscheidendem Maße der internationalen kommunistischen Bewegung, so auch der deutschen Arbeiterbewegung, mit ihren reichen Erfahrungen den Weg gewiesen, um die Mehrheit der Arbeiterklasse zu gewinnen, eine marxistisch-leninistische Bündnispolitik zu entwickeln und die Massen an den Kampf um die politische Macht heranzuführen. Unter der Führung so aufrechter Freunde des Sowjetvolkes wie der Genossen Ernst Thälmann, Wilhelm Pieck und Walter Ulbricht kämpften die Kommunistische Partei Deutschlands und die Sozialistische Einheitspartei Deutschlands für die systematische Durchsetzung des Leninismus in der deutschen Arbeiterbewegung, für die Anerkennung der führenden Rolle der KPdSU und für die feste Freundschaft zur Sowjetunion. Vom zweiten Parteitag der Sozialdemokratischen Arbeiterpartei Russlands bis zum 22. Parteitag der Kommunistischen Partei der Sowjetunion, vom ersten Parteiprogramm bis zum neuen Programm der KPdSU, dem wegweisenden Leitstern unserer Epoche, spannt sich ein weiter Bogen. 60 Jahre unermüdlichen Kampfes für das Glück und den Frieden der Menschheit hat die KPdSU zur anerkannten Vorhut der gesamten internationalen kommunistischen Bewegung gemacht. Heute steht die KPdSU gestählter und geschlossener denn je als leuchtendes Vorbild für das große Heer der mehr als 42 Millionen Mitglieder umfassenden internationalen kommunistischen Bewegung.
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0: Der kommunistische belgische Politiker Willy Freire im Fernsehen der DDR.
1: Monsieur Freire, wir erhalten jetzt viele Meldungen aus Belgien über den wachsenden Widerstand gegen die Errichtung westdeutscher Stützpunkte, zum Beispiel Arendong, Barneville, Saint-Nicolas. Können Sie uns darüber etwas Näheres sagen?
2: Il existe en Belgique.
3: Die Bevölkerung ist erregt, weil man in der Nähe des westdeutschen Stützpunktes Arendong ein Denkmal entfernt hat, das zum Andenken an die von deutschen Truppen erschossenen Widerstandskämpfer dort errichtet worden ist. Das hat im ganzen Land den Protest der Bevölkerung hervorgerufen. Bei uns sind die Arbeiter und viele Parlamentarier für Verhandlungen über einen deutschen Friedensvertrag. Diese Verhandlungen sind unabdingbar, denn sie sollen dazu führen, West-Berlin den Status einer freien und neutralen Stadt zu geben. Diese Verhandlungen sollen zur Entmilitarisierung und Neutralität beider deutscher Staaten durch den Abschluss eines Friedensvertrages beitragen.
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0: Die erste Ausgabe von Jürgens Radioshow mit Jürgen Karnay auf dem Berliner Rundfunk vom 11. Januar 1987.
1: Wir haben ja das Jubiläumsjahr dieser Stadt, aus der wir das Vergnügen haben zu senden. Und natürlich wird auch die Radioshow 87 dabei sein bei den Höhepunkten an den Wochenenden hier in Berlin. Wir haben noch einen dritten Mitschnitt, Uli, und zwar ist es Uriah Heep. Und das ist eigentlich, glaube ich, sowas für die Damen und Herren so in meinem Alter. Mitte, Anfang der 70er, ne, als wir alle noch richtig drauf gestanden haben, da war das eigentlich die Band. 1970 haben sie sich gegründet. Uriah Heep ist übrigens der Titel einer Figur von Charles Dickens. Und ja, sie waren eigentlich so eine seichte Schwermetallband, kann man, glaube ich, zusammenfassend sagen. Und Rolling Stones Leser, also dieses großen Musikmagazins, sagten, wenn man sie mag, Uriah Heep, dann mag man sie eben. Und wenn man Musik mag, dann mag man sie nicht. Wie dem auch sei. Hier ist ein Klassiker, Lady in Black.

Das war Uriah Heep und Lady in Black. Am 27.12. gab es Popmusik mit K&K. Wir hatten dort ein Rätsel und des Rätsels Lösung möchte ich verkünden. Es waren folgende 4 Wörter, die wir gesucht haben. Träume, Wind, Paradies und Souvenir. Und wie wir versprochen haben, wird Herbert Küttner Gewinner nennen und ich auch, damit also wirklich alle wissen, was sie gewonnen haben. 160 Poster-Gewinner, die auch Autogrammkarten bekommen und Souvenirs und viele Sachen sind bereits abgeschickt und informiert worden. Und die Hauptgewinne möchte ich jetzt bekannt geben. Der erste Anrufer an diesem Abend war Karin Maletzki aus Demmin. Sie gewinnt eine LP und ein T-Shirt von Jürgens Radioshow. Der zweite Anrufer war Sven Mund aus Berlin. Er bekommt eine Langspielplatte. Dann gab es für interessante Fragen auch Preise. Und da haben wir uns entschieden für Ralf Borowski aus Rudolstadt. Er bekommt eine Langspielplatte. Hartmut Schierhorn aus Erfurt ebenfalls eine LP. Und Manuela Schau aus Potsdam bekommt den riesengroßen, den überdimensionalen, den Überaufkleber der Sendung Glück muss man haben und diverse Autogrammkarten von vielen, vielen Interpreten, die so etwas freundlicherweise hier bei uns hin und wieder hinterlegen. Dann möchte ich noch ganz schnell in eigener Sache etwas sagen. Der 27. ist also damit abgeschlossen. Wir hatten in der Radioshow mal zwei Intim-LPs von Dieter Birr verlost und ich bin eine Schlampe, ich gebe es zu. Ich habe die Briefe verbummelt, sie sind einfach weg. Und ich bitte Annette Janke aus Reichenbach und Kerstin Wuttig aus Helmsdorf ein Lebenszeichen von sich zu geben. Wir wollten erst den Rundspruch der Deutschen Post einsetzen, um vielleicht rauszukriegen, wo sie zu finden sind. Das ist sehr schwierig gewesen. Ich glaube, so ist es einfacher, wenn sie uns hören. Bitte melden sie sich mit voller Adresse, damit wir ihnen endlich die Langspielplatte schicken können. So, das waren nunmehr die Gewinne. Und dies ist Marion Sprave, das ist Perl, Micha Barakowski und die Smokings. 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

0: Der Kurs des 11. Parteitages der SED, er widerspiegelt sich auch in der sozialistischen Rechtspflege und Gesetzlichkeit, nämlich die in der Verfassung der DDR garantierten Rechte und die Würde der Bürger im Geiste der Gerechtigkeit, Gleichheit, Brüderlichkeit und Menschlichkeit zu schützen. Und die Normen des Völkerrechts sind in diesem, unserem Lande, unmittelbar geltendes Recht. Eine Chance zu geben, auch jenen Bürgern, die sich gegen Gesetze vergangen haben, dieser Grundsatz des sozialistischen Humanismus wird nicht nur hierzulande gewürdigt. Es ist der Kern der beschlossenen allgemeinen Amnestie. Mit der Abschaffung der Todesstrafe bekundet unser Land vor aller Welt einmal mehr seine Position zur Wahrung der Menschenrechte in ihrer Gesamtheit. Zugleich entsprechen wir damit Empfehlungen der Vereinten Nationen. Historisch hatte die Todesstrafe dazu beigetragen, Nazi- und Kriegsverbrechen, Verbrechen gegen Frieden und Menschlichkeit, schwerste Verbrechen gegen die Souveränität der DDR und gegen das Leben der Bürger konsequent zu verfolgen. Die DDR wird ihren völkerrechtlichen Verpflichtungen auch künftig nachkommen. Das Strafrecht enthält alle notwendigen rechtlichen Voraussetzungen, um auch ohne Todesstrafe den allseitigen Schutz der sozialistischen Gesellschaft und seiner Bürger vor kriminellen Angriffen zu gewährleisten. Mit der Bildung eines großen Senats beim obersten Gericht schließlich erweitern sich die Rechtsmittel für jeden Bürger und die innerstaatliche Gesetzlichkeit wird vervollkommnet. Beschlüsse, liebe Zuschauer, liegen also auf dem Tisch, die für unsere gesellschaftliche Entwicklung im 38. Jahr der Deutschen Demokratischen Republik eine klare Sprache sprechen.
1: Ohne Todesstrafe. 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
3: Unseren heutigen zweiten Duettteil, der wie immer montags den frühen Jahren eingeräumt ist, wollen wir den Anfängen einer ganz großen der polnischen Unterhaltungskunst widmen, Marila Rodowitsch. Vielmehr den Produktionen, mit denen sie bei uns die vorderen Plätze der Wertungsfindungen erstürmte. Das war vor allem mit einer 1973er Produktionsserie, für die ihre besten polnischen Erfolgstitel nachgedichtet und von ihr im DDR-Rundfunk neu aufgenommen wurden. Dazu gehörten Lieder wie die kleine Eisenbahnballade, Maria und Alles war mal da, die wir für heute wieder einmal herausgesucht haben. Viele werden sich noch daran erinnern, denn Marilas Lieder haben wunderschöne Melodien und erzählen Geschichten, die man sich merkt. Obwohl sie um drei Ecken herum fast Czesław Niemens Nichte ist, schlug sie keineswegs von Anfang an eine musikalische Laufbahn ein, sondern gehörte zunächst zu Polens, aufgemerkt, talentiertesten 80 Meter Hürdenläuferinnen. Allerdings musste sie sich wegen schlechter Leistungen in mathematisch-physikalischen Fächern davon verabschieden. Die Akademie der schönen Künste, wohin sie ihre anderen Hobbys schließlich führten, hatte wegen reichlicher Bewerber in den bildnerischen Fächern leider auch keinen Studienplatz für sie. So wurde sie Heilgymnastin mit Spezialstrecke postoperative Rehabilitation und dem weiteren Hobby Gitarre in der Freizeit. Preise bei nationalen Talentewettbewerben 1962 kurz vor dem Abitur zum ersten Male und dann immer wieder schoben sie dann allmählich auf das Gleis, von dem der Zug für sie schließlich richtig abfuhr. 1969 war sie zum ersten Male Sängerin des Jahres in Polen. Von da an blieb ihr der Erfolg treu, schien sie bei Wettbewerben und Festivals die Plätze und Preise förmlich einzusammeln. Ihre ausgeprägte Individualität und Vielseitigkeit, für die sie heute bei Showkonzerten und Auftritten im In- und Ausland begeistert gefeiert wird, ist auch in den frühen Produktionen schon zu bemerken. Beispielsweise in den Liedern Mary Lou 1975 und Einmal eine Dame sein 1976. Bevor wir uns in einem späteren Duett ihren aktuellen LPs zuwenden, beschließen wir die heutigen Reminiszenzenfolge mit einem ihrer ausgesprochenen Ohrwürmer der 1979er deutschsprachigen Produktion Steig in den Zug. Gute Unterhaltung mit Marila Rodowitsch aus Polen.

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1: 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Guten Morgen, verehrte Hörerinnen und Hörer. 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